0: internationalen Großanlässen überhaupt erst möglich. Die Liechtensteiner Landwirte fordern weniger Bürokratie und mehr Planungssicherheit. Das ist das zentrale Ergebnis einer neuen Umfrage des Liechtenstein-Instituts, die Umweltministerin Sabine Monauni am Mittwochabend präsentiert hat. Demnach klagen zahlreiche Betriebe über einen hohen Verwaltungsaufwand. Ein weiteres Problem bleibt das Pachtland. Weil viele Bauern kaum eigenes Land besitzen und langfristige Verträge fehlen, mangelt es an der nötigen Betriebssicherheit. Diese Erkenntnisse fließen nun direkt in den Agrarbericht für das Jahr 2026 ein. Nach dem Aus von Radio L und dem Liechtensteiner Volksblatt kommt wieder frischer Wind in die heimische Medienlandschaft. Die Regierung unterstützt zwei neue journalistische Projekte mit einer Anschubfinanzierung. Wie Medienminister Hubert Büchel gestern Abend in Triesen erklärte, erhielten von insgesamt 5 Konzepten bereits 2 den Zuschlag. Dabei handelt es sich um das Online-Medium Li24 und die Gratiszeitung Der Stammtisch. Damit soll die Meinungsvielfalt gesichert werden, die laut Experten zwingend staatliche Unterstützung braucht. Soweit die Meldungen. Kenny Vogt hat jetzt den Überblick über das Wetter.
1: Ja, Niki, dann werfen wir doch direkt einen Blick auf die aktuellen Wetteraussichten.
2: In Vaduz liegen die Temperaturen aktuell bei rund 10 Grad. Der heutige Bereich reicht von etwa 5 bis 17 Grad. Es zeigt sich ein Mix aus Sonne und Wolken, die sich allmählich verdichten. Dazu frischt der Wind spürbar auf. Meist bleibt es trocken, nur über den Bergen sind kurze Schauer möglich. Insgesamt erwartet uns ein freundlicher, aber etwas windiger Wettereindruck. Am Donnerstag wird es deutlich unbeständiger bei 7 bis 13 Grad. Es ziehen Regenschauer durch, teils mit Gewittern und kräftigem Wind. Der Freitag zeigt sich dann nasskalt bei frischen 5 bis 12 Grad. Es regnet häufiger und in den höheren Berglagen fällt sogar wieder etwas Schnee.
3: Ein Blick auf den Verkehr in und um Liechtenstein. Auf der Feldkircher Straße bei Schaan bremst euch aktuell eine Baustelle aus. Auf einer Strecke von über 1,5 Kilometern stockt der Verkehr, weshalb ihr rund 10 Minuten länger braucht. Auf der Churer Straße, ebenfalls bei Schaan, erlebt ihr eine ganz ähnliche Situation. Wegen einer weiteren Baustelle rollt der Verkehr auf über 1,5 Kilometern nur langsam, plant also auch hier etwa 10 Minuten mehr Fahrzeit ein. Auf der Bergstraße bei Triesenberg müsst ihr euch wegen einer provisorischen Ampelanlage in Geduld üben. Das Nadelöhr erstreckt sich zwar nur auf rund 10 Meter, dennoch dauert eure Fahrt dadurch ungefähr 10 Minuten länger. Kommt alle Zeit gut und entspannt an euer Ziel.
4: 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Am Mikrofon spricht Karin Theiler. Politische Spannung baut sich auf, denn Fabian Wolfinger kandidiert offiziell als Vorsteher von Triesen. Ob er dabei stets die Sonnenseite des Wahlkampfs erlebt, wird sich zeigen. Den perfekten Soundtrack dazu liefern nun The Killers mit Mr. Brightside.

42 und Running in the Family. Das ist eigentlich die höflichste Art zu sagen, unsere Familie ist komplett chaotisch, aber wir ziehen's gemeinsam durch. Mark King haut diesen unfassbar präzisen Slap-Bass raus. Und trotzdem klingt's locker. Fast so, als würden die Typen das nebenbei im Wohnzimmer einspielen. Wenn dir dieser leicht nervöse 80s-Groove gefällt und du gerne ein bisschen zappelig mit dem Fuß wippst, dann geht's jetzt perfekt weiter. Hier kommen Maximo Park mit Girls Who Play Guitar.

Park mit Girls Who Play Guitars. Feinster Brit-Indie, der zeigt, wie man relativ einfache Akkorde mit maximaler Attitüde auflädt. Paul Smith singt ja fast mehr wie ein hektischer Literaturprofessor als wie ein klassischer Frontmann. Passt perfekt zu diesem leicht nerdigen Flirttext. Wenn du da innerlich schon mit dem Fuß mitgewippt hast, bleibt's jetzt etwas smoother. Mel C übernimmt gleich das Zepter, zusammen mit Lefty.

NLC und Left Eye. Eine Kombi, die damals keiner auf dem Zettel hatte. Eigentlich war Mel C ja das sportliche Spice Girl. Plötzlich singt sie hier über verletzliche Seiten. Und Lisa Left Eye Lopez bringt genau diesen rauen Kontrast rein. Spannend. Der Track war für beide sowas wie ein musikalischer Neuanfang nach dem ganz großen Hype. Und genau dieses Gefühl von Neustart passt perfekt, denn jetzt wird's etwas düsterer und intensiver. Razorlight sind bereit mit Wire to Wire.

Wire to Wire von Razorlight ist so ein Song, der klingt, als wäre er in einem Take mitten in der Nacht aufgenommen worden. Dieser harte Klavieranschlag, die Stimme kurz vorn Zerbrechen und dann dieses große, fast schon dramatische Finale. Frontmann Johnny Burrell hat mal erzählt, dass es sich anfühlt, als würde man ein Geständnis rauslassen, das man viel zu lange zurückgehalten hat. Von dieser intensiven Beichte geht's jetzt ganz smooth rüber in die elektronische Welt. Hier kommt Sam Feld, Post Malone featuring Rani.

Sam Feld hat mit Post Malone etwas Spannendes geschafft. Ein Song übers Abrissmachen wie der Rapper, aber verpackt in Sommervibes und einem Drop, der dir heimlich die Laune hochschraubt. Und Rani klingt dabei so lässig, als wäre Feiern einfach ein eigener Beruf. Wenn da die letzte Party-Erinnerung aufblitzt, keine Sorge, es geht ruhiger weiter. Jetzt kommen Culture Club mit Do You Really Want to Hurt Me? Einmal komplett zurück in die 80er.

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1: Boy George hat Do You Really Want to Hurt Me in nur wenigen Stunden geschrieben. Nach einer ziemlich verkorksten Liebesgeschichte. Dass er da im Video so verletzlich durch diesen imaginären Gerichtssaal schreitet, ist also gar nicht so gespielt. Und trotzdem hat genau dieser Song seine Karriere weltweit gezündet. Vom Londoner Herzschmerz jetzt rüber nach Liverpool. Da wartet schon Oh Stacey, Look What You've Done von The Zootons. Britische Seelenzustände, nur ein paar Jahrzehnte aus

Zutons haben Oh Stacey, Look What You've Done damals als kleine Retro-Zeitreise angelegt. Diese Bläser, der leicht schiefe Gitarrensound, dazu der Text über eine ziemlich komplizierte Stacey-Situation. Faszinierend. Dieselbe Band, deren Song Valerie später von Mark Ronson und Amy Winehouse weltbekannt gemacht wurde. Wenn du genau hinhörst, erkennst du schon hier diese spezielle Mischung aus Soul und Indie. Und jetzt drehen wir das Licht etwas runter. Suede sind da, mit

Superstar von Suede. Eine B-Seite, die viele Fans heimlich höher schätzen als manche Albumtracks. Typisch Brad Anderson. Diese Mischung aus Glam-Drama, Großstadt-Tristesse und dem Gefühl, nachts um drei allein an einer Haltestelle zu stehen und das Leben neu zu verhandeln. Spannend. Der Song stammt aus ihrer Hochphase Anfang der 90er, lief aber nie im Mainstream-Radio. Umso schöner, ihn hier auszugraben. Von der dunklen Großstadt jetzt auf die großen Bühnen. Hier kommt Freedom von DJ Bobo.

Bleiben Sie informiert, hier sind die KI-News und die Stimme von Niki Stettler. Hallo. Die Vaterländische Union nominiert Fabian Wolfinger für das Vorsteheramt in Triesen. Der 37-jährige Gemeinderat kandidiert bei den Wahlen im Jahr 2027. Er will die amtierende Vorsteherin Daniela Erne-Beck ablösen, die nicht mehr antritt. Die Personalie sorgt für politische Brisanz. Wolfinger zählte im Frühjahr zu den 4 Gemeinderäten, die aus Protest gegen Erne-Beck ihre Fraktion auflösten. Im Kampf um das Triesener Rathaus trifft er auf Clarissa Frommelt von der Fortschrittlichen Bürgerpartei. Sportliche Ehren im Regierungsgebäude. Am 13. Mai hat Sportminister Hubert Büchel die liechtensteinische Delegation der Olympischen und Paralympischen Winterspiele von Milano Cortina offiziell empfangen. Er würdigte die Athletinnen und Athleten als herausragende Botschafter des Landes und wichtige Vorbilder für die Jugend. Ein ausdrücklicher Dank des Ministers ging zudem an das Betreuerteam im Hintergrund. Nur durch ein solch starkes Umfeld sei die liechtensteinische Teilnahme an diesen internationalen Großanlässen überhaupt erst möglich. Nach dem Aus von Radio L und dem Liechtensteiner Volksblatt kommt wieder frischer Wind in die heimische Medienlandschaft. Die Regierung unterstützt 2 neue journalistische Projekte mit einer Anschubfinanzierung. Wie Medienminister Hubert Büchel gestern Abend in Triesen erklärte, erhielten von insgesamt 5 Konzepten bereits 2 den Zuschlag. Dabei handelt es sich um das Online-Medium Li24 und die Gratiszeitung Der Stammtisch. Damit soll die Meinungsvielfalt gesichert werden.

0: Staaten, die laut Experten zwingend staatliche Unterstützung braucht. Die Liechtensteiner Landwirte fordern weniger Bürokratie und mehr Planungssicherheit. Das ist das zentrale Ergebnis einer neuen Umfrage des Liechtenstein-Instituts, die Umweltministerin Sabine Monauni am Mittwochabend präsentiert hat. Demnach klagen zahlreiche Betriebe über einen hohen Verwaltungsaufwand. Ein weiteres Problem bleibt das Pachtland. Weil viele Bauern kaum eigenes Land besitzen und langfristige Verträge fehlen, mangelt es an der nötigen Betriebssicherheit. Diese Erkenntnisse fließen nun direkt in den Agrarbericht für das Jahr 2026 ein. Soweit die Meldungen. Kenny Vogt hat jetzt den Überblick über das Wetter.
1: Ja, Niki, dann werfen wir doch direkt einen Blick auf die aktuellen Wetteraussichten.
2: In Vaduz liegen die Temperaturen aktuell bei rund 10 Grad. Der heutige Bereich reicht von etwa 5 bis 17 Grad. Es zeigt sich ein Mix aus Sonne und Wolken, die sich allmählich verdichten. Dazu frischt der Wind spürbar auf. Meist bleibt es trocken, nur über den Bergen sind kurze Schauer möglich. Insgesamt erwartet uns ein freundlicher, aber etwas windiger Wettereindruck. Am Donnerstag wird es deutlich unbeständiger bei 7 bis 13 Grad. Es ziehen Regenschauer durch, teils mit Gewittern und kräftigem Wind. Der Freitag zeigt sich dann nasskalt bei frischen 5 bis 12 Grad. Es regnet häufiger und in den höheren Berglagen fällt sogar wieder etwas Schnee.
3: Ein Blick auf den Verkehr in und um Liechtenstein.
4: Auf der Feldkirche Straße bei Schaan drosselt eine Baustelle das Tempo auf über 1,5 Kilometern. Ihr seid auf diesem Abschnitt etwa 10 Minuten länger unterwegs. Ein ganz ähnliches Bild zeigt sich auf der Churer Straße, ebenfalls bei Schaan. Auch hier sorgt eine Baustelle auf über 1,5 Kilometern für zäh fließenden Verkehr, was euch weitere 10 Minuten kostet. Zu guter Letzt bremst euch auf der Bergstraße bei Triesenberg eine provisorische Ampelanlage aus. Obwohl der betroffene Bereich nur rund 10 Meter misst, braucht ihr auch hier etwa 10 Minuten mehr Fahrzeit. Kommt alle jederzeit gut und sicher an euer Ziel.
5: Durch die Nacht auf Radio Vaterland mit Karin Theiler. In der heimischen Politik kommt Bewegung auf. Fabian Wolfinger kandidiert als Vorsteher von Triesen und wirft damit seinen Hut in den Ring. Wer ihm auf diesem spannenden Weg folgen wird, zeigt die Zukunft. Musikalisch ist das Motto bereits klar. Der nächste Song heißt Follow Me von Uncle Cracker.

Killing Me Softly von den Fugees. Da steckt eine schöne Geschichte dahinter. Die Nummer basiert ja auf dem Song von Roberta Flack. Aber Lauryn Hill hat das Ding damals so eingesungen, als würde sie einem Tagebuch die intimsten Zeilen entreißen. Dieses Zusammenspiel aus Hip-Hop-Beat und verletzlicher Soul-Stimme war Mitte der 90er ziemlich mutig. Und hat dafür gesorgt, dass viele Kids Rap überhaupt erst entdeckt haben.

Sam Smith hat Stay With Me in nur wenigen Stunden geschrieben. Und die Nummer wurde dann fast so etwas wie eine moderne Kirchenhymne, mit diesem Chor im Refrain und der Soul-Note in der Stimme. Spannend. Wegen der Ähnlichkeit zu I Won't Back Down von Tom Petty sind Petty und Jeff Lynne nachträglich als Songwriter eingetragen worden. Von einer fast schon flehenden Bitte, bleib bei mir, geht's jetzt weiter zu einem glasklaren No. Hier ist Meghan Trainor.

nach No von Meghan Trainor, da sind wir live. Es ist 3.29 Uhr. Kurz was Politisches. Die Vaterländische Union schickt Fabian Wolfinger, den 37-jährigen Gemeinderat, ins Rennen um das Vorsteheramt in Triesen bei den Wahlen 2027. Er folgt Daniela Erne-Beck, die nicht mehr antritt. Brisant? Wolfinger war einer von vier Räten, die im Frühling ihre Fraktion auflösten. Gegenkandidatin ist Clarissa Frommelt. Bleib dran, du hörst jetzt Maria Maria von Santana.

Maria Maria von Santana, produziert von Wyclef Jean, ist im Grunde Latin Rock, der heimlich als R&B-Hit durchgeht. Der Trick? Der Gitarrensound zitiert Oye Como Va, also Santanas eigene Vergangenheit, während der Beat klar nach New York Ende der 90er klingt. Wenn dir also beim Refrain plötzlich nach Cocktail und Kopfkino ist, ganz normal, das Stück ist genau dafür gebaut. Jetzt wird's deutschsprachiger, etwas kantiger im Kopf.

Podcast Academy. Dieses Gefühl, wenn man merkt, das mit dem Erwachsenwerden ist eher ein Improvisationskurs als ein Abschlusszeugnis. Schön, wie die Band diese ganze Ausbildungs-, Karriere- und Erwartungsnummer seziert, ohne den Humor komplett zu verlieren. Mehr Kopfnicken als Faust in der Tasche. Wenn dir dieser Blick auf das große Ganze gefällt, dann passt der nächste Titel perfekt. Coldplay 24. Und da geht's dann endgültig um die ganz großen Fragen.

Wunderschöne Klänge von 42 von Coldplay. Und direkt weiter? Am 13. Mai hat Sportminister Hubert Büchel die liechtensteinische Delegation der Olympischen und Paralympischen Winterspiele von Milano Cortina empfangen. Er lobte die Athletinnen und Athleten als herausragende Botschafter und Vorbilder für unsere Jugend und dankte dem gesamten Betreuerteam. Ein starkes Umfeld macht Teilnahme an Großanlässen überhaupt erst möglich. Es ist 3.41 Uhr. Bleib du dran. Jetzt kommt End of Beginning von Dijo.

Joe, also bekannt als Joe Keery aus Stranger Things, hat End of Beginning ursprünglich ganz unspektakulär 2022 veröffentlicht. Und dann ist der Song über TikTok plötzlich überall gelandet. Diese Zeile, "And when I'm back in Chicago, I feel it", hat viele dazu gebracht, eigene Heimkehrmomente zu teilen. Egal ob Vaduz, Schaan oder Zürich. Vom melancholischen Roadtrip geht's jetzt einmal quer rüber auf die Pop-Achterbahn. Hier kommt Katy Perry mit Hot and Cold.

and Cold war ja der Moment, in dem Katy Perry endgültig vom Newcomer zur Popmaschine wurde. Produziert unter anderem von Dr. Luke. Und dieser Wechsel aus Rockgitarren und knalligem Dancebeat hat damals gefühlt jede Party übernommen. Textlich wie eine Dauerbeziehungstherapie auf 3 Minuten eingedampft. Heute ja, morgen nein. Übermorgen, wir müssen reden. Und von diesem emotionalen Wetterumschwung geht's jetzt passend weiter. Hier kommt der nächste Donner am Himmel, Thunder von Imagine Dragons.

Imagine Dragons haben Thunder tatsächlich im Hotelzimmer über Handy-Memos zusammengeschraubt. Dieser marschierende Beat kommt also aus einer ziemlich unspektakulären Umgebung. Und trotzdem hört man da ganz laut den Moment raus, in dem jemand beschließt: Jetzt erst recht. Ich zieh mein Ding durch. Wenn dir also gerade nach Gewitter im Kopf ist, passt das perfekt.

Danach wird's eine Spur größer, dramatischer. Jennifer Rush wartet schon mit Destiny bei Radio Vaterland. Trotzdem hört man da ganz laut den Moment raus, in dem jemand beschließt, jetzt erst recht, ich zieh mein Ding durch. Wenn dir also gerade nach Gewitter im Kopf ist, passt das perfekt. Danach wird's eine Spur größer, dramatischer. Jennifer Rush wartet schon mit Destiny bei Radio Vaterland.

0: Hallo und willkommen. Die Stimme von Niki Stettler führt Sie durch die KI-News. Die Vaterländische Union nominiert Fabian Wolfinger für das Vorsteheramt in Triesen. Der 37-jährige Gemeinderat kandidiert bei den Wahlen im Jahr 2027. Er will die amtierende Vorsteherin Daniela Erne-Beck ablösen, die nicht mehr antritt. Die Personalie sorgt für politische Brisanz. Wolfinger zählte im Frühjahr zu den 4 Gemeinderäten, die aus Protest gegen Erne-Beck ihre Fraktion auflösten. Im Kampf um das Triesener Rathaus trifft er auf Clarissa Frommelt von der Fortschrittlichen Bürgerpartei. Sportliche Ehren im Regierungsgebäude. Am 13. Mai hat Sportminister Hubert Büchel die liechtensteinische Delegation der Olympischen und Paralympischen Winterspiele von Milano Cortina offiziell empfangen. Er würdigte die Athletinnen und Athleten als herausragende Botschafter des Landes und wichtige Vorbilder für die Jugend. Ein ausdrücklicher Dank des Ministers ging zudem an das Betreuerteam im Hintergrund. Nur durch ein solch starkes Umfeld sei die liechtensteinische Teilnahme an diesen internationalen Großanlässen überhaupt erst möglich. Die Liechtensteiner Landwirte fordern weniger Bürokratie und mehr Planungssicherheit. Das ist das zentrale Ergebnis einer neuen Umfrage des Liechtenstein-Instituts, die Umweltministerin Sabine Monauni am Mittwochabend präsentiert hat. Demnach klagen zahlreiche Betriebe über einen hohen Verwaltungsaufwand. Ein weiteres Problem bleibt das Pachtland. Weil viele Bauern kaum eigenes Land besitzen und langfristige Verträge fehlen, mangelt es an der nötigen Betriebssicherheit. Diese Erkenntnisse fließen nun direkt in den Agrarbericht für das Jahr 2026 ein. Nach dem Aus von Radio L und dem Liechtensteiner Volksblatt kommt wieder frischer Wind in die heimische Medienlandschaft. Die Regierung unterstützt 2 neue journalistische Projekte mit einer Anschubfinanzierung. Wie Medienminister Hubert Büchel gestern Abend in Triesen erklärte, erhielten von insgesamt 5 Konzepten bereits 2 den Zuschlag. Dabei handelt es sich um das Online-Medium Li24 und die Gratiszeitung Der Stammtisch. Damit soll die Meinungsvielfalt gesichert werden, die laut Experten zwingend staatliche Unterstützung braucht. Das waren die Nachrichten. Jetzt zum Wetter mit Kenny Vogt.
1: Ja, Niki, dann werfen wir doch direkt einen Blick auf die aktuellen Wetteraussichten.
2: In Vaduz liegen die Temperaturen aktuell bei rund 10 Grad. Der heutige Bereich reicht von etwa 5 bis 17 Grad. Es zeigt sich ein Mix aus Sonne und Wolken, die sich allmählich verdichten. Dazu frischt der Wind spürbar auf. Meist bleibt es trocken, nur über den Bergen sind kurze Schauer möglich. Insgesamt erwartet uns ein freundlicher, aber etwas windiger Wettereindruck. Am Donnerstag wird es deutlich unbeständiger bei 7 bis 13 Grad. Es ziehen Regenschauer durch, teils mit Gewittern und kräftigem Wind. Der Freitag zeigt sich dann nasskalt bei frischen 5 bis 12 Grad. Es regnet häufiger und in den höheren Berglagen fällt sogar wieder etwas Schnee.
3: Ein Blick auf den Verkehr in und um Liechtenstein. Rund um Schaan brauchen Autofahrer momentan etwas mehr Geduld. Auf der Feldkircher Straße bei Schaan bremst eine Baustelle den Verkehrsfluss auf einer Strecke von über 1,5 Kilometern. Die Fahrt dauert hier etwa 10 Minuten länger. Ein ganz ähnliches Bild zeigt sich auf der Churer Straße, ebenfalls bei Schaan. Wegen einer weiteren Baustelle rollt der Verkehr auf über 1,5 Kilometern nur schleppend, was noch einmal 10 Minuten mehr Fahrzeit kostet. Weiterhin wird der Verkehrsfluss auf der Bergstraße bei Triesenberg auf wenigen Metern durch eine provisorische Ampelanlage aufgehalten. Diese Unterbrechung nimmt ebenfalls rund 10 Minuten mehr in Anspruch. Allen auf den Straßen eine sichere und entspannte Weiterfahrt.
4: Die Dunkelheit über dem Ländle hat ihren ganz eigenen Reiz. 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Musikalisch bleiben wir auf der spritzigen Seite des Lebens, denn genau das bringt der nächste Titel auf den Punkt. Weiter geht es mit Noah and the Whale und Life Goes

die Kids ja eigentlich als kleine ironische Seitenhiebe auf das Erwachsenwerden geschrieben. Und dann wurde genau daraus der Song, zu dem ganze Generationen grinsend auf Festivals durchdrehen. Dieser pulsierende Synth, der klingt wie ein Kinderzimmer auf Zucker, trifft auf einen Text, der eher nach Kater am Montagmorgen schmeckt. Von der verklärten Kindheit geht's jetzt weiter in die Zukunftsvision. Zagger und Evans mit In the Year 2525. Einmal kurz gedanklich ins nächste Jahrtausend beamen.

In the year 2525. Eine dystopische Zukunftsreise. Geschrieben 1964, also noch vor der Mondlandung. Spannend. Sagger und Evans hatten damit ihren einzigen großen Hit. Danach nie mehr in die Charts. Ein echtes One-Hit-Wonder. Aber was für eins. Und während der Song über eine technisierte, entmenschlichte Welt grübelt, geht's jetzt eine Ecke wärmer weiter. Paul Carrack, When You Walk in the Room. Da reicht schon ein einziger Schritt und die ganze Atmosphäre kippt ins Helle.

Paul Carrack hat mit When You Walk in the Room etwas geschafft, das nur wenige Cover hinbekommen. Man vergisst fast, dass der Song aus den 60ern stammt. Seine Stimme legt da so eine lässige Reife drüber, dass du meinst, das Stück sei genau für ihn geschrieben worden. Und dieser Moment, wenn der Refrain aufmacht, perfekt, um danach die Energie hochzufahren. Apropos, jetzt wird's deutlich voller auf dem Dancefloor. Hier kommt On the Floor, Jennifer Lopez featuring Pitbull.

0: Jennifer Lopez war bei On The Floor damals im verflixten siebten Albumjahr. Und genau dieser Track hat ihre Karriere noch einmal komplett angeschoben. Jennifer Lopez war bei On The Floor damals im verflixten siebten Albumjahr. Und genau dieser Track hat ihre Karriere noch einmal komplett angeschoben. Spannend auch. Die Hook ist angelehnt an den 90er Eurodance-Hit Lambada, nur eben mit Full Power auf dem Dancefloor. Produziert in L.A., gedreht im Club, gedacht für laute Boxen im Auto. Jetzt wird's eine Spur ruhiger. Alex Warren nimmt mit Ordinary gleich ein bisschen Tempo raus.
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0: Warren nimmt mit Ordinary gleich ein bisschen Tempo raus.
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0: Writer auffährt. Verletzlich, aber sehr klar. Fast wie ein offenes Tagebuch auf 3 Minuten komprimiert. Von dieser leisen Unsicherheit geht's jetzt in deutschsprachige Gefühlswelt. Joris wartet schon. Hier kommt Herz über Kopf.
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Rex Warren mit Ordinary. Ein Song, der klingt, als würde jemand endlich laut aussprechen, was sich sonst nur im Kopf abspielt. Spannend ist, wie er seine TikTok-Vergangenheit hinter sich lässt und hier richtig als Song

über Kopf von Joris. So ein Song, bei dem du sofort merkst, wie viel Tagebuch da eigentlich drin steckt. Diese leicht brüchige Stimme, als würde er jeden Moment wieder in genau diese eine Nacht zurückkatapultiert. Spannend auch. Der Titel war zuerst nur eine Notiz in seinem Handy, irgendwo zwischen Einkaufszettel und Sprachnotiz, und wurde dann zu seinem Durchbruch. Und von großen Gefühlen geht's jetzt weiter zu einem, der auch gern mal austeilt. Ibrahimovic, Sportfreunde Stimme.

Sportfreunde Stiller mit Ibrahimovic. Ein Song, der einem der schillerndsten Stürmer überhaupt ein musikalisches Denkmal setzt. Spannend ist ja, die Band ist eigentlich für Fußballhymnen bekannt. 54, 74, 90, 2006 lässt grüßen. Und hier wird der Ego-Striker Zlatan fast wie ein Comicheld besungen, mit all seinen Sprüchen und Marotten. Von einem starken Charakter zum nächsten. Jetzt kommt jemand, der textlich genauso klarstellt, wo es lang geht. Dua Lipa mit IDGAF.

IDGAF von Dua Lipa ist so ein herrlich konsequenter Schlussstrich-Song. Diese Background-Vocals im Call and Response, das klingt fast wie der innere Dialog, wenn du dir sagst, jetzt ist endgültig fertig. Fun Fact: Der Track war zuerst deutlich softer geplant, bis Dua Lipa meinte, das brauche mehr Kante, mehr mir-doch-egal-Attitüde. Und von dieser klaren Ansage geht's jetzt in die kühle Großstadtmelancholie. Hier sind Metrophobia mit January in Berlin.

Metrophobia mit January in Berlin. Diese Band aus St. Gallen hat es tatsächlich geschafft, britischen Indie-Vibe mit Rheinspaziergang-Atmosphäre zu mischen. Und im Songtext geht's nicht um Touri-Klischees, sondern um dieses typische Berliner Wintergefühl. Zu kalt, zu grau, aber genau dort passieren die besten Geschichten. Von Berliner Januarkälte geht's jetzt weiter in den schwedischen Spätdienst. Hier kommen Secret Service mit 10 O'Clock Postman.

0: Was heute wichtig ist, die Stimme von Niki Stettler präsentiert die KI-News. Die Vaterländische Union nominiert Fabian Wolfinger für das Vorsteheramt in Triesen. Der 37-jährige Gemeinderat kandidiert bei den Wahlen im Jahr 2027. Er will die amtierende Vorsteherin Daniela Erne-Beck ablösen, die nicht mehr antritt. Die Personalie sorgt für politische Brisanz. Wolfinger zählte im Frühjahr zu den 4 Gemeinderäten, die aus Protest gegen Erne-Beck ihre Fraktion auflösten. Im Kampf um das Triesener Rathaus trifft er auf Clarissa Frommelt von der Fortschrittlichen Bürgerpartei. Sportliche Ehren im Regierungsgebäude. Am 13. Mai hat Sportminister Hubert Büchel die liechtensteinische Delegation der Olympischen und Paralympischen Winterspiele von Milano Cortina offiziell empfangen. Er würdigte die Athletinnen und Athleten als herausragende Botschafter des Landes und wichtige Vorbilder für die Jugend. Ein ausdrücklicher Dank des Ministers ging zudem an das Betreuerteam im Hintergrund. Nur durch ein solch starkes Umfeld sei die liechtensteinische Teilnahme an diesen internationalen Großanlässen überhaupt erst möglich. Die Liechtensteiner Landwirte fordern weniger Bürokratie und mehr Planungssicherheit. Das ist das zentrale Ergebnis einer neuen Umfrage des Liechtenstein-Instituts, die Umweltministerin Sabine Monauni am Mittwochabend präsentiert hat. Demnach klagen zahlreiche Betriebe über einen hohen Verwaltungsaufwand. Ein weiteres Problem bleibt das Pachtland. Weil viele Bauern kaum eigenes Land besitzen und langfristige Verträge fehlen, mangelt es an der nötigen Betriebssicherheit. Diese Erkenntnisse fließen nun direkt in den Agrarbericht für das Jahr 2026 ein. Nach dem Aus von Radio L und dem Liechtensteiner Volksblatt kommt wieder frischer Wind in die heimische Medienlandschaft. Die Regierung unterstützt 2 neue journalistische Projekte mit einer Anschubfinanzierung. Wie Medienminister Hubert Büchel gestern Abend in Triesen erklärte, erhielten von insgesamt 5 Konzepten bereits 2 den Zuschlag. Dabei handelt es sich um das Online-Medium Li24 und die Gratiszeitung Der Stammtisch. Damit soll die Meinungsvielfalt gesichert werden, die laut Experten zwingend staatliche Unterstützung braucht. Das waren die Nachrichten. Jetzt zum Wetter mit Kenny Vogt.
1: Ja, Niki, dann werfen wir doch direkt einen Blick auf die aktuellen Wetteraussichten.
2: In Vaduz liegen die Temperaturen aktuell bei rund 10 Grad. Der heutige Bereich reicht von etwa 5 bis 17 Grad. Es zeigt sich ein Mix aus Sonne und Wolken, die sich allmählich verdichten. Dazu frischt der Wind spürbar auf. Meist bleibt es trocken, nur über den Bergen sind kurze Schauer möglich. Insgesamt erwartet uns ein freundlicher, aber etwas windiger Wettereindruck. Am Donnerstag wird es deutlich unbeständiger bei 7 bis 13 Grad. Es ziehen Regenschauer durch, teils mit Gewittern und kräftigem Wind. Der Freitag zeigt sich dann nasskalt bei frischen 5 bis 12 Grad. Es regnet häufiger und in den höheren Berglagen fällt sogar wieder etwas Schnee.
3: Ein Blick auf den Verkehr in und um Liechtenstein.
4: Auf der Feldkirche Straße bei Schaan kostet euch eine Baustelle auf einer Strecke von über 1,5 Kilometern aktuell mehr Zeit. Ihr braucht ja etwa 10 Minuten länger. Ein ähnliches Bild zeigt sich auf der Churer Straße, ebenfalls bei Schaan. Auf über 1,5 Kilometern bremsen euch auch hier Bauarbeiten aus, sodass ihr für diese Strecke rund 10 Minuten mehr Fahrzeit einplant. Zudem steht ihr auf der Bergstraße bei Triesenberg wegen einer provisorischen Ampelanlage. Der betroffene Abschnitt misst zwar nur rund 10 Meter, allerdings seid ihr auch dort etwa 10 Minuten länger unterwegs. Kommt weiterhin gut und vor allem sicher an euer Ziel.
5: Hier ist Radio Vaterland mit Durch die Nacht. Am Mikrofon sorgt Karin Theiler für die passende Begleitung. Auch zu später Stunde darf die Energie nicht fehlen. Deshalb geht es jetzt nahtlos ins Jahr 1978 zurück. Die Rhythmen von Boney M. übernehmen mit Brown Girl in the Ring das musikalische Zepter.

Lionel Richie hat Hello ja tatsächlich aus einem Albtraum rausgeschrieben. Er wachte auf, hatte nur diese eine Zeile im Kopf und dachte zuerst, das ist doch viel zu kitschig. Zum Glück hat er es nicht gelöscht, sonst wäre eine der berühmtesten Telefonhörerballaden nie entstanden. Und damit es im Herzen ein bisschen weiter klingt, geht's jetzt mit Del Amitri weiter. She's passing this way, hier bei Radio Vaterland.

Sundee hat Read All About It Part 3 ursprünglich als eine Art musikalisches Tagebuch geschrieben. Fast wie ein Brief an sich selbst, um sich endlich zu trauen, laut zu sein. You've got the words to change a nation. Dieser Einstieg war zuerst nur eine Notiz in ihrem Schreibheft. Man spürt, wie sich die Stimme von leise zu entschlossen aufbaut. Und jetzt geht's von dieser Gänsehautballade direkt in den Club. Calvin Harris, Rihanna, This Is What You Came For.

This Is What You Came For. Produziert von Calvin Harris, aber der eigentliche Star hinter den Kulissen ist noch jemand. Taylor Swift hat den Song heimlich mitgeschrieben, unter Pseudonym. Erst später kam das raus. Da trifft also schottischer DJ auf barbadische Stimme und einen US-Pop-Superstar im Hintergrund. Mehr Pop-Power geht kaum. Und jetzt wird's deutschsprachig. Ein bisschen frech und mit Augenzwinkern. Mark Forster und Sido sagen schon mal au revoir.

0: Mark Forster wollte Au Revoir ursprünglich gar nicht als Single rausbringen. Dann kam Sido dazu, hat seinen Part hingeknallt und plötzlich war das Ding überall. Spannend auch. Der Song klingt nach Abschied, geht aber eigentlich ums Mutigsein, ums Loslassen, damit etwas Neues starten kann. Perfekter Übergang also, denn jetzt geht's weiter mit einem Song, der genau dieses Gefühl von Aufbruch und Unruhe in der Luft hat. Hier sind Orson mit Where You Are Tonight.
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Tonight von Orson noch ein schneller Blick. Es ist 5.39 Uhr und die Vaterländische Union schickt Fabian Wolfinger ins Rennen um das Vorsteheramt in Triesen. Der 37-jährige Gemeinderat tritt bei den Wahlen 2027 an, als Nachfolger von Daniela Erne Beck, die nicht mehr antritt. Brisant: Wolfinger gehörte zu 4 Ratsmitgliedern, die im Frühjahr ihre Fraktion auflösten. Gegenkandidatin ist Clarissa Frommelt. Bleib dran, du. Jetzt weiter mit Never Forget You von Sarah Larsen und MNEK.

war Never Forget You von Sara Larsson und MNEK. Am 13. Mai hat Sportminister Hubert Büchel die liechtensteinische Delegation der Olympischen und Paralympischen Winterspiele von Milano Cortina empfangen und ihre Leistungen als herausragende Botschafter und Vorbild

Bilder für euch gewürdigt. Er dankte dem ganzen Betreuerteam. Ein starkes Umfeld ist zentral, damit wir an Großanlässen dabei sein können. Es ist gerade 5.43 Uhr. Und jetzt Haus am See von Peter Fox.

0: Wenn ich so daran denke, kann ich's eigentlich kaum erwarten.
1: Peter Fox hat Haus am See damals in Berlin geschrieben. Und der See, von dem er träumt, liegt gar nicht in Brandenburg, sondern zu großen Teilen einfach im Kopf. So eine Art musikalische Wunschliste fürs eigene Leben. Ein bisschen Ruhe, ein bisschen Familie, ein bisschen Ausbrechen aus dem Beton. Vielleicht mal drüber nachdenken, was auf deiner Liste stehen würde. Jetzt geht's vom Steg direkt auf die nächtliche Stadtstraße. Feels Right. Big Pick auf Radio 4.

Big Pig mit Feels Right. Dieser geloopte Bass, die lockere Disco-Note und dann diese Stimme, die klingt, als würde sie dir nachts im Taxi eine Story erzählen. Spannend auch. Big Pig ist in Irland aufgewachsen, hat Wurzeln in Spanien und pendelt musikalisch irgendwo zwischen Schlafzimmerpop und Club. Dieses Stück fühlt sich an wie der Moment, wenn du merkst, heute wird's länger. Weiter geht's mit jemandem, der genau dieses Gefühl in Hymnen gießen kann. Avicii.

0: Es ist wieder 6 Uhr. Die Stimme von Niki Stettler für die KI-News. Legen wir los. Hallo. Die Vaterländische Union nominiert Fabian Wolfinger für das Vorsteheramt in Triesen. Der 37-jährige Gemeinderat kandidiert bei den Wahlen im Jahr 2027. Er will die amtierende Vorsteherin Daniela Erne-Beck ablösen, die nicht mehr antritt. Die Personalie sorgt für politische Brisanz. Wolfinger zählte im Frühjahr zu den 4 Gemeinderäten, die aus Protest gegen Erne-Beck ihre Fraktion auflösten. Im Kampf um das Triesener Rathaus trifft er auf Clarissa Frommelt von der Fortschrittlichen Bürgerpartei. Sportliche Ehren im Regierungsgebäude. Am 13. Mai hat Sportminister Hubert Büchel die liechtensteinische Delegation der Olympischen und Paralympischen Winterspiele von Milano Cortina offiziell empfangen. Er würdigte die Athletinnen und Athleten als herausragende Botschafter des Landes und wichtige Vorbilder für die Jugend. Ein ausdrücklicher Dank des Ministers ging zudem an das Betreuerteam im Hintergrund. Nur durch ein solch starkes Umfeld sei die liechtensteinische Teilnahme an diesen internationalen Großanlässen überhaupt erst möglich. Die Liechtensteiner Landwirte fordern weniger Bürokratie und mehr Planungssicherheit. Das ist das zentrale Ergebnis einer neuen Umfrage des Liechtenstein-Instituts, die Umweltministerin Sabine Monauni am Mittwochabend präsentiert hat. Demnach klagen zahlreiche Betriebe über einen hohen Verwaltungsaufwand. Ein weiteres Problem bleibt das Pachtland. Weil viele Bauern kaum eigenes Land besitzen und langfristige Verträge fehlen, mangelt es an der nötigen Betriebssicherheit. Diese Erkenntnisse fließen nun direkt in den Agrarbericht für das Jahr 2026 ein. Nach dem Aus von Radio L und dem Liechtensteiner Volksblatt kommt wieder frischer Wind in die heimische Medienlandschaft. Die Regierung unterstützt 2 neue journalistische Projekte mit einer Anschubfinanzierung. Wie Medienminister Hubert Büchel gestern Abend in Triesen erklärte, erhielten von insgesamt 5 Konzepten bereits 2 den Zuschlag. Dabei handelt es sich um das Online-Medium Li24 und die Gratiszeitung Der Stammtisch. Damit soll die Meinungsvielfalt gesichert werden, die laut Experten zwingend staatliche Unterstützung braucht. Das waren die Nachrichten. Jetzt zum Wetter mit Kenny Vogt.
1: In der Tat, Niki, schauen wir doch mal, was das Wetter so auf dem Plan hat. In Vaduz liegen die Temperaturen aktuell bei rund 7 Grad. Der heutige Bereich reicht von etwa 7 bis 13 Grad. Am Himmel dominieren dichte Wolken und es kommt immer wieder zu Regenschauern. Über Mittag blinzelt vielleicht kurz die Sonne durch, bevor es später teils gewittrig wird. Dazu weht ein spürbar frischer Wind aus Nordwest. Insgesamt erwartet uns ein unbeständiger und recht kühler Wettereindruck. Am Freitag bewegen sich die Werte zwischen 5 und 12 Grad. Nach einem noch trockenen Beginn zieht rasch wieder Regen auf. Der Samstag bringt Temperaturen von 6 bis 12 Grad. Wir starten nass ins Wochenende, in den Bergen fällt sogar etwas Neuschnee, ehe der Nachmittag dann wieder ein paar trockene Lichtblicke bereithält.
2: Ein Blick auf den Verkehr in und um Liechtenstein.
3: Auf der Feldkircher Straße bei Schaan sorgt eine Baustelle auf über 1,5 Kilometern für stockenden Verkehr. Die Durchfahrt dauert rund 10 Minuten länger. Ein ähnliches Bild zeigt sich ebenfalls bei Schaan auf der Churer Straße. Wegen einer weiteren Baustelle rollt der Verkehr auch hier auf über 1,5 Kilometern nur schleppend, was etwa 10 Minuten mehr Zeit kostet. Ein Blick auf die Bergstraße bei Triesenberg zeigt zudem eine provisorische Ampelanlage. Dort staut sich der Verkehr auf rund 10 Metern und die Fahrt dauert an dieser Stelle ebenfalls etwa 10 Minuten länger. Allen auf den Straßen eine gute und sichere Weiterfahrt.
0: Punkt 5 Uhr. Der Tag erwacht langsam über dem Fürstentum und dem Rheintal. 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Die Nacht zieht sich zurück, die ersten Lichter in Vaduz und Schaan gehen an.
4: Ein frischer Start steht bevor und ein erfolgreicher, schöner Tag liegt hoffentlich vor allen, die jetzt schon auf den Beinen sind. Ob auf dem Weg zur Frühschicht, in der Backstube oder beim allerersten Kaffee am Küchentisch, der Rhythmus des Morgens nimmt allmählich Fahrt auf. Die klare Bergluft bringt die nötige Frische und das Programm liefert den passenden Schwung dazu. Wer um diese Uhrzeit noch ein wenig Motivation sucht, um das frühe Aufstehen endgültig abzuschütteln, bekommt nun den perfekten musikalischen Antrieb. Ein kraftvoller Klassiker aus den 80ern sorgt für den richtigen Puls. Der Tag fängt gerade erst an, die Energie steigt. Frank Stallone mit Far From Over.

0: KI-News mit mir, der Stimme von Niki Stettler. Hallo. Die Vaterländische Union nominiert Fabian Wolfinger für das Vorsteheramt in Triesen. Der 37-jährige Gemeinderat kandidiert bei den Wahlen im Jahr 2027. Er will die amtierende Vorsteherin Daniela Erne-Beck ablösen, die nicht mehr antritt. Die Personalie sorgt für politische Brisanz. Wolfinger zählte im Frühjahr zu den 4 Gemeinderäten, die aus Protest gegen Erne-Beck ihre Fraktion auflösten. Im Kampf um das Triesener Rathaus trifft er auf Clarissa Frommelt von der Fortschrittlichen Bürgerpartei. Sportliche Ehren im Regierungsgebäude. Am 13. Mai hat Sportminister Hubert Büchel die liechtensteinische Delegation der Olympischen und Paralympischen Winterspiele von Milano Cortina offiziell empfangen. Er würdigte die Athletinnen und Athleten als herausragende Botschafter des Landes und wichtige Vorbilder für die Jugend. Ein ausdrücklicher Dank des Ministers ging zudem an das Betreuerteam im Hintergrund. Nur durch ein solch starkes Umfeld sei die liechtensteinische Teilnahme an diesen internationalen Großanlässen überhaupt erst möglich. Die Liechtensteiner Landwirte fordern weniger Bürokratie und mehr Planungssicherheit. Das ist das zentrale Ergebnis einer neuen Umfrage des Liechtenstein-Instituts, die Umweltministerin Sabine Monauni am Mittwochabend präsentiert hat. Demnach klagen zahlreiche Betriebe über einen hohen Verwaltungsaufwand. Ein weiteres Problem bleibt das Pachtland. Weil viele Bauern kaum eigenes Land besitzen und langfristige Verträge fehlen, mangelt es an der nötigen Betriebssicherheit. Diese Erkenntnisse fließen nun direkt in den Agrarbericht für das Jahr 2026 ein. Nach dem Aus von Radio L und dem Liechtensteiner Volksblatt kommt wieder frischer Wind in die heimische Medienlandschaft. Die Regierung unterstützt 2 neue journalistische Projekte mit einer Anschubfinanzierung. Wie Medienminister Hubert Büchel gestern Abend in Triesen erklärte, erhielten von insgesamt 5 Konzepten bereits 2 den Zuschlag. Dabei handelt es sich um das Online-Medium Li24 und die Gratiszeitung Der Stammtisch. Damit soll die Meinungsvielfalt gesichert werden, die laut Experten zwingend staatliche Unterstützung braucht. Und jetzt geht's weiter mit dem Wetter. Kenny Vogt, bitte.
1: In der Tat, Niki, schauen wir doch mal, was das Wetter so auf dem Plan hat. In Vaduz liegen die Temperaturen aktuell bei rund 7 Grad. Der heutige Bereich reicht von etwa 7 bis 13 Grad. Am Himmel dominieren dichte Wolken und es kommt immer wieder zu Regenschauern. Über Mittag blinzelt vielleicht kurz die Sonne durch, bevor es später teils gewittrig wird. Dazu weht ein spürbar frischer Wind aus Nordwest. Insgesamt erwartet uns ein unbeständiger und recht kühler Wettereindruck. Am Freitag bewegen sich die Werte zwischen 5 und 12 Grad. Nach einem noch trockenen Beginn zieht rasch wieder Regen auf. Der Samstag bringt Temperaturen von 6 bis 12 Grad. Wir starten nass ins Wochenende, in den Bergen fällt sogar etwas Neuschnee, ehe der Nachmittag dann wieder ein paar trockene Lichtblicke bereithält.
2: Die Verkehrsnachrichten rund um Liechtenstein. Auf den Liechtensteiner Straßen ist aktuell an einigen Stellen etwas Geduld gefragt. Auf der Feldkircher Straße bei Schaan bremst eine Baustelle den Verkehrsfluss auf über 1,5 Kilometern Länge. Die Fahrt dauert hier rund 10 Minuten länger. Ein ganz ähnliches Bild zeigt sich auf der Churer Straße, ebenfalls bei Schaan. Auch dort sorgt eine Baustelle auf einer Strecke von über 1,5 Kilometern für zähes Vorankommen, was weitere 10 Minuten mehr Zeit kostet. Weiter oben auf der Bergstraße bei Triesenberg regelt eine provisorische Ampelanlage das Geschehen. Obwohl die Engstelle nur gut 10 Meter lang ist, stauen sich die Fahrzeuge, wodurch die Fahrt auch an dieser Stelle etwa 10 Minuten länger dauert. Allen Autofahrerinnen und Autofahrern eine entspannte und sichere Weiterfahrt.
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Der Blick geht über das langsam erwachende Rheintal. Die perfekten Zutaten für einen rundum gelungenen Start in diesen neuen Tag. 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Die Straßen füllen sich allmählich. Der morgendliche Rhythmus zwischen Schaan, Vaduz und dem Unterland nimmt spürbar Fahrt auf. Ein schwungvoller Auftakt ist jetzt genau das Richtige, um die sprichwörtlichen Batterien aufzuladen und die anstehenden Aufgaben der kommenden Stunden mit frischer Energie anzugehen. Für genau diesen treibenden, positiven Rhythmus sorgt nun eine musikalische Zusammenarbeit, die Lebendigkeit und Vielschichtigkeit geradezu meisterhaft verbindet. Eine faszinierende, grenzüberschreitende Klangkombination steht auf dem Programm. Hier ist Fool You've Landed von Mumford & the Sons, Very Best & Beatenberg.

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1: Die Stimme von Niki Stettler für die KI News. Legen wir los. Hallo, in Peking ist US-Präsident Donald Trump von Chinas Staats- und Parteichef Xi Jinping empfangen worden. Zum Auftakt des Gipfels betonte Xi die Bedeutung des Treffens der beiden größten Volkswirtschaften und warnte vor globalen Turbulenzen. Beide Seiten stellten gemeinsame Interessen in den Vordergrund. Trump lobte Xi demonstrativ. Am Abend ist ein Staatsbankett geplant. Am Freitag reist Trump ab. Vor der Ostseeinsel Fehmarn liegt derzeit der russische Zerstörer Severomorsk der Nordmeerflotte. Das über 160 Meter lange U-Boot-Abwehrschiff wird von einem ständigen NATO-Marineverband mit der deutschen Fregatte Sachsen als Flaggschiff sowie von der Bundespolizei überwacht. Laut Verteidigungsministerium handelt es sich bislang um Normverhalten in internationalen Gewässern. Beobachter sehen dennoch einen Einschüchterungsversuch Moskaus. Das waren die Nachrichten.

Es ist 8 Uhr. Die KI News kurz und knapp, präsentiert von der Stimme von Niki Stettler. Hallo. Die Vaterländische Union nominiert Fabian Wolfinger für das Vorsteheramt in Triesen. Der 37-jährige Gemeinderat kandidiert bei

0: bei den Wahlen im Jahr 2027. Er will die amtierende Vorsteherin Daniela Erne-Beck ablösen, die nicht mehr antritt. Die Personalie sorgt für politische Brisanz. Wolfinger zählte im Frühjahr zu den 4 Gemeinderäten, die aus Protest gegen Erne-Beck ihre Fraktion auflösten. Im Kampf um das Triesner Rathaus trifft er auf Clarissa Frommelt von der Fortschrittlichen Bürgerpartei. Sportliche Ehren im Regierungsgebäude. Am 13. Mai hat Sportminister Hubert Büchel die liechtensteinische Delegation der Olympischen und Paralympischen Winterspiele von Milano Cortina offiziell empfangen. Er würdigte die Athletinnen und Athleten als herausragende Botschafter des Landes und wichtige Vorbilder für die Jugend. Ein ausdrücklicher Dank des Ministers ging zudem an das Betreuerteam im Hintergrund. Nur durch ein solch starkes Umfeld sei die liechtensteinische Teilnahme an diesen internationalen Großanlässen überhaupt erst möglich. Die Liechtensteiner Landwirte fordern weniger Bürokratie und mehr Planungssicherheit. Das ist das zentrale Ergebnis einer neuen Umfrage des Liechtenstein-Instituts, die Umweltministerin Sabine Monauni am Mittwochabend präsentiert hat. Demnach klagen zahlreiche Betriebe über einen hohen Verwaltungsaufwand. Ein weiteres Problem bleibt das Pachtland. Weil viele Bauern kaum eigenes Land besitzen und langfristige Verträge fehlen, mangelt es an der nötigen Betriebssicherheit. Diese Erkenntnisse fließen nun direkt in den Agrarbericht für das Jahr 2026 ein. Nach dem Aus von Radio L und dem Liechtensteiner Volksblatt kommt wieder frischer Wind in die heimische Medienlandschaft. Die Regierung unterstützt 2 neue journalistische Projekte mit einer Anschubfinanzierung. Wie Medienminister Hubert Büchel gestern Abend in Triesen erklärte, erhielten von insgesamt 5 Konzepten bereits 2 den Zuschlag. Dabei handelt es sich um das Online-Medium Lie24 und die Gratiszeitung Der Stammtisch. Damit soll die Meinungsvielfalt gesichert werden, die laut Experten zwingend staatliche Unterstützung braucht. Das waren die Nachrichten. Jetzt zum Wetter mit Kenny Vogt.
1: Gut, Niki, werfen wir doch direkt einen Blick auf die aktuellen Wetteraussichten fürs Ländle.
2: In Vaduz liegen die Temperaturen aktuell bei rund 9 Grad. Der heutige Bereich reicht von etwa 7 bis 13 Grad. Am Himmel zeigen sich überwiegend dichte Wolken, aus denen immer wieder Regenschauer fallen. Zwischendurch blinzelt zwar kurz die Sonne durch, später sind aber auch einzelne Gewitter möglich. Dazu weht ein spürbar lebhafter Wind aus Nordwest. Insgesamt präsentiert sich das Wetter heute ziemlich unbeständig und eher kühl. Am Freitag bringt die kalte Sophie nach einem noch trockenen Start bald wieder nasses Wetter in die Region, bei Werten zwischen 5 und 12 Grad. Der Samstag startet mit 6 bis 12 Grad ähnlich frisch und regnerisch ins Wochenende, bevor am Nachmittag auch mal trockene und freundlichere Phasen dabei sind.
3: Ein Blick auf den Verkehr in und um Liechtenstein.
4: Auf der Feldkircher Straße bei Schaan bremst euch aktuell eine Baustelle auf einer Länge von über 1,5 Kilometern aus. Plant für diesen Abschnitt etwa 10 Minuten mehr Fahrzeit ein. Ähnlich sieht es auf der Churer Straße, ebenfalls bei Schaan, aus. Hier seid ihr wegen einer weiteren Baustelle auf rund 1,5 Kilometern langsamer unterwegs, was euch ebenfalls 10 Minuten mehr Zeit kostet. Außerdem trefft ihr auf der Bergstraße bei Triesenberg auf eine provisorische Ampelanlage. Obwohl der betroffene Bereich nur gut 10 Meter lang ist, braucht ihr auch hier etwa 10 Minuten länger. Kommt alle sicher ans Ziel und genießt eine gute Weiterfahrt.
5: Ein herrlicher Vormittag im Fürstentum nimmt seinen Lauf. 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Ein rundum gelungener und erfolgreicher Tag steht bevor, während hier die beste Musik für das Rheintal läuft. Auch auf dem politischen Parkett unseres Landes kommt spürbar Bewegung in die Agenda. Der Blick richtet sich heute besonders in den Süden, genauer gesagt nach Priesen. Dort positionieren sich die ersten Akteure für die anstehenden Gemeindewahlen. Fabian Wolfinger hat offiziell bekannt gegeben, dass er Vorsteher von Triesen werden möchte. Ein strategisch interessanter Schritt, der dem kommenden Wahlkampf definitiv eine ordentliche Portion Dynamik verleihen wird. Wer sich in die politische Arena wagt, weiß natürlich im Vorfeld, dass es auch mal turbulent und herausfordernd werden kann. Eine Erkenntnis, die sich geradezu perfekt mit dem nächsten musikalischen Highlight verknüpfen lässt. Schwungvoll und mit purer Pop-Energie geht es weiter durch diesen Vormittag. Hier ist Taylor Swift mit I Knew You Were Trouble, selbstverständlich in der Taylors-Version.

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1: Informativ, digital, aktuell, KI News mit der Stimme von Niki Stettler. In Peking ist US-Präsident Donald Trump von Chinas Staats- und Parteichef Xi Jinping empfangen worden. Zum Auftakt des Gipfels betonte Xi die Bedeutung des Treffens der beiden größten Volkswirtschaften und warnte vor globalen Turbulenzen. Beide Seiten stellten gemeinsame Interessen in den Vordergrund. Trump lobte Xi demonstrativ. Am Abend ist ein Staatsbankett geplant. Am Freitag reist Trump ab. Vor der Ostseeinsel Fehmarn liegt derzeit der russische Zerstörer Severomorsk der Nordmeerflotte. Das über 160 Meter lange U-Boot-Abwehrschiff wird von einem ständigen NATO-Marineverband mit der deutschen Fregatte Sachsen als Flaggschiff sowie von der Bundespolizei überwacht. Laut Verteidigungsministerium handelt es sich bislang um Normverhalten in internationalen Gewässern. Beobachter sehen dennoch einen Einschüchterungsversuch Moskaus. Soweit das Aktuellste.

schon 9 Uhr. Schön, dass Sie dabei sind. Hier sind die KI-News mit der Stimme von Niki Stettler. Die Vaterländische Union nominiert Fabian Wolfinger für

0: Das Vorsteheramt in Triesen. Der 37-jährige Gemeinderat kandidiert bei den Wahlen im Jahr 2027. Er will die amtierende Vorsteherin Daniela Erne-Beck ablösen, die nicht mehr antritt. Die Personalie sorgt für politische Brisanz. Wolfinger zählte im Frühjahr zu den 4 Gemeinderäten, die aus Protest gegen Erne-Beck ihre Fraktion auflösten. Im Kampf um das Triesener Rathaus trifft er auf Clarissa Frommelt von der Fortschrittlichen Bürgerpartei. Sportliche Ehren im Regierungsgebäude. Am 13. Mai hat Sportminister Hubert Büchel die liechtensteinische Delegation der Olympischen und Paralympischen Winterspiele von Milano Cortina offiziell empfangen. Er würdigte die Athletinnen und Athleten als herausragende Botschafter des Landes und wichtige Vorbilder für die Jugend. Ein ausdrücklicher Dank des Ministers ging zudem an das Betreuerteam im Hintergrund. Nur durch ein solch starkes Umfeld sei die liechtensteinische Teilnahme an diesen internationalen Großanlässen überhaupt erst möglich. Die Liechtensteiner Landwirte fordern weniger Bürokratie und mehr Planungssicherheit. Das ist das zentrale Ergebnis einer neuen Umfrage des Liechtenstein-Instituts, die Umweltministerin Sabine Monauni am Mittwochabend präsentiert hat. Demnach klagen zahlreiche Betriebe über einen hohen Verwaltungsaufwand. Ein weiteres Problem bleibt das Pachtland. Weil viele Bauern kaum eigenes Land besitzen und langfristige Verträge fehlen, mangelt es an der nötigen Betriebssicherheit. Diese Erkenntnisse fließen nun direkt in den Agrarbericht für das Jahr 2026 ein. Nach dem Aus von Radio L und dem Liechtensteiner Volksblatt kommt wieder frischer Wind in die heimische Medienlandschaft. Die Regierung unterstützt 2 neue journalistische Projekte mit einer Anschubfinanzierung. Wie Medienminister Hubert Büchel gestern Abend in Triesen erklärte, erhielten von insgesamt 5 Konzepten bereits 2 den Zuschlag. Dabei handelt es sich um das Online-Medium Li24 und die Gratiszeitung Der Stammtisch. Damit soll die Meinungsvielfalt gesichert werden, die laut Experten zwingend staatliche Unterstützung braucht. Und jetzt geht's weiter mit dem Wetter. Kenny Vogt, bitte.
1: Eine großartige Idee. Genau der richtige Moment für einen Blick auf die aktuellen Wetteraussichten.
2: In Vaduz liegen die Temperaturen aktuell bei rund 10 Grad. Der heutige Bereich reicht von etwa 7 bis 13 Grad. Dazu zeigt sich der Himmel meist stark bewölkt mit zeitweisen Regenschauern. Nur selten blitzt kurz die Sonne durch. Ein kräftiger Nordwestwind kann am Nachmittag auch vereinzelte Gewitter mitbringen. Insgesamt ein recht unbeständiger und kühler Wettereindruck. Am Freitag bringt die kalte Sophie nach trockenem Beginn rasch neuen Regen bei frischen 5 bis 12 Grad. Auch der Samstag fällt mit 6 bis 12 Grad ziemlich trüb und nass aus. In den höheren Bergen mischt sich dann sogar wieder Schnee dazu.
3: Werfen wir einen Blick auf den Verkehr in und um Liechtenstein. Rund um Schaan verlangt der Verkehr momentan etwas Geduld. Auf der Feldkirchestraße bei Schaan drosselt eine Baustelle das Tempo auf einer Strecke von über 1,5 Kilometern. Die Fahrt dauert hier etwa 10 Minuten länger. Fast identisch sieht die Lage auf der Kurerstraße aus, ebenfalls bei Schaan. Eine Baustelle erstreckt sich dort über gut 1,5 Kilometer, was die Fahrzeit ebenfalls um rund 10 Minuten verlängert. Auf der Bergstraße bei Triesenberg regelt eine provisorische Ampelanlage den Verkehrsfluss. Der Engpass misst zwar nur rund 10 Meter, dennoch nimmt die Durchfahrt auch an dieser Stelle etwa 10 Minuten mehr Zeit in Anspruch. Allseits eine gute und sichere Weiterfahrt.
4: Es ist ein herrlicher Vormittag hier im Ländle. Genau die richtige Zeit für frischen Kaffee und die Sendung Zmorga auf Radio Vaterland. Am Mikrofon begleitet Peter Obst durch diese entspannten, aber informativen Stunden des Tages, die einen rundum gelungenen Start versprechen. Der Blick richtet sich heute unweigerlich auf die politische Landkarte. Genauer gesagt in den Süden, nach Triesen. Dort kommt spürbar Bewegung in die lokale Politikszene. Fabian Wolfinger hat offiziell bekannt gegeben, dass er das Amt des Vorstehers anstrebt. Eine absolut spannende Personalie, die das Rennen in der drittgrößten Gemeinde des Landes definitiv befeuern wird. Die Karten werden neu gemischt und es wird sich zeigen, welche Visionen für die künftige Entwicklung von Triesen nun auf den Tisch kommen. In der Politik gilt am Ende das Gleiche wie im Leben. Es geht darum, sich in Position zu bringen, Präsenz zu zeigen und im entscheidenden Moment aufzufallen. Wer ganz nach vorne will, muss eben glänzen. Und das oft in einem einzigen, perfekten Wimpernschlag. Den passenden, energiegeladenen Rhythmus zu genau diesen Gedanken liefert jetzt direkt die Musik. Mit feinstem Berliner Dancehall-Beat geht es schwungvoll weiter durch den Vormittag. Hier sind Seed mit Augenbling.
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1: Die KI-News kurz und knapp, präsentiert von der Stimme von Niki Stettler. Hallo, Kiew. Russland hat die Ukraine wenige Tage nach einer Waffenruhe mit einem der längsten Luftangriffe seit Kriegsbeginn überzogen. Nach Angaben des ukrainischen Militärs wurden mindestens 675 Drohnen und 56 Raketen abgefeuert. In Kiew gab es einen Toten und 31 Verletzte, mehrere Gebäude wurden beschädigt. Aus einem eingestürzten Wohnhaus wurden 10 Verschüttete gerettet. Im Umland gab es 7 weitere Verletzte. Auch Charkiw, Odessa und Sumy meldeten schweren Beschuss. In Peking hat Chinas Staatschef Xi Jinping am Vormittag den US-Präsidenten Trump mit militärischen Ehren empfangen. Beide betonten zum Auftakt ihres Treffens die Bedeutung stabiler Beziehungen und möglicher Zusammenarbeit, vor allem in Technologie und Handel. Die USA dringen auf mehr Marktzugang und hoffen auf Geschäfte etwa mit Flugzeugen und Sojabohnen. Auch die deutsche Wirtschaft setzt auf eine Entspannung des Handelskonflikts. Soweit das Aktuellste.

Die Moog Berilex klingt noch nach. Wenn du das verpasst hast, das Sinfonieorchester Liechtenstein hat am Dienstag und Mittwochabend im restlos ausverkauften großen Saal des SAL mit der Welturaufführung von Ivan Buhmanns neuem Kontrabasskonzert, Debussy und Tschaikowskis Vierter unter Sebastian Langlessing begeistert. Es ist 9.47 Uhr. Das Publikum schenkte stehende Ovationen. Jetzt Sailor Song von Gigi Perez.

0: die Stimme von Niki Stettler in den KI-News Hallo. Liechtenstein bekommt ein strengeres Brandschutzgesetz. Als Reaktion auf eine verheerende Brandkatastrophe in der Schweiz mit 41 Toten hat die Regierung den bisherigen Entwurf deutlich verschärft. Künftig werden Hochrisikogebäude wie Spitäler oder Diskotheken alle 5 Jahre rigoros kontrolliert. Zudem kann das Land bei Trockenheit schneller ein absolutes Feuerverbot verhängen. Für private Hausbesitzer bringt das Gesetz hingegen mehr Freiheit. Das neue Regelwerk soll am 1. Januar 2027 in Kraft treten. Das Sinfonieorchester Liechtenstein hat mit seinem 2. Abonnementskonzert einen vollen Erfolg gefeiert. Am Dienstagabend und Mittwochabend sorgten die Musiker im komplett ausverkauften Saal des SAAL für absolute Begeisterung. Der musikalische Höhepunkt war eine Welturaufführung. Das neue Kontrabasskonzert des Komponisten Ivan Bumans feierte Premiere. Unter der Leitung von Sebastian Lang-Lessing erklangen außerdem Werke von Debussy sowie die 4. Sinfonie von Tschaikowski. Nach einem intensiven Konzertabend belohnte das Publikum die Darbietung mit stehenden Ovationen. Die Vaterländische Union nominiert Fabian Wolfinger für das Vorsteheramt in Triesen. Der 37-jährige Gemeinderat kandidiert bei den Wahlen im Jahr 2027. Er will die amtierende Vorsteherin Daniela Erne-Beck ablösen, die nicht mehr antritt. Die Personalie sorgt für politische Brisanz. Wolfinger zählte im Frühjahr zu den 4 Gemeinderäten, die aus Protest gegen Erne-Beck ihre Fraktion auflösten. Im Kampf um das Triesener Rathaus trifft er auf Clarissa Frommelt von der Fortschrittlichen Bürgerpartei. Sportliche Ehren im Regierungsgebäude. Am 13. Mai hat Sportminister Hubert Büchel die liechtensteinische Delegation der Olympischen und Paralympischen Winterspiele von Milano Cortina offiziell empfangen. Er würdigte die Athletinnen und Athleten als herausragende Botschafter des Landes und wichtige Vorbilder für die Jugend. Ein ausdrücklicher Dank des Ministers ging zudem an das Betreuerteam im Hintergrund. Nur durch ein solch starkes Umfeld sei die liechtensteinische Teilnahme an diesen internationalen Großanlässen überhaupt erst möglich. Soweit die Meldungen. Kenny Vogt hat jetzt den Überblick über das Wetter.
1: Besten Dank, Niki. In Vaduz liegen die Temperaturen aktuell bei rund 10 Grad. Der heutige Bereich reicht von etwa 7 bis 13 Grad. Der Himmel zeigt sich überwiegend bewölkt und es kommt immer wieder zu nassen Schauern, die vereinzelt auch gewittrig ausfallen können. Dazu weht ein lebhafter Wind aus nordwestlicher Richtung. Insgesamt erwartet uns ein recht unbeständiger und kühler Wettereindruck. Am Freitag beginnt der Tag oft noch trocken, bevor es rasch wieder nass und mit 5 bis 12 Grad spürbar frisch wird. In den Bergen fällt dann sogar etwas Schnee. Der Samstag startet bei ähnlichen Werten von 6 bis 12 Grad, zunächst trüb und regnerisch. Am Nachmittag lockern die Wolken aber etwas auf und bescheren uns auch trockene Phasen.
2: Die Verkehrsnachrichten rund um Liechtenstein. Auf der Feldkircher Straße bei Schaan erwartet euch stockender Verkehr wegen einer Baustelle auf etwas mehr als 1,5 Kilometern. Das kostet euch rund 10 Minuten mehr. Ebenfalls bei Schaan müsst ihr auf der Churer Straße wegen einer weiteren Baustelle besonders langsam fahren. Diese Behinderung erstreckt sich auch über etwas mehr als 1,5 Kilometer und eure Fahrt dauert dort etwa 10 Minuten länger. Auf der Bergstraße bei Triesenberg steht ihr auf weniger als 1,5 Kilometer wegen einer provisorischen Ampelanlage im Stau. Plant hierfür ebenfalls 10 Minuten mehr Fahrzeit ein. Kommt alle jederzeit sicher ans Ziel und genießt eine entspannte Weiterfahrt.
3: Radio Vaterland, die Sendung Zmorga und am Mikrofon ist Peter Obst. Der Blick aus dem Studiofenster über das Rheintal verspricht einen rundum gelungenen Tag. Genau die richtige Atmosphäre für einen informativen und dynamischen Vormittag. Ein Thema, das derzeit im Land für reichlich Gesprächsstoff sorgt und hier im Programm gleich genauer beleuchtet wird. Feuerverbote, Pyroregeln, Kontrollen. Da könnte sich in absehbarer Zeit einiges ändern. Die Debatten um Sicherheit, Umweltschutz und Tradition sind in vollem Gange. Die Details zu den möglichen neuen Richtlinien und was das für künftige Feierlichkeiten bedeutet, fassen wir gleich präzise zusammen. Vorher gibt es aber den perfekten musikalischen Treibstoff für diese Vormittagsstunden. Ein Track, der seit seinem Erscheinen absolut nichts an seiner lässigen Strahlkraft eingebüßt hat. Hier sind The Roots, tatkräftig unterstützt von Cody Chestnut mit The Seed 2.0.

0: Hallo und herzlich willkommen zu unserer Podcast-Reihe rund ums Thema «Wie kann man den Overshoot Day noch hinten verschieben?» Ein gemeinsames Projekt vom AHA und der SDG-Allianz Liechtenstein. Um was geht's? Der Overshoot Day ist der Tag, an dem wir die Ressourcen von einem ganzen Jahr verbraucht haben. Das heisst, idealerweise wäre der Overshoot Day natürlich am 31. Dezember. Aber so ist es leider nicht. Im Liechtenstein und der Schweiz ist der Overshoot Day nämlich schon am 11. Mai. Das heisst, ab dann verbrauchen wir mehr, als uns eigentlich zusteht. Kleines Beispiel. Im Jahr wachsen 10 Bäume nach. Wir verbrauchen aber 15. Was passiert denn? Ja, dann haben wir irgendwann einmal zu wenig Bäume auf dieser Welt. Wir leben also sozusagen auf Kredit. Darum wollen wir uns heute zusammen das Thema genauer anschauen und vor allem, was wir konkret verändern können. Zum Auftakt starten wir zuerst schon mal mit der Grundlage, und zwar den SDGs. Vielleicht haben ein paar von euch schon mal davon gehört. Das sind UNO-Nachhaltigkeitsziele. 17 gibt es insgesamt, und damit auch bei uns im Land die Leute von diesen Nachhaltigkeitszielen erfahren, ist die SDG-Allianz Liechtenstein gegründet worden. Mein Gast heute ist Ruth Ospelt-Niepelt, Co-Präsidentin. Liebe Ruth, schön bist du da.
1: Danke vielmals für die Einladung und für die Zusammenarbeit mit euch. Super, danke.
0: Wir starten mit einem kurzen Entweder-Oder-Spiel. Es ist ein bisschen tricky, aber ich bin davon überzeugt, dass du das gut herbringst. Liebe Ruth, mehr Regeln oder mehr Eigenverantwortung?
1: Beides. Aber klar, der Fokus auf mehr Eigenverantwortung, wobei wir ihn fördern durch mehr Information.
0: Global denken oder lokal handeln?
1: Wieder Beides. Die Herausforderungen, die wir heute damit konfrontiert sind, sind global verursacht, aber wir müssen lokal anfangen, etwas zu ändern.
0: Kleine Schritte von vielen Leuten oder grosse Entscheidungen von wenigen?
1: Weder beides. Wir können nicht auf die grossen Entscheidungen von wenigen warten, sondern wir müssen da immer viele kleine Schritte gehen und damit den Weg bereiten für die grossen Schritte.
0: Technologie wird die Welt retten oder müssen wir unseren Lebensstil ändern?
1: Ich will ja auch nicht darauf warten, dass Technologie unsere Welt rettet, sondern ich würde sagen, fangen wir an mit dem, was wir können, stellen und ändern unseren Lebensstil.
0: Letzte Frage. Radikale Veränderungen oder viel kleine Schritte?
1: Ich würde sagen, die Erfahrung hat gesagt, dass wir mit vielen kleinen Schritten anfangen müssen.
0: Aber wir sehen nach dem Quickfire, so einfach ist das Thema nicht zu lösen. Ich glaube, das hätten wir so schon gelöst auf dieser Welt. Magst du dich zuerst mal kurz selber vorstellen und erzählen, welche Rolle du bei der SDG-Allianz Liechtenstein hast, Ruth?
1: Also, wie gesagt, mein Name ist Ruth Ospelt-Niepelt. Ich bin Gründungsmitglied der SDG-Allianz seit 2021 und teile mir zusammen mit dem Werner Pohl das Präsidium. Daneben bin ich noch im Gemeinderat von Dotz und beschäftige mich auch dort mit der Nachhaltigkeit und ja, mit der Umsetzung der Strategie von Dotz 2030. Ist eine interessante Kombination. Zeitensache, was aus der politischen Sicht, aber auch aus der Sicht der Zivilgesellschaft und was in der Zusammenarbeit möglich ist, beziehungsweise wo es halt ein bisschen schwieriger ist, das Verständnis für die andere Seite zu haben. Ursprünglich habe ich Volkswirtschaft studiert und Public Health. Der Zusammenhang zur Nachhaltigkeit rückblickend besteht für mich vor allem darin, dass mich eigentlich immer die grösseren Zusammenhänge interessiert haben. Das System, was sind es für Faktoren, die bestimmen, dass es so ist, wie es ist oder dass es so rauskommt, wie es rausgekommen ist. Und was könnten wir drehen, welches Schräubchen drehen, damit es vielleicht ein bisschen anders rauskommt.
0: Hat es bei dir persönlich im Leben einen Moment oder ein Erlebnis gegeben, wo dich für die Nachhaltigkeit besonders sensibilisiert
1: hat? Also ich habe früher gewusst, dass ich etwas mit Umwelt machen will, bin dann aber nicht so ein Hirsch gesehen in der naturwissenschaftlichen Fächer. Und es hat mich dann fasziniert zu sehen, was im Umweltbereich gerade mit Kostenwahrheit, mit Lenkungsabgaben eigentlich möglich sein sollte, in der Theorie, um die Leute im eigenen Interesse zu umweltfreundlichem Handeln zu bringen. Also zu ihrer Zeit ist es so gewesen, dass unter Nachhaltigkeit eigentlich rein der Umweltaspekt verstanden worden ist. Dass nachher die sozialen und wirtschaftlichen Aspekte dazugekommen sind, ist erst später mit dem Brundtlandbericht gewesen.
0: wenn man jetzt Nachhaltigkeit wirklich leben will, ich glaube, da muss man doch recht vieles im Leben hinterfragen oder ändern. Und ich glaube, es ist auch der Grund, warum viele sich gerne daran herantrauen, das Handtuch schon verwerfen, bevor sie gestartet haben. Aber ich glaube, auch kleine Schritte sind wertvoll. Auf was achtest du in deinem Leben? Gibt es auch bei dir noch Verbesserungspotenzial?
1: Also Verbesserungspotenzial gibt es noch und näher, definitiv. Klar probiere ich eben. Ich bin heute Morgen trotz kalter Temperaturen da mit dem Rad hergekommen. Also gerade im persönlichen Mobilitätsverhalten ist etwas, wo ich wirklich dran arbeite. Aber ich würde sagen, es gibt für jeden Bereich, wo relativ einfach sind, um eine Umstellung zu machen. Es geht wirklich einfach einmal zum Probieren. Und ich denke, wenn wir alle einfach bewusst durch den Alltag gehen, gibt es ganz viele kleine Möglichkeiten.
0: Eben, und es muss nicht das grosse Ganze Perfekte sein, sondern lieber 3 von 10 Sachen wie 0 von 10 Sachen, die man richtig oder gut macht, oder?
1: Definitiv, ja. Ich denke, ein Bewusstsein zu entwickeln für Konsequenzen von dem, was ich tue. Also es könnte negative oder positive Konsequenzen sein, aber einfach in den Folgen denken, die mein Handeln hat.
0: Jetzt ist der Begriff SDG für viele nicht so greifbar. Es ist ein komplexes Thema, umfangreich, und trotzdem ist es wichtig, dass man sie verstehen. Wie erklärst du einem Kind, einem 10-Jährigen, um was es da geht?
1: Also ich denke, eine gute Erklärung ist einfach zu sagen, ein gutes Leben für alle. Was umfasst das? Und dort kann sich jedes Kind, also es ist erstaunlich, was Kinder dort alles bringen, wenn sie beschreiben wollen, was es für ein gutes Leben braucht. Und das ist, sind die SDGs eigentlich. Sie sind eine Vision von einem guten Leben, aber auch die Faktoren, die es braucht, oder Instrumente, die es braucht, damit man das gute Leben für alle umsetzen kann oder sichern kann. Was sehr ein zentraler Aspekt noch dran ist, ist, mit allen meinen wir wirklich alle, nicht nur gerade uns da, sondern auch ja, weltweit. Und vor allem meinen wir aber auch die künftige Generation, also die, die nach uns kommt, also eh nicht sehr ein gutes Leben haben würden.
0: Welches von den 17 Nachhaltigkeitszielen ist dir persönlich am wichtigsten und welches wird deiner Meinung nach am meisten unterschätzt?
1: Ich glaube, ein Ranking ist nicht möglich zwischen den SDGs, weil sie eben alle zusammenhängen und einander unterstützen oder auch auf den ersten Blick in einem Konflikt stehen können. Was aus meiner Sicht definitiv unterschätzt wird, ist das Nummer 17. Es sind Partnerschaften zur Erreichung der SDGs. Es ist relativ abstrakt. Man sieht, es ist nicht so offensichtlich wie zum Beispiel SDG 1, keine Armut, oder Nummer 3, Gesundheit. Aber es ist Voraussetzung, damit es überhaupt funktioniert. Also die SDGs 1 bis 16, kann man sagen, sind etwas wie Tools oder die Instrumente, und 17 ist, dass die dann zusammenwirken.
0: Wo begegnen uns die SDGs im Alltag? Vielleicht ohne, dass wir es merken.
1: Die SDGs spielen einfach überall drin. Also wenn man sich vorstellt, vom Morgen früh beim Aufstehen, es fängt schon an. Also wie lange stand ich unter der Dusche? Was esse ich zum Morgen? Wie gehe ich in die Schule oder zur Arbeit? Also wenn man den Tag so durchgeht, die SDGs sind überall, und von ihm her gibt es überall Ansatzpunkte, um etwas zu verbessern.
0: Kommen wir aber jetzt zur SDG-Allianz Liechtenstein. Was genau machen wir und mit welchen Organisationen und Partnern schaffen wir zusammen?
1: Das Ziel der SDG-Allianz Liechtenstein ist, die Umsetzung der 17 Nachhaltigkeitsziele im Liechtenstein zu fördern. Und wir sehen uns dort vor allem als Vertretung der zivilgesellschaftlichen Organisationen, also Verbände, Vereine, die es braucht, neben der Politik und neben der Wirtschaft, zum die SDGs erreichen. Also wir haben in der Zwischenzeit rund 70 Organisationen in unserem Netzwerk, ganz breit abdeckt, so breit wie halt Thema von den SDGs sind. Beispiel, Klassiker Umwelt ist natürlich die LGU, aber auch der Verein Hortus. Aus dem Bereich Entwicklungszusammenarbeit ist das Netzwerk Entwicklungszusammenarbeit bei uns. Oder aus dem sozialen Bereich Geschlechtergerechtigkeit ist das Frauennetz Liechtenstein bei uns dabei, Pfadi sind dabei, der LFV, das Olympische Komitee, also wir sind wirklich sehr breit abgestützt, und es zeigt, glaube ich, auch, die SDGs haben einen Bezug zu jedem Bereich, oder jeder Bereich hat einen Bezug zu den SDGs.
0: Gibt es ein Projekt oder eine Initiative von der SDG-Allianz, wo du besonders stolz drauf bist?
1: Ich glaube, es ist die Gesamtheit, wo man

wo man da früh macht und einfach die vielen Leute, die mitschaffen, eben die 60 bis 70 Organisationen und Privatpersonen, die sich einbringen. Und ich denke, es ist mit dank der SDG-Allianz, dass also eine gewisse Verbundenheit entstanden ist, wo man früh macht und einfach die vielen Leute, die mitschaffen, eben die 60 bis 70 Organisationen und Privatpersonen, die sich einbringen. Und ich denke, es ist mit dank der SDG-Allianz, dass also eine gewisse Verbundenheit entstanden ist zwischen diesen Organisationen, auch zwischen dem Kinderschutz

0: für die SDGs Flagge zeigen, machen wir jedes Jahr im September. Und es ist einfach genial, wenn man durchs Land fährt und die vielen Flaggen sieht. Und ich hoffe, es würden noch mal einige mehr das Jahr.
1: Jetzt gibt es ja Leute, die sagen, ja, Nachhaltigkeit ist schön und gut, aber wir sind ein kleines Land. Wenn wir da alles richtig machen und alle anderen drumherum nicht, dann nützt das nichts. Was siehst du so Leute, die sagen, ja, an mir alleine jetzt nicht, sondern da muss ganz andere und auch dahinter sein.
0: Ja, es ist eine klassische Ausrede, die sagen, ich sage nicht ein, wieso nicht dann jemand aus dem Liechtenstein zurücklehnen soll, nur weil unser Land so klein ist, und jemand aus China soll aktiv werden, weil sein Land grösser ist. Also ich würde sagen, der Impact, den jemand aus dem Liechtenstein hat, ist wesentlich grösser als aus vielen anderen Ländern. Also ich denke, dort haben wir eine besondere Verantwortung, um gerade vorauszugehen.
1: Also so gerne umgekehrt, dass es noch wichtig
0: aus
1: ist.
0: Aus meiner Sicht, ja.
1: Ja, was man auch so hört, ist das Wort Greenwashing, oder? Und wenn man Nachhaltigkeit, ja, ist es nicht ab und zu jetzt mehr eine Imagegeschichte als wirklich eine Veränderungsgeschichte? Also man hört schon viel Sachen, man hört es auch in anderen Bereichen, wie bei humanitärer Hilfe, jetzt hilft man seit Jahrzehnten und es wird nicht besser. Wie stehst du zu dem?
0: Also ich denke, wenn man auf den kleinen Moment anschaut, dann sieht man die grossen Sprünge nicht. Aber wenn man in einem Zeitraum von 10 Jahren schaut und zurückschaut, dann ist einfach sehr viel passiert. Und in ganz verschiedenen Bereichen. Was wir heute an Voltaikanlagen haben, verglichen mit vor 10 Jahren, was wir dort hergebracht haben. Oder ich denke jetzt einfach etwas Kleines im Vergleich, ein Brockenhaus zu dort, was dort heute Leute aus- und eingehen, oder wie es im Hilfswerken einen Ballkleidertausch gibt und so. Es sind so viele kleine Sachen, die einfach einen grossen Beitrag leisten.
1: Also du hast am Anfang gesehen, SDGs sollen dafür sorgen, dass es allen auf dieser Welt besser geht, aber auch eben den nächsten Generationen. Mhm. Viele junge Leute haben schon das Gefühl, dass ihre Generation jetzt das Problem ausbaden muss, wo wir zwei verbockt haben oder noch ältere verbockt haben. Wie siehst du das?
0: Ja, es stimmt sicher ein Stück weit. Es darf aber nicht dazu führen, dass die junge Generation darum nicht aktiv wird. Es müssen jetzt eigentlich die Jungen und die Alten zusammen schauen, dass es wieder zu einer Gerechtigkeit zwischen den Generationen kommt.
1: Was kann sich denn realistisch verändern, die jungen Leute? Und wo braucht es vielleicht eben auch noch andere Player wie Wirtschaft, wie Politik?
0: Ich denke, es ist wichtig, dass die Jungen nochmal sagen, was ihnen wichtig ist. Dass sie die sind, die nachher mit dieser Welt, die wir hinterlassen, leben müssen. Und die Jungen sind aktive Wähler, sie können aber auch ein politisches Amt übernehmen oder sie können in einem Jugendrat aktiv werden, bei AHA, bei Jugend Energy, bei der Pfadi, wer immer, oder einfach als Privatperson einfach bewusst leben, bewusst nachhaltig leben und einfach den Politiker auch signalisieren, was ihnen wichtiger ist, nicht trauen, den Politiker auch mit grösseren Würfen mutigere Vorschläge zu machen.
1: Wenn jetzt du Liechtenstein eine Note geben müsstest für seine Nachhaltigkeit, was für eine Note gäbst du unserem Land?
0: Also wenn ich die Note an ihm messe, was eigentlich möglich wäre, dann muss ich sagen, das Liechtenstein ist ein reiches Land, das Liechtenstein ist klein und übersichtlich. Also wir hätten die besten Voraussetzungen zum SDG-Weltmeister werden. Aber von ihm sind wir weit weg davon. Darum ja, ein ungenügend.
1: Und wenn jetzt du einen Zauberstab hättest und morgen könntest eine Sache verändern, die Sache Nachhaltigkeit, was würdest du dir herbei wünschen?
0: Ich würde mir herbei wünschen, dass man bewusst ist, was Lebensqualität für uns langfristig ausmacht. Ich denke, daraus entsteht eine Wertschätzung für das, was wir haben. Funktionierende, relativ intakte Natur, funktionierende Gesellschaft und Wirtschaft. Ich denke, mit der aus der Wertschätzung aus ergibt sich ein respektvoller und verantwortungsvoller Umgang mit dem, was wir haben.
1: Was können jetzt junge Leute in ihrem Alltag, in ihrem Leben verändern, auch jetzt ohne grosse Unterstützung von Eltern drumherum? Ich muss einfach selber sagen, schau da nie meinen Teil dazu beitragen, dass unsere Welt ein bisschen nachhaltiger ist, ohne vielleicht einen riesen Aufwand zu machen.
0: Ich denke, ein grosser Hebel, den gerade die Jungen haben, ist im Bereich des Konsums. Dass man dort bewusster ist, ob man das neueste Handy braucht oder vielleicht ein Modell überspringt. Ich denke, dort kann mir da ganz viel machen. Etwas anderes ist zum Beispiel die Reiseplanung. Muss es wirklich um einen Globus sein oder könnte man einmal Europa entdecken? Also

0: Ich muss sagen, es ist etwas, was ich erlebt habe. Die letzten Jahre, ich habe auf der einen Seite den Zug entdeckt, aber auch in Europa. Also ich bin früher gern, muss ich zugeben, interkontinental gereist. Ich muss sagen, Europa hat viel Exotisches zum Bieten, wo ich einfach staune. Ja, das sind so Beispiele. Und so einfach vielleicht auch jetzt beobachten, was andere machen, was andere ausprobieren.
1: Liebe Ruth, vielen lieben Dank, dass du dir die Zeit genommen hast, um uns die Nachhaltigkeitsziele, die SDGs näher zu erklären. Ich habe auf jeden Fall viel gelernt bei dieser Ausgabe. Danke, dass du da bist.
0: Danke, liebe Tanja, dass ich da sein durfte. Und ja, wenn ihr mehr Informationen wollt, sdgallianz.li.
1: Auch euch möchte ich Danke sagen fürs Zuhören und möchte euch vor allem gerne die nächsten Zufolgen ans Herz legen. Die werden dann nämlich von Muriel und der Liana vom AHA-Jugendteam gemacht. Dort geht es dann nochmal vertieft um den Overshoot-Day, um das Thema Verantwortung und unseren Alltag.

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1: Hallo, die KI-News begleiten Sie durch den Tag mit der Stimme von Niki Stettler. Kiew, Russland hat die Ukraine wenige Tage nach einer Waffenruhe mit einem der längsten Luftangriffe seit Kriegsbeginn überzogen. Nach Angaben des ukrainischen Militärs wurden mindestens 675 Drohnen und 56 Raketen abgefeuert. In Kiew gab es einen Toten und 31 Verletzte, mehrere Gebäude wurden beschädigt. Aus einem eingestürzten Wohnhaus wurden 10 Verschüttete gerettet, im Umland gab es 7 weitere Verletzte. Auch Charkiw, Odessa und Sumy meldeten schweren Beschuss. Der frühere Chef der Europäischen Zentralbank und Ex-Ministerpräsident Italiens, Mario Draghi, wird heute in Aachen mit dem renommierten Karlspreis ausgezeichnet. Der promovierte Wirtschaftswissenschaftler erhält die Ehrung für seine großen Verdienste um Europa. Während der schweren Euro-Krise im Jahr 2012 rettete er die Gemeinschaftswährung mit dem berühmten Versprechen, alles Notwendige zu tun. Später brachte er Italien als Regierungschef sicher durch die Corona-Pandemie. Nun wird der überzeugte Europäer und Pragmatiker feierlich für sein Wirken gewürdigt. Das war das Neueste aus der Nachrichtenredaktion.

Die KI-News kurz und knapp, präsentiert von der Stimme von Niki Stettler. Hallo. Liechtenstein bekommt ein strengeres Brandschutzgesetz. Als Reaktion auf eine verheerende Brandkatastrophe in der Schweiz mit 41 Toten hat die Regierung den bisherigen Entwurf deutlich verschärft. Künftig werden Hochrisikogebäude wie Spitäler oder Diskotheken alle 5 Jahre rigoros kontrolliert. Zudem kann das Land bei Trockenheit schneller ein absolutes Feuerverbot verhängen. Für private Hausbesitzer bringt das Gesetz hingegen mehr Freiheiten. Das neue Regelwerk soll am 1. Januar 2027 in Kraft treten. Das Sinfonieorchester Liechtenstein hat mit seinem 2. Abonnementskonzert einen vollen Erfolg gefeiert. Am Dienstagabend und Mittwochabend sorgten die Musiker im komplett ausverkauften Saal des SAAL für absolute Begeisterung. Der musikalische Höhepunkt war eine Welturaufführung. Das neue Kontrabasskonzert des Komponisten Ivan Bomans feierte Premiere. Unter der Leitung von Sebastian Lang-Lessing erklangen außerdem Werke von Debussy sowie die 4. Sinfonie von Tschaikowski. Nach einem intensiven Konzertabend belohnte das Publikum die Darbietung mit stehenden Ovationen. Die Vaterländische Union nominiert Fabian Wolfinger für das Vorsteheramt in Triesen. Der 37-jährige Gemeinderat kandidiert bei den Wahlen im Jahr 2027. Er will die amtierende Vorsteherin Daniela Ernebeck ablösen, die nicht mehr antritt. Die Personalie sorgt für politische Brisanz. Wolfinger zählte im Frühjahr zu den 4 Gemeinderäten, die aus Protest gegen Ernebeck ihre Fraktion auflösten. Im Kampf um das Triesener Rathaus trifft er auf Clarissa Frommelt von der Fortschrittlichen Bürgerpartei. Sportliche Ehren im Regierungsgebäude. Am 13. Mai hat Sportminister Hubert Büchel die liechtensteinische Delegation der Olympischen und Paralympischen Winterspiele

0: von Milano Cortina offiziell empfangen. Er würdigte die Athletinnen und Athleten als herausragende Botschafter des Landes und wichtige Vorbilder für die Jugend. Ein ausdrücklicher Dank des Ministers ging zudem an das Betreuerteam im Hintergrund. Nur durch ein solch starkes Umfeld sei die liechtensteinische Teilnahme an diesen internationalen Großanlässen überhaupt erst möglich. Soweit die Meldungen. Kenny Vogt hat jetzt den Überblick über das Wetter.
1: In der Tat, Niki, schauen wir doch mal, was das Wetter so auf dem Plan hat. In Vaduz liegen die Temperaturen aktuell bei rund 10 Grad. Der heutige Bereich reicht von etwa 7 bis 13 Grad. Am Himmel dominieren dichte Wolken, aus denen immer wieder Regenschauer fallen. Dazwischen zeigt sich nur selten die Sonne und teils mischen sich auch kräftige Gewitter darunter. Begleitet wird das Ganze von einem spürbaren Nordwestwind. Insgesamt erwartet uns ein unbeständiger und recht kühler Wettereindruck. Am Freitag startet der Tag noch trocken, bevor rasch wieder Regen aufzieht. Die Werte bewegen sich dann zwischen 5 und 12 Grad. Auch der Samstag bringt uns trübes und nasses Wetter. Bei 6 bis 12 Grad schneit es in den höheren Bergen sogar wieder. Erst am Nachmittag gibt es hin und wieder trockenere Phasen.
2: Werfen wir einen Blick auf den Verkehr in und um Liechtenstein.
3: In Vaduz sorgen Bauarbeiten auf dem Lettgräbli für zähfließenden Verkehr. Auf einer Strecke von weniger als einem halben Kilometer dauert die Fahrt hier etwa 10 Minuten länger. Auch in Schaan wird derzeit fleißig gearbeitet. Auf der Straße im Breccia bremst eine Baustelle den Verkehrsfluss auf weniger als einem halben Kilometer, was ebenfalls rund 10 Minuten mehr Fahrzeit bedeutet. Eine weitere Baustelle in Schaan betrifft die Straße in der Specki. Auch hier müssen für weniger als einen halben Kilometer etwa 10 Minuten mehr eingeplant werden. Allen auf den Straßen des Ländles eine sichere und entspannte Weiterfahrt.
4: 11 Uhr schlägt es hier im Land. Der späte Vormittag ist angebrochen und damit startet auf Radio Vaterland die Sendung Zmettag. Am Mikrofon begleitet Eva Wehner-Weser durch die kommenden Stunden bis zur Mittagspause. Ein Blick auf die aktuellen Diskussionen zeigt, das Thema Sicherheit und Umweltschutz rückt zunehmend in den Fokus. Feuerverbote, strengere Pyro-Regeln und engmaschigere Kontrollen. In diesen Bereichen könnte sich in absehbarer Zeit einiges ändern. Wie genau Tradition, Feierlichkeiten und der Schutz von Natur und Mensch künftig besser ausbalanciert werden sollen, wird derzeit auf politischer Ebene intensiv beraten. Die Frage ist nicht mehr ob, sondern in welchem Rahmen die Anpassungen kommen. Bis die neuen Regelungen endgültig schwarz auf weiß auf dem Tisch liegen, wird sicherlich noch deutlich mehr Zeit vergehen als nur ein paar Sekunden. Wobei genau diese knappe Zeitspanne den Titel für einen absoluten Meilenstein der Musikgeschichte liefert. Ein musikalisches Highlight, das den perfekten, fließenden Rhythmus für diesen Vormittag mitbringt. Yusu N'Dour und Nene Cherry mit 7 Seconds.

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1: Bleiben Sie informiert. Hier sind die KI-News und die Stimme von Niki Stettler. Hallo. Kiew. Russland hat die Ukraine wenige Tage nach einer Waffenruhe mit einem der längsten Luftangriffe seit Kriegsbeginn überzogen. Nach Angaben des ukrainischen Militärs wurden mindestens 675 Drohnen und 56 Raketen abgefeuert. In Kiew gab es einen Toten und 31 Verletzte. Mehrere Gebäude wurden beschädigt. Aus einem eingestürzten Wohnhaus wurden 10 Verschüttete gerettet. Im Umland gab es 7 weitere Verletzte. Auch Charkiw, Odessa und Sumy meldeten schweren Beschuss. Der frühere Chef der Europäischen Zentralbank und Ex-Ministerpräsident Italiens, Mario Draghi, wird heute in Aachen mit dem renommierten Karlspreis ausgezeichnet. Der promovierte Wirtschaftswissenschaftler erhält die Ehrung für seine großen Verdienste um Europa. Während der schweren Euro-Krise im Jahr 2012 rettete er die Gemeinschaftswährung mit dem berühmten Versprechen, alles Notwendige zu tun. Später brachte er Italien als Regierungschef sicher durch die Corona-Pandemie. Nun wird der überzeugte Europäer und Pragmatiker feierlich für sein Wirken gewürdigt. Das waren die aktuellen Meldungen.

0: schon wieder 12 Uhr. KI News, die Stimme von Niki Stettler am Mikrofon. Hallo? Liechtenstein bekommt ein strengeres Brandschutzgesetz. Als Reaktion auf eine verheerende Brandkatastrophe in der Schweiz mit 41 Toten hat die Regierung den bisherigen Entwurf deutlich verschärft. Künftig werden Hochrisikogebäude wie Spitäler oder Diskotheken alle 5 Jahre rigoros kontrolliert. Zudem kann das Land bei Trockenheit schneller ein absolutes Feuerverbot verhängen. Für private Hausbesitzer bringt das Gesetz hingegen mehr Freiheiten. Das neue Regelwerk soll am 1. Januar 2027 in Kraft treten. Das Sinfonieorchester Liechtenstein hat mit seinem zweiten Abonnementskonzert einen vollen Erfolg gefeiert. Am Dienstagabend und Mittwochabend sorgten die Musiker im komplett ausverkauften Saal des SAAL für absolute Begeisterung. Der musikalische Höhepunkt war eine Welturaufführung. Das neue Kontrabasskonzert des Komponisten Ivan Buhmanns feierte Premiere. Unter der Leitung von Sebastian Lang-Lessing erklangen außerdem Werke von Debussy sowie die 4. Sinfonie von Tschaikowski. Nach einem intensiven Konzertabend belohnte das Publikum die Darbietung mit stehenden Ovationen. Die Vaterländische Union nominiert Fabian Wolfinger für das Vorsteheramt in Triesen. Der 37-jährige Gemeinderat kandidiert bei den Wahlen im Jahr 2027. Er will die amtierende Vorsteherin Daniela Erne-Beck ablösen, die nicht mehr antritt. Die Personalie sorgt für politische Brisanz. Wolfinger zählte im Frühjahr zu den 4 Gemeinderäten, die aus Protest gegen Erne-Beck ihre Fraktion auflösten. Im Kampf um das Triesener Rathaus trifft er auf Clarissa Frommelt von der Fortschrittlichen Bürgerpartei. Sportliche Ehren im Regierungsgebäude. Am 13. Mai hat Sportminister Hubert Büchel die liechtensteinische Delegation der Olympischen und Paralympischen Winterspiele von Milano Cortina offiziell empfangen. Er würdigte die Athletinnen und Athleten als herausragende Botschafter des Landes und wichtige Vorbilder für die Jugend. Ein ausdrücklicher Dank des Ministers ging zudem an das Betreuerteam im Hintergrund. Nur durch ein solch starkes Umfeld sei die liechtensteinische Teilnahme an diesen internationalen Großanlässen überhaupt erst möglich. Und jetzt geht's weiter mit dem Wetter. Kenny Vogt, bitte.
1: In der Tat, Niki, schauen wir doch mal, was das Wetter so auf dem Plan hat. In Vaduz liegen die Temperaturen aktuell bei rund 10 Grad.

0: Grad. Der heutige Bereich reicht von etwa 7 bis 13 Grad. Das Wetter zeigt sich heute zu Auffahrt von seiner unbeständigen Seite. Es ist überwiegend bewölkt und immer wieder ziehen Regenschauer durch, die am Nachmittag auch von Blitz und Donner begleitet sein können. Dazu bläst ein spürbar frischer Wind aus Nordwest. Insgesamt herrscht ein eher wechselhafter und kühler Wettereindruck. Ein Blick auf die kommenden Tage. Am Freitag sorgt die kalte Sophie für durchwachsenes Wetter. Nach einem noch trockenen Start wird es bald nass, bei kühlen 5 bis 12 Grad. Auch der Samstag zeigt sich trüb und regnerisch bei 6 bis 12 Grad. In den höheren Lagen fällt sogar etwas Neuschnee, bevor sich am Samstagnachmittag vereinzelt wieder trockene Lücken im Wolkenmeer auftun.
1: Die Verkehrsnachrichten rund um Liechtenstein. Auf dem Lettgräbli bei Vaduz bremsen euch Bauarbeiten auf rund 50 Metern aus, wodurch ihr etwa 10 Minuten länger braucht. In Schaan erwarten euch gleich zwei Baustellen. Sowohl im Bretscher als auch in der Specki stoßt ihr auf Bauarbeiten, die sich über jeweils knapp 200 Meter erstrecken. Plant auch auf diesen beiden Strecken jeweils rund 10 Minuten mehr Fahrzeit ein. Kommt entspannt an euer Ziel und weiterhin eine gute und sichere Fahrt.
2: Kurz nach 12 Uhr. Die ideale Zeit für die Sendung Zmettag hier bei Radio Vaterland mit Eva Wehner-Weser am Mikrofon. Ein herrlicher Tag im Ländle, der mit den spannendsten Themen der Stunde begleitet wird. Es geht heute um ein Thema, das durchaus Zündstoff birgt. Feuerverbote, die aktuellen Pyro-Regeln und die dazugehörigen Kontrollen. In diesem Bereich könnte sich nämlich schon sehr bald einiges ändern. Die genauen Fakten und Hintergründe dazu stehen gleich auf dem Programm. Doch bevor die trockenen Regeln auf den Tisch kommen, wird noch eine große Portion musikalische Energie freigesetzt. Ein waschechter musikalischer Unruhestifter sorgt jetzt für den perfekten Schwung am Mittag. Olli Mörs zusammen mit Flo Rida und Troublemaker.

KI News am Puls der Zeit mit der Stimme von Niki Stettler. Hallo. Liechtenstein bekommt ein strengeres Brandschutzgesetz als Reaktion auf eine verheerende Brandkatastrophe in der Schweiz mit 41 Toten, hat die Regierung den bisherigen Entwurf deutlich verschärft. Künftig werden Hochrisikogebäude wie Spitäler oder Diskotheken alle 5 Jahre rigoros kontrolliert. Zudem kann das Land bei Trockenheit schneller ein absolutes Feuerverbot verhängen. Für private Hausbesitzer bringt das Gesetz hingegen mehr Freiheit. Das neue Regelwerk soll am 1. Januar 2027 in Kraft treten. Das Sinfonieorchester Liechtenstein hat mit seinem 2. Abonnementskonzert einen vollen Erfolg gefeiert. Am Dienstagabend und Mittwochabend sorgten die Musiker im komplett ausverkauften Saal des SAAL für absolute Begeisterung. Der musikalische Höhepunkt war eine Welturaufführung. Das neue Kontrabasskonzert des Komponisten Ivan Bomans feierte Premiere. Unter der Leitung von Sebastian Lang-Lessing erklangen außerdem Werke von Debussy sowie die 4. Sinfonie von Tschaikowski. Nach einem intensiven Konzertabend belohnte das Publikum die Darbietung mit stehenden Ovationen. Die Vaterländische Union nominiert Fabian Wolfinger für das Vorsteheramt in Triesen. Der 37-jährige Gemeinderat kandidiert bei den Wahlen im Jahr 2027. Er will die amtierende Vorsteherin Daniela Erne-Beck ablösen, die nicht mehr antritt. Die Personalie sorgt für politische Brisanz. Wolfinger zählte im Frühjahr zu den 4 Gemeinderäten, die

0: aus Protest gegen Erne Beck ihre Fraktion auflösten. Im Kampf um das Triesener Rathaus trifft er auf Clarissa Frommelt von der Fortschrittlichen Bürgerpartei. Sportliche Ehren im Regierungsgebäude. Am 13. Mai hat Sportminister Hubert Büchel die liechtensteinische Delegation der Olympischen und Paralympischen Winterspiele von Milano Cortina offiziell empfangen. Er würdigte die Athletinnen und Athleten als herausragende Botschafter des Landes und wichtige Vorbilder für die Jugend. Ein ausdrücklicher Dank des Ministers ging zudem an das Betreuerteam im Hintergrund. Nur durch ein solch starkes Umfeld sei die liechtensteinische Teilnahme an diesen internationalen Großanlässen überhaupt erst möglich. So viel zu den Nachrichten. Kenny Vogt, wie wird das Wetter?
1: In der Tat, Niki, schauen wir doch mal, was das Wetter so auf dem Plan hat.
2: In Vaduz liegen die Temperaturen aktuell bei rund 10 Grad. Der heutige Bereich reicht von etwa 7 bis 13 Grad. Am Himmel wechseln sich dichte Wolken und kurze sonnige Momente ab, während immer wieder Regenschauer durchziehen. Dazu weht ein lebhafter bis kräftiger Nordwestwind, der stellenweise auch das eine oder andere Gewitter in Gepäck haben kann. Insgesamt zeigt sich das Wetter heute also von seiner recht unbeständigen und kühlen Seite. Am Freitag sorgt die kalte Sophie bei 5 bis 12 Grad für trübe und nasse Verhältnisse. Hoch oben im Bergland rieseln sogar wieder Schneeflocken. Der Samstag beginnt ebenfalls noch regnerisch, bringt aber am Nachmittag bei 6 bis 12 Grad erste trockene und freundlichere Lücken in der Wolkendecke.
3: Die Verkehrsnachrichten rund um Liechtenstein.
4: Auf den innerörtlichen Straßen in Liechtenstein stockt aktuell stellenweise der Verkehr. In Vaduz bremsen Bauarbeiten auf dem Lettgräbli den Verkehrsfluss auf einer Strecke von rund 50 Metern. Die Fahrt dauert hier etwa 10 Minuten länger. Auch in Schaan erfordern Baustellen etwas Geduld. Sowohl auf der Straße im Bretscher als auch in der Specki behindern Bauarbeiten das Vorankommen auf jeweils knapp 200 Metern. Auf beiden Strecken nimmt die Durchfahrt wegen der Baustellen jeweils rund 10 Minuten mehr Zeit in Anspruch. Allen Autofahrern weiterhin eine gute und sichere Fahrt.
5: 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Es ist Zeit für die Sendung Zmettag hier auf Radio Vaterland. Am Mikrofon ist Eva Wehner-Weser, für das aktuelle Tagesgeschehen zuständig. Ein Blick auf die regionale Agenda zeigt ein durchaus hitziges Thema. Feuerverbote, neue Pyro-Regeln und schärfere Kontrollen. Da könnte sich in naher Zukunft einiges ändern. Wie die genauen Pläne aussehen und welche Maßnahmen auf dem Tisch liegen, ist gleich der Schwerpunkt hier im Programm. Zuvor gibt es aber den passenden Soundtrack für die Mittagspause. Dabei dreht sich alles um eine ganz bestimmte Telefonnummer, die zweifellos in die hiesige Musikgeschichte eingegangen ist. Von Lo und Le Duc kommt jetzt der Hit 079.

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1: Hintergründe, News, Fakten. Die Stimme von Niki Stettler begrüßt Sie zu den KI-News. Kiew. Russland hat die Ukraine wenige Tage nach einer Waffenruhe mit einem der längsten Luftangriffe seit Kriegsbeginn überzogen. Nach Angaben des ukrainischen Militärs wurden mindestens 675 Drohnen und 56 Raketen abgefeuert. In Kiew gab es einen Toten und 31 Verletzte. Mehrere Gebäude wurden beschädigt. Aus einem eingestürzten Wohnhaus wurden 10 Verschüttete gerettet. Im Umland gab es 7 weitere Verletzte. Auch Charkiw, Odessa und Sumy meldeten schweren Beschuss. Die Gewalt zwischen Israel und der Hisbollah eskaliert weiter. Bei neuen israelischen Angriffen im Libanon sind nach Angaben der Behörden in Beirut 22 Menschen getötet worden, darunter 8 Kinder. Die israelische Armee beschoss rund 40 Ziele im Süden und Osten des Landes. Zudem forderte das Militär die Bewohner mehrerer Gebiete zur sofortigen Evakuierung auf. Im Gegenzug setzte auch die Hisbollah-Miliz ihre Attacken fort. Beim Absturz einer ihrer Drohnen im israelischen Grenzgebiet erlitten mehrere Zivilisten Verletzungen. Das war das Neueste aus der Nachrichtenredaktion.

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2: Es ist 14 Uhr. Hallo und willkommen. Die Stimme von Niki Stettler führt Sie durch die KI-News. Liechtenstein bekommt ein strengeres Brandschutzgesetz. Als Reaktion auf eine verheerende Brandkatastrophe in der Schweiz mit 41 Toten hat die Regierung den bisherigen Entwurf deutlich verschärft. Künftig werden Hochrisikogebäude wie Spitäler oder Diskotheken alle 5 Jahre rigoros kontrolliert. Zudem kann das Land bei Trockenheit schneller ein absolutes Feuerverbot verhängen. Für private Hausbesitzer bringt das Gesetz hingegen mehr Freiheiten. Das neue Regelwerk soll am 1. Januar 2027 in Kraft treten. Das Sinfonieorchester Liechtenstein hat mit seinem zweiten Abonnementskonzert einen vollen Erfolg gefeiert. Am Dienstagabend und Mittwochabend sorgten die Musiker im komplett ausverkauften Saal des SAL für absolute Begeisterung. Der musikalische Höhepunkt war eine Welturaufführung. Das neue Kontrabasskonzert des Komponisten Ivan Bumans feierte Premiere. Unter der Leitung von Sebastian Lang-Lessing erklangen außerdem Werke von Debussy sowie die 4. Sinfonie von Tschaikowski. Nach einem intensiven Konzertabend belohnte das Publikum die Darbietung mit stehenden Ovationen. Die Vaterländische Union nominiert Fabian Wolfinger für das Vorsteheramt in Triesen. Der 37-jährige Gemeinderat kandidiert bei den Wahlen im Jahr 2027. Er will die amtierende Vorsteherin Daniela Erne-Beck ablösen, die nicht mehr antritt. Die Personalie sorgt für politische Brisanz. Wolfinger zählte im Frühjahr zu den 4 Gemeinderäten, die aus Protest gegen Erne Beck ihre Fraktion auflösten. Im Kampf um das Triesener Rathaus trifft er auf Clarissa Frommelt von der Fortschrittlichen Bürgerpartei. Sportliche Ehren im Regierungsgebäude. Am 13. Mai hat Sportminister Hubert Büchel die liechtensteinische Delegation der Olympischen und Paralympischen Winterspiele von Milano Cortina offiziell empfangen. Er würdigte die Athletinnen und Athleten als herausragende Botschafter des Landes und wichtige Vorbilder für die Jugend. Ein ausdrücklicher Dank des Ministers ging zudem an das Betreuerteam im Hintergrund. Nur durch ein solch starkes Umfeld sei die liechtensteinische Teilnahme an diesen internationalen Großanlässen überhaupt erst möglich. So viel zu den Nachrichten. Kenny Vogt, wie wird das Wetter?
3: In der Tat, Niki, schauen wir doch mal, was das Wetter so auf dem Plan hat. In Vaduz liegen die Temperaturen aktuell bei rund 10 Grad. Der heutige Bereich reicht von etwa 7 bis 13 Grad. Am Himmel wechseln sich dichte Wolken und kurze sonnige Momente ab, während immer wieder Regenschauer durchziehen. Dazu weht ein lebhafter bis kräftiger Nordwestwind, der stellenweise auch das eine oder andere Gewitter in Gepäck haben kann. Insgesamt zeigt sich das Wetter heute also von seiner recht unbeständigen und kühlen Seite. Am Freitag sorgt die kalte Sophie bei 5 bis 12 Grad für trübe und nasse Verhältnisse. Hoch oben im Bergland rieseln sogar wieder Schneeflocken. Der Samstag beginnt ebenfalls noch regnerisch, bringt aber am Nachmittag bei 6 bis 12 Grad erste trockene und freundlichere Lücken in der Wolkendecke.
4: Ein Blick auf den Verkehr in und um Liechtenstein. Auf dem Lettgräbli bei Vaduz bremsen Bauarbeiten auf einer Strecke von rund 50 Metern den Verkehrsfluss. Die Fahrt dauert hierdurch etwa 10 Minuten länger. 2 weitere Nadelöhre fordern bei Scharen etwas Geduld. Sowohl auf der Straße im Breccia als auch auf der Strecke in der Specki schränkt jeweils eine Baustelle auf gut 150 Metern das Vorankommen ein. Für beide Abschnitte fallen entsprechend jeweils rund 10 Minuten mehr Fahrzeit an. Allen Autofahrern im Ländle eine gute und sichere Weiterfahrt.
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Fürstentum nimmt rasant Fahrt auf. Hier auf Radio Vaterland läuft der Marktplatz mit Elke Tschütscher am Mikrofon. Ein herrlicher Tag liegt über dem Rheintal. Exakt die richtigen Bedingungen für einen rundum gelungenen und erfolgreichen weiteren Verlauf bis in den Feierabend. Damit die Energie nach dem Mittagstief gar nicht erst absinken kann, braucht es jetzt genau die passende musikalische Begleitung. Brasspop liefert dafür den idealen Soundtrack. Schwungvoll, pointiert und mit ordentlich Tempo. Hier kommt die absolute Rhythmusgarantie von

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Das war Waffenniederlagen von Käthe. Es ist 14.11 Uhr und während die letzten Töne verklingen, ein kurzer Blick hinter die digitalen Kulissen. Die Webseite des Verbandsmusikfestes Liechtenstein läuft auf Wix. Mit deutscher Spracheinstellung, verknüpften Medienservern und Modulen für Barrierefreiheit, SEO und flüssige Navigation. All das sorgt dafür, dass du elegant durch die Festinfos und Klanghöhepunkte gleitest. Bleib dran. Gleich kommt What Do You Mean von Justin Bieber.

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1: Einen schönen guten Tag. Die Stimme von Niki Stettler hier mit den KI-News. In Lettland tritt Ministerpräsidentin Evika Zilina zurück und zieht damit die Konsequenz aus dem Bruch ihrer Drei-Parteien-Koalition. Auslöser der Krise ist ein Streit um die Sicherheit des Luftraums an der russischen Grenze. Nach mehreren Drohnenabstürzen war

bereits der Verteidigungsminister abgetreten. Ein Konflikt über seine Nachfolge brachte das Regierungsbündnis nun endgültig zu Fall. Mit der Regierungschefin muss laut Verfassung das gesamte Kabinett gehen. Es bleibt vorerst geschäftsführend im Amt, bis eine neue Regierung steht. In der Ukraine ist der frühere Präsidialamtschef Andriy Jermak in Untersuchungshaft genommen worden. Ein Gericht in Kiew ordnete 60 Tage Haft an. Dem früheren Vertrauten von Präsident Volodymyr Selenskyj wird Geldwäsche bei einem Luxusbauprojekt vorgeworfen mit mutmaßlich illegalen Millionengeschäften und 5 weiteren Verdächtigen. Jermak bestreitet dies. Der Fall steht im Kontext des verstärkten Kampfs gegen Korruption und eines möglichen EU-Beitritts, soweit das Aktuellste.

kurz reingehört, die Stimme von Niki Stettler mit den neuesten KI-News. Hallo. Liechtenstein bekommt ein strengeres Brandschutzgesetz. Als Reaktion auf eine verheerende Brandkatastrophe in der Schweiz mit 41 Toten hat die Regierung den bisherigen Entwurf deutlich verschärft. Künftig werden Hochrisikogebäude wie Spitäler oder Diskotheken alle 5 Jahre rigoros kontrolliert. Zudem kann das Land bei Trockenheit schneller ein absolutes Feuerverbot verhängen. Für private Hausbesitzer bringt das Gesetz hingegen mehr Freiheit. Das neue Regelwerk soll am 1. Januar 2027 in Kraft treten. In St. Gallen hat das neu gegründete Internetarchiv Switzerland im Mai 2026 den Betrieb aufgenommen. Als weltweit dritter Ableger der bekannten amerikanischen Plattform sichert die Stiftung ab sofort digitale

0: alle Inhalte. Das klare Ziel: globale Datenbestände dezentralisieren und vor dem Verlust bewahren. Neben lokalen Inhalten sollen künftig auch international bedrohte Archive in der Schweiz einen sicheren Speicherort finden. Dafür arbeitet die Organisation eng mit der Universität St. Gallen und der UNESCO zusammen. Das Sinfonieorchester Liechtenstein hat mit seinem zweiten Abonnementskonzert einen vollen Erfolg gefeiert. Am Dienstagabend und Mittwochabend sorgten die Musiker im komplett ausverkauften Saal des SAAL für absolute Begeisterung. Der musikalische Höhepunkt war eine Welturaufführung. Das neue Kontrabasskonzert des Komponisten Ivan Bomans feierte Premiere. Unter der Leitung von Sebastian Lang-Lessing erklangen außerdem Werke von Debussy sowie die vierte Sinfonie von Tschaikowski. Nach einem intensiven Konzertabend belohnte das Publikum die Darbietung mit stehenden Ovationen. Die Vaterländische Union nominiert Fabian Wolfinger für das Vorsteheramt in Triesen. Der 37-jährige Gemeinderat kandidiert bei den Wahlen im Jahr 2027. Er will die amtierende Vorsteherin Daniela Erne-Beck ablösen, die nicht mehr antritt. Die Personalie sorgt für politische Brisanz. Wolfinger zählte im Frühjahr zu den vier Gemeinderäten, die aus Protest gegen Erne-Beck ihre Fraktion auflösten. Im Kampf um das Triesener Rathaus trifft er auf Clarissa Frommelt von der Fortschrittlichen Bürgerpartei. Und jetzt geht's weiter mit dem Wetter. Kenny Vogt, bitte.
1: Ja, Niki, dann werfen wir doch direkt einen Blick auf die aktuellen Wetteraussichten.
2: In Vaduz liegen die Temperaturen aktuell bei rund 10 Grad. Der heutige Bereich reicht von etwa 7 bis 13 Grad. Das Wetter zeigt sich dabei von seiner unbeständigen Seite. Am Himmel dominieren dichte Wolken mit zeitweisen Regenschauern. Nur ab und zu blinzelt kurz die Sonne hindurch. Später können die Schauer auch mal gewittrig ausfallen. Zusammen mit einem recht lebhaften Nordwestwind entsteht ein kühler und sehr wechselhafter Wettereindruck. Am Freitag macht die eisheilige kalte Sophie ihrem Namen alle Ehre. Nach einem trockenen Start wird es rasch wieder nass, bei Werten zwischen 5 und 12 Grad. Der Samstag bringt uns ebenfalls trübes und regnerisches Wochenendwetter, bei 6 bis 12 Grad. Erst am Nachmittag sind vereinzelt trockene Lichtblicke möglich.
3: Werfen wir einen Blick auf den Verkehr in und um Liechtenstein.
4: Auf dem Lettgräbli in Vaduz navigiert ihr wegen Bauarbeiten auf knapp 50 Metern durch eine Baustelle mit schmaleren Fahrbahnen, weshalb ihr etwa 10 Minuten länger braucht. In Schaan stoßt ihr gleich auf zwei Straßen auf Hindernisse. Sowohl auf der Route im Bretscher als auch in der Specki habt ihr wegen einer Baustelle auf jeweils über 150 Metern zähfließenden Verkehr. Ihr seid auf diesen beiden Strecken ebenfalls jeweils etwa 10 Minuten länger unterwegs. Kommt stets entspannt an euer Ziel und allzeit eine gute und sichere Fahrt.
5: 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Der Nachmittag geht in die entscheidende Runde. Es ist Zeit für den Zwiri mit Karin Theiler. Ein Blick auf die aktuellen politischen und gesellschaftlichen Diskussionen im Land zeigt, es wird hitzig debattiert. Konkret geht es um die künftige Handhabung von offenen Bränden und der klassischen Knallerei. Feuerverbote, neue Pyro-Regeln und schärfere Kontrollen stehen auf der Agenda. Da könnten sich in naher Zukunft handfeste Änderungen abzeichnen. Ob beim gemütlichen Grillieren am Rhein oder bei großen Festlichkeiten mit Feuerwerk, die rechtlichen Rahmenbedingungen werden derzeit intensiv auf den Prüfstand gestellt. Die Redaktion behält die Entwicklungen genau im Auge und liefert die Fakten, sobald spruchreife Beschlüsse auf dem Tisch liegen. Von diesen eher feurigen Aussichten geht es musikalisch nun in den etwas kühleren, aber äußerst energiegeladenen Norden Großbritanniens. Treibender Indie-Rock, der die perfekte akustische Untermalung für diese Nachmittagsstunde liefert. Hier sind Catfish and the Bottlemen mit Glasgow.

0: Hoi und herzlich willkommen zu unserer Podcast-Reihe rund ums Thema «Wie kommen wir den Overshoot Day noch hinten verschieben?» Ein gemeinsames Projekt vom AHA und der SDG-Allianz Liechtenstein. Um was geht's? Der Overshoot Day ist der Tag, an dem wir die Ressourcen von einem ganzen Jahr verbraucht haben. Das heisst, idealerweise wäre der Overshoot Day natürlich am 31. Dezember. Aber so ist es leider nicht. Im Liechtenstein und der Schweiz ist der Overshoot Day nämlich schon am 11. Mai. Das heisst, ab dann verbrauchen wir mehr, als uns eigentlich zusteht. Kleines Beispiel. Im Jahr wachsen 10 Bäume nach. Wir verbrauchen aber 15. Was passiert denn? Ja, dann haben wir irgendwann einmal zu wenig Bäume auf dieser Welt. Wir leben also sozusagen auf Kredit. Darum wollen wir uns heute zusammen das Thema genauer anschauen und vor allem, was wir konkret verändern können. Zum Auftakt starten wir zuerst schon mal mit der Grundlage, und zwar den SDGs. Vielleicht haben ein paar von euch schon mal davon gehört. Das sind UNO-Nachhaltigkeitsziele. 17 gibt es insgesamt, und damit du bei uns im Land die Leute von diesen Nachhaltigkeitszielen erfahren, ist die SDG-Allianz Liechtenstein gegründet worden. Mein Gast heute ist Ruth Ospelt-Niepelt, Co-Präsidentin. Liebe Ruth, schön bist du da.
1: Danke vielmals für die Einladung und für die Zusammenarbeit mit euch. Super, danke.
0: Wir starten mit einem kurzen Entweder-Oder-Spiel. Es ist ein bisschen tricky, aber ich bin davon überzeugt, dass du das gut herbringst. Liebe Ruth, mehr Regeln oder mehr Eigenverantwortung?
1: Beides. Aber klar, der Fokus auf mehr Eigenverantwortung, wobei wir ihn einfach fördern wollen durch mehr Information.
0: Global denken oder lokal handeln?
1: Wieder Beides. Die Herausforderungen, die wir heute damit konfrontiert sind, sind global verursacht, aber wir müssen lokal anfangen, etwas zu ändern.
0: Kleine Schritte von vielen Leuten oder grosse Entscheidungen von wenigen?
1: Weder beides. Wir können nicht auf die grossen Entscheidungen von wenigen warten, sondern wir müssen da immer viele kleine Schritte gehen und damit den Weg bereiten für die grossen Schritte.
0: Technologie wird die Welt retten oder müssen wir unseren Lebensstil ändern?
1: Ich will ja nicht darauf warten, dass Technologie unsere Welt rettet, sondern ich würde sagen, fangen wir an mit dem, was wir können und stellen und ändern unseren Lebensstil.
0: Letzte Frage. Radikale Veränderungen oder viel kleine Schritte?
1: Ich würde sagen, die Erfahrung hat gesagt, dass wir mit vielen kleinen Schritten anfangen müssen.
0: Aber wir sehen nach dem Quickfire, so einfach ist das Thema nicht zu lösen. Ich glaube, das hätten wir so schon gelöst auf dieser Welt. Magst du dich zuerst mal kurz selber vorstellen und erzählen, welche Rolle du bei der SDG-Allianz Liechtenstein hast, Ruth?
1: Also, wie gesagt, mein Name ist Ruth Ospelt-Niepelt. Ich bin Gründungsmitglied der SDG-Allianz seit 2021 und teile mir zusammen mit dem Werner Pohls Präsidium. Daneben bin ich noch im Gemeinderat Opfendotz und beschäftige mich auch dort mit der Nachhaltigkeit und ja, mit der Umsetzung der Strategie Opfendotz 2030. Ist eine interessante Kombination. Zeitensache, was aus der politischen Sicht, aber auch aus der Sicht der Zivilgesellschaft und was in Zusammenarbeit möglich ist, beziehungsweise wo es halt ein bisschen schwieriger ist, das Verständnis für die andere Seite zu haben. Ursprünglich habe ich Volkswirtschaft studiert und Public Health. Der Zusammenhang zur Nachhaltigkeit rückblickend besteht für mich vor allem darin, dass mich eigentlich immer die grösseren Zusammenhänge interessiert haben. Das System, was sind es für Faktoren, die bestimmen, dass es so ist, wie es ist oder dass es so rauskommt, wie es rausgekommen ist. Und was könnten wir drehen, welches Schräubchen drehen, damit es vielleicht ein bisschen anders rauskommt.
0: Hat es bei dir persönlich im Leben einen Moment oder ein Erlebnis gegeben, das dich für die Nachhaltigkeit besonders sensibilisiert
1: hat? Also ich habe früher gewusst, dass ich etwas mit Umwelt machen will, bin dann aber nicht so ein Hirsch gesehen in der naturwissenschaftlichen Fächer. Und es hat mich dann fasziniert zu sehen, was im Umweltbereich gerade mit Kostenwahrheit, mit Lenkungsabgaben eigentlich möglich sein sollte, in der Theorie, um die Leute im eigenen Interesse zu umweltfreundlichem Handeln zu bringen. Also zu ihrer Zeit war es so, dass unter

0: Nachhaltigkeit eigentlich rein der Umweltaspekt verstanden worden ist. Dass nachher die sozialen und wirtschaftlichen Aspekte dazugekommen sind, das war erst später mit dem Brundtlandbericht.
1: Wenn man jetzt Nachhaltigkeit wirklich leben will, ich glaube, da muss man doch recht vieles im Leben hinterfragen oder ändern. Und ich glaube, es ist auch der Grund, warum viele sich gerne daran herantrauen, das Handtuch schon verwerfen, bevor sie gestartet haben. Aber ich glaube, auch kleine Schritte sind wertvoll. Auf was achtest du in deinem Leben? Gibt es auch bei dir noch Verbesserungspotenzial?
0: Also Verbesserungspotenzial gibt es noch und näher, definitiv. Klar probiere ich eben. Ich bin heute Morgen trotz kalter Temperaturen da mit dem Rad hergekommen. Also gerade im persönlichen Mobilitätsverhalten ist etwas, wo ich wirklich dran schaffe. Aber ich würde sagen, es gibt für jeden Bereich, wo relativ einfach sind, um eine Umstellung zu machen. Es geht wirklich einfach einmal zum Probieren. Und ich denke, wenn wir alle einfach bewusst durch den Alltag gehen, gibt es ganz viele kleine Möglichkeiten.
1: Eben, und es muss nicht das grosse Ganze Perfekte sein, sondern lieber 3 von 10 Sachen wie 0 von 10 Sachen, die man richtig oder gut macht, oder?
0: Definitiv, ja. Einfach, ich denke, ein Bewusstsein zu entwickeln für Konsequenzen von dem, was ich tue. Also es könnte negative oder positive Konsequenzen sein, aber einfach in den Folgen denken, die mein Handeln hat.
1: Jetzt ist der Begriff SDG für viele nicht so greifbar. Es ist ein komplexes Thema, umfangreich und trotzdem ist es wichtig, dass man sie verstehen. Wie erklärst du einem Kind, einem 10-Jährigen, um was es da geht?
0: Also ich denke, eine gute Erklärung ist einfach zu sagen, ein gutes Leben für alle. Was umfasst das? Und dort kann sich jedes Kind, also es ist erstaunlich, was Kinder dort alles bringen, wenn sie beschreiben wollen, was es für ein gutes Leben braucht. Und das sind die SDGs eigentlich. Sie sind eine Vision von einem guten Leben, aber auch die Faktoren, die es braucht, oder Instrumente, die es braucht, damit man das gute Leben für alle umsetzen kann oder sichern kann. Was sehr ein zentraler Aspekt noch dran ist, ist, mit allen meinen wir wirklich alle, nicht nur uns da, sondern auch ja, weltweit. Und vor allem meinen wir aber auch die künftige Generation, also die, die nach uns kommt, also eh sehr ein gutes Leben haben würden.
1: Welches von den 17 Nachhaltigkeitszielen ist dir persönlich am wichtigsten und welches wird deiner Meinung nach am meisten unterschätzt?
0: Ich glaube, ein Ranking ist nicht möglich zwischen den SDGs, weil sie eben alle zusammenhängen und einander unterstützen oder auch auf den ersten Blick in einem Konflikt stehen können. Was aus meiner Sicht definitiv unterschätzt wird, ist das Nummer 17. Es sind Partnerschaften zur Erreichung der SDGs. Es ist relativ abstrakt. Man sieht, es ist nicht so offensichtlich wie zum Beispiel SDG 1, keine Armut, oder Nummer 3, Gesundheit. Aber es ist Voraussetzung, damit es überhaupt funktioniert. Also die SDGs 1 bis 16, kann man sagen, sind etwas wie Tools oder die Instrumente, und 17 ist, dass die dann zusammenwirken.
1: Wo begegnen uns die SDGs im Alltag? Vielleicht ohne, dass wir es merken.
0: Die SDGs spielen einfach überall drin. Also wenn man sich vorstellt, vom Morgen früh beim Aufstehen, es fängt schon an. Also wie lange stand ich unter der Dusche? Was esse ich zum Morgen? Wie gehe ich in die Schule oder zur Arbeit? Also wenn man den Tag so durchgeht, die SDGs sind überall. Von ihm her gibt es überall Ansatzpunkte, um etwas zu verbessern.
1: Kommen wir aber jetzt zur SDG-Allianz Liechtenstein. Was genau machen wir und mit welchen Organisationen und Partnern schaffen wir zusammen?
0: Das Ziel der SDG-Allianz Liechtenstein ist, die Umsetzung der 17 Nachhaltigkeitsziele im Liechtenstein zu fördern. Und wir sehen uns dort vor allem als Vertretung der zivilgesellschaftlichen Organisationen, also Verbände, Vereine, die es braucht, neben der Politik und neben der Wirtschaft, um die SDGs zu erreichen. Also wir haben in der Zwischenzeit rund 70 Organisationen in unserem Netzwerk, ganz breit abdeckt, so breit wie halt Themen von den SDGs sind. Beispiel, Klassiker Umwelt ist natürlich die LGU, aber auch der Verein Hortus. Aus dem Bereich Entwicklungszusammenarbeit ist das Netzwerk Entwicklungszusammenarbeit bei uns. Oder aus dem sozialen Bereich Geschlechtergerechtigkeit ist das Frauennetz Liechtenstein bei uns dabei, Pfadi sind dabei, der LFV, das Olympische Komitee, also wir sind wirklich sehr breit abgestützt und Es zeigt, glaube ich, auch die SDGs in Bezug zu jedem.

0: jedem Bereich oder jeder Bereich hat einen Bezug zu den SDGs.
1: Gibt es ein Projekt oder eine Initiative von der SDG-Allianz, wo du besonders stolz drauf bist?
0: Ich glaube, es ist die Gesamtheit, wo man eine Freude macht und einfach die vielen Leute, die mitschaffen, eben die 60 bis 70 Organisationen und Privatpersonen, die sich einbringen. Und ich denke, es ist mit dank der SDG-Allianz, dass also eine gewisse Verbundenheit entstanden ist zwischen diesen Organisationen. Auch zwischen einem Kinderschutz und einer Umweltorganisation zum Beispiel, dass man wirklich dort ein Zusammengehörigkeitsgefühl und eine Stärke hergebracht hat. Eine von unseren ersten sichtbaren Aktionen ist die Flaggenaktion gewesen. Es heisst, für die SDGs Flagge zeigen, machen wir jedes Jahr im September. Und es ist einfach genial, wenn man durchs Land fährt und die vielen Flaggen sieht. Und ich hoffe, es werden noch mal einige mehr das Jahr.
1: Jetzt gibt es ja Leute, die sagen, ja, Nachhaltigkeit ist schön und gut, aber wir sind ein kleines Land. Wenn wir da alles richtig machen und alle anderen drumherum nicht, dann nützt das nichts. Was siehst du so Leute, die sagen, ja, an mir alleine jetzt nicht, sondern da muss ganz andere und auch dahinter sein.
0: Ja, es ist eine klassische Ausrede, die sagen, ich sage nicht ein, wieso nicht dann jemand aus dem Liechtenstein zurücklehnen soll, nur weil unser Land so klein ist und jemand aus China soll aktiv werden, weil sein Land grösser ist. Also ich würde sagen, der Impact, den jemand aus dem Liechtenstein hat, ist wesentlich grösser als aus vielen anderen Ländern. Also ich denke, dort haben wir eine besondere Verantwortung, um gerade vorauszugehen.
1: Also so gerne umgekehrt, das ist noch wichtig.
0: Aus meiner Sicht, ja.
1: Ja, was man auch so hört, ist das Wort Greenwashing, oder? Und wenn man Nachhaltigkeit, ja, ist es nicht ab und zu ein bisschen mehr eine Imagegeschichte als wirklich eine Veränderungsgeschichte? Also man hört schon viele Sachen, man hört es auch in anderen Bereichen, wie bei humanitärer Hilfe, jetzt hilft man seit Jahrzehnten und es wird nicht besser. Wie stehst du zu dem?
0: Also ich denke, wenn man auf den kleinen Moment anschaut, dann sieht man die grossen Sprünge nicht. Aber wenn man in einem Zeitraum von 10 Jahren schaut und zurückschaut, dann ist einfach sehr viel passiert. Und in ganz verschiedenen Bereichen. Was wir heute an Voltaikanlagen haben, verglichen mit vor 10 Jahren, was wir dort hergebracht haben. Oder ich denke jetzt einfach etwas Kleines im Vergleich, ein Brockenhaus zu dort, was dort heute Leute aus- und eingehen oder wie es im Hilfswerken einen Ballkleidertausch gibt und so. Es sind so viele kleine Sachen, die einfach einen grossen Beitrag leisten.
1: Also du hast am Anfang gesehen, SDGs sollen dafür sorgen, dass es allen auf dieser Welt besser geht, aber auch eben den nächsten Generationen. Viele junge Leute haben schon das Gefühl, dass ihre Generation jetzt Problem ausbaden muss, wo wir zwei verbockt haben oder noch ältere verbockt haben. Wie siehst du das?
0: Ja, es stimmt sicher ein Stück weit. Es darf aber nicht dazu führen, dass die junge Generation darum nicht aktiv wird. Es müssen jetzt eigentlich die Jungen und die Alten zusammen schauen, dass es wieder zu einer Gerechtigkeit zwischen den Generationen kommt.
1: Was kann sich denn realistisch verändern, die jungen Leute? Und wo braucht es vielleicht eben auch noch andere Player wie Wirtschaft, wie Politik?
0: Ich denke, es ist wichtig, dass die Jungen einmal sagen, was ihnen wichtig ist. Dass sie die sind, die nachher mit der Welt, die wir hinterlassen, leben müssen. Und die Jungen sind aktive Wähler, sie können aber auch ein politisches Amt übernehmen oder sie können in einem Jugendrat aktiv werden, bei AHA, bei Jugend Energy, bei der Pfadi, wer immer oder einfach als Privatperson einfach bewusst leben, bewusst nachhaltig leben und einfach den Politiker signalisieren, was ihnen wichtiger ist, nicht trauen, den Politiker mit grösseren Würfen mutigere Vorschläge zu machen.
1: Wenn jetzt du Liechtenstein eine Note geben müsstest für seine Nachhaltigkeit, was für eine Note gäbst du unserem Land?
0: Also wenn ich die Note an ihm messe, was eigentlich möglich wäre, dann muss ich sagen, das Liechtenstein ist ein reiches Land, das Liechtenstein ist klein und übersichtlich. Also wir hätten die besten Voraussetzungen zum SDG-Weltmeister werden. Aber von ihm sind wir weit weg davon. Darum ja, ein ungenügend.
1: Und wenn jetzt du einen Zauberstab hättest und morgen könntest eine Sache verändern, die Sache Nachhaltigkeit, was würdest du dir herbei wünschen?
0: Ich würde mir herbei wünschen, dass man bewusst ist, was Lebensqualität für uns langfristig ausmacht. Ich denke, daraus entsteht eine Wertschätzung für das, was wir haben. Funktionierende relativ intakte Natur, funktionierende Gesellschaft und Wirtschaft. Ich denke, mit der aus der Wertschätzung aus ergibt sich ein respektvoller und verantwortungsvoller Umgang mit dem, was wir haben.
1: Was können jetzt junge Leute in ihrem Alltag, in ihrem Leben verändern?
0: Ja, relativ intakte Natur, funktionierende Gesellschaft und Wirtschaft. Ich denke, mit der aus der Wertschätzung aus ergibt sich ein respektvoller und verantwortungsvoller Umgang mit dem, was wir haben.
1: Was können jetzt junge Leute in ihrem Alltag, in ihrem Leben verändern? Jetzt ohne grosse Unterstützung von Eltern drum?

0: erst Handy braucht oder vielleicht ein Modell überspringt. Ich denke, dort kann mir da ganz viel machen. Etwas anderes ist zum Beispiel die Reiseplanung. Muss es wirklich um einen Globus sein oder könnte man einmal Europa entdecken? Also ich muss sagen, es ist etwas, was ich nie erlebt habe. Die letzten Jahre, ich habe auf der einen Seite den Zug entdeckt, aber auch in Europa. Also ich bin früher gern, muss ich zugeben. Interkontinental gereist. Ich muss sagen, Europa hat viel Exotisches zum Bieten, wo ich einfach staune. Ja, das sind so Beispiele. Und so ist einfach vielleicht auch jetzt beobachten, was andere machen, was andere ausprobieren.
1: Liebe Ruth, vielen lieben Dank, dass du dir die Zeit genommen hast, um uns die Nachhaltigkeitsziele, die SDGs näher zu erklären. Ich habe auf jeden Fall viel gelernt bei dieser Ausgabe. Danke, dass du da bist.
0: Danke, liebe Tanja, dass ich da sein durfte. Und ja, wenn ihr mehr Informationen wollt, sdgallianz.li.
1: Auch euch möchte ich Danke sagen fürs Zuhören und möchte euch vor allem gerne die nächsten Zufolgen ans Herz legen. Die werden dann nämlich von Muriel und der Liana vom AHA-Jugendteam gemacht. Dort geht es dann nochmal vertieft um den Overshoot-Day, um das Thema Verantwortung und unseren Alltag.

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1: Hallo, Sie hören die KI News, ich bin die Stimme von Niki Stettler. In Lettland tritt Ministerpräsidentin Evika Silina zurück und zieht damit die Konsequenz aus dem Bruch ihrer Drei-Parteien-Koalition. Auslöser der Krise ist ein Streit um die Sicherheit des Luftraums an der russischen Grenze. Nach mehreren Drohnenabstürzen war bereits der Verteidigungsminister abgetreten. Ein Konflikt über seine Nachfolge brachte das Regierungsbündnis nun endgültig zu Fall. Mit der Regierungschefin muss laut Verfassung das gesamte Kabinett gehen. Es bleibt vorerst geschäftsführend im Amt, bis eine neue Regierung steht. In der Ukraine ist der frühere Präsidialamtschef Andriy Yermak in Untersuchungshaft genommen worden. Ein Gericht in Kiew ordnete 60 Tage Haft an. Dem früheren Vertrauten von Präsident Volodymyr Zelensky wird Geldwäsche bei einem Luxusbauprojekt vorgeworfen mit mutmaßlich illegalen Millionengeschäften und 5 weiteren Verdächtigen. Yermak bestreitet dies. Der Fall steht im Kontext des verstärkten Kampfs gegen Korruption und eines möglichen EU-Beitritts. Damit seid ihr erstmal wieder auf dem neuesten Stand.

Nach Don't Cry For Me Argentina von Julie Covington ein kurzer, ernster Moment. Das berührt dich sicher. Unsere Triesenbergerin Christina Bühler, 23, beendet nach 12 Jahren den Skisport. Anhaltende Knieprobleme, im März ein Meniskusriss und eine Sommer-OP zwangen den Schritt. Mehrere Ärzte rieten vom Spitzensport ab. Sie setzt jetzt Gesundheit und Studium an erste Stelle. Bei uns ist es 16.50 Uhr. Jetzt geht's weiter mit Hey Matthew von Karel Fialka.

17 Uhr. Willkommen zur Übersicht KI News mit der Stimme von Niki Stettler am Mikrofon. Die 23-jährige Skirennfahrerin Christina Bühler aus Driesenberg beendet ihre sportliche Karriere. Nach 12 Jahren im Leistungssport zwingen anhaltende Knieprobleme die Liechtensteinerin zum Rücktritt. Im März erlitt sie einen Meniskusriss und muss im Sommer ein weiteres Mal operiert werden. Auf Anraten der Ärzte zieht Bühler nun einen Schlussstrich und stellt ihre langfristige Gesundheit an die erste Stelle. Ab sofort konzentriert sich die Wintersportlerin auf den Abschluss ihres Studiums und ihre berufliche Zukunft. Liechtenstein bekommt ein strengeres Brandschutzgesetz. Als Reaktion auf eine verheerende Brandkatastrophe in der Schweiz mit 41 Toten hat die Regierung den bisherigen Entwurf deutlich verschärft. Künftig werden Hochrisikogebäude wie Spitäler oder Diskotheken alle 5 Jahre rigoros kontrolliert. Zudem kann das Land bei Trockenheit schneller ein absolutes Feuerverbot verhängen. Für private Hausbesitzer bringt das Gesetz hingegen mehr Freiheiten. Das neue Regelwerk soll am 1. Januar 2027 in Kraft treten. In St. Gallen hat das neu gegründete Internet-Archiv Switzerland im Mai 2026 den Betrieb aufgenommen. Als weltweit dritter Ableger der bekannten amerikanischen Plattform sichert die Stiftung ab sofort

0: digitale Inhalte. Das klare Ziel: globale Datenbestände dezentralisieren und vor dem Verlust bewahren. Neben lokalen Inhalten sollen künftig auch international bedrohte Archive in der Schweiz einen sicheren Speicherort finden. Dafür arbeitet die Organisation eng mit der Universität St. Gallen und der UNESCO zusammen. Das Sinfonieorchester Liechtenstein hat mit seinem zweiten Abonnementskonzert einen vollen Erfolg gefeiert. Am Dienstagabend und Mittwochabend sorgten die Musiker im komplett ausverkauften Saal des SAAL für absolute Begeisterung. Der musikalische Höhepunkt war eine Welturaufführung. Das neue Kontrabasskonzert des Komponisten Ivan Bomans feierte Premiere. Unter der Leitung von Sebastian Lang-Lessing erklangen außerdem Werke von Debussy sowie die vierte Sinfonie von Tschaikowski. Nach einem intensiven Konzertabend belohnte das Publikum die Darbietung mit stehenden Ovationen. Das waren die Nachrichten. Jetzt zum Wetter mit Kenny Vogt.
1: Gut, Niki, werfen wir doch direkt einen Blick auf die aktuellen Wetteraussichten fürs Ländle. In Vaduz liegen die Temperaturen aktuell bei rund 10 Grad. Der heutige Bereich reicht von etwa 7 bis 13 Grad. Die Wetterlage zeigt sich überwiegend stark bewölkt mit wiederholten Regenschauern, die örtlich auch gewitterig ausfallen können. Nur selten blinzelt die Sonne kurz durch. Dazu weht ein spürbarer Nordwestwind, was für einen insgesamt sehr wechselhaften und frischen Wettereindruck sorgt. Ein kurzer Blick auf die kommenden Tage. Am Freitag dominieren dichte Wolken und Regen bei Werten von 5 bis 12 Grad. Auch der Samstag zeigt sich anfangs nasskalt bei 6 bis 12 Grad, bevor am Nachmittag endlich erste trockene Lücken am Himmel auftauchen.
2: Die Verkehrsnachrichten rund um Liechtenstein. Auf der Straße Lettgrebli bei Vaduz bremsen Bauarbeiten den Verkehrsfluss auf rund 50 Metern, wodurch eure Fahrt etwa 10 Minuten länger dauert. Gleich zwei Baustellen erwarten euch in Scharen. Sowohl auf der Straße im Breccia als auch in der Specki verengen die Arbeiten die Fahrbahn auf jeweils gut 150 Metern. Plant auf beiden Strecken ein, dass ihr wegen der Baustellen etwa 10 Minuten länger unterwegs seid. Kommt entspannt und sicher an euer Ziel.
3: 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Das heißt, es ist Zeit für das Zwiri auf Radio Vaterland. Am Mikrofon ist Karin Theiler. Ein Blick auf die aktuellen Debatten zeigt, dass sich in Sachen Sicherheit womöglich bald einiges bewegen wird. Das Thema auf der Agenda lautet Feuerverbote, Pyroregeln und die dazugehörigen Kontrollen. Was bisher als Standard galt, steht derzeit auf dem Prüfstand und könnte sich ändern. Die zuständigen Stellen diskutieren intensiv darüber, wie man künftig noch flexibler auf anhaltende Trockenheit reagieren und die allgemeine Sicherheit bei Festivitäten erhöhen kann. Das könnte im Klartext bedeuten, dass die Richtlinien rund um Feuerwerk sowie offenes Feuer gestrafft und die Einhaltung dieser Vorgaben engmaschiger kontrolliert werden. Das übergeordnete Ziel all dieser Überlegungen ist natürlich klar definiert. Man möchte die Rahmenbedingungen optimieren und die Situation unterm Strich schlichtweg sicherer und besser machen. Besser ist dabei das perfekte Stichwort für die musikalische Begleitung in diese späte Nachmittagsstunde. Ein starkes musikalisches Duo hat sich genau dieses Wort zum Titel gemacht. Hier sind Lena und Nico Santos mit Better.
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1: Die Stimme von Niki Stettler in den KI-News. Hallo, in Peking haben sich US-Präsident Donald Trump und Chinas Staatschef Xi Jinping getroffen und eine Verbesserung der Beziehungen in Aussicht gestellt. Xi warnte Washington zugleich vor einem falschen Umgang mit Taiwan. Beide Seiten bekannten sich zu offener Schifffahrt in der Straße von Hormus, lehnen Atomwaffen für Iran ab und signalisierten Annäherung in Handelsfragen. In Lettland tritt Ministerpräsidentin Evika Silina zurück und zieht damit die Konsequenz aus dem Bruch ihrer Drei-Parteien-Koalition. Auslöser der Krise ist ein Streit um die Sicherheit des Luftraums an der russischen Grenze. Nach mehreren Drohnenabstürzen war bereits der Verteidigungsminister abgetreten. Ein Konflikt über seine Nachfolge brachte das Regierungsbündnis nun endgültig zu Fall. Mit der Regierungschefin muss laut Verfassung das gesamte Kabinett gehen. Es bleibt vorerst geschäftsführend im Amt, bis eine neue Regierung steht. Das waren die aktuellen Meldungen.

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2: 18 Uhr. KI News am Puls der Zeit mit der Stimme von Niki Stettler. Hallo. Das Zeitalter der künstlichen Intelligenz erfordert ein Umdenken im Bildungssystem. Zu diesem Schluss kommen der Hochschulverband Liechtenstein und Bildungsminister Daniel Oehry nach einem gemeinsamen Austausch. Die heimischen Experten sind sich einig, Technologie kann kritisches Denken und Empathie nicht ersetzen. Deshalb wird lebenslanges Lernen zur wichtigsten Fähigkeit der Zukunft. Damit die Gesellschaft für diese Herausforderungen fit wird, müssen die Schulen und die Wirtschaft künftig gemeinsam völlig neue Wege gehen. Die 23-jährige Skirennfahrerin Christina Bühler aus Driesenberg beendet ihre sportliche Karriere. Nach 12 Jahren im Leistungssport zwingen anhaltende Knieprobleme die Liechtensteinerin zum Rücktritt. Im März erlitt sie einen Meniskusriss und muss im Sommer ein weiteres Mal operiert werden. Auf Anraten der Ärzte zieht Bühler nun einen Schlussstrich und stellt ihre langfristige Gesundheit an die erste Stelle. Ab sofort konzentriert sich die Wintersportlerin auf den Abschluss ihres Studiums und ihre berufliche Zukunft. Liechtenstein bekommt ein strengeres Brandschutzgesetz. Als Reaktion auf eine verheerende Brandkatastrophe in der Schweiz mit 41 Toten hat die Regierung den bisherigen Entwurf deutlich verschärft. Künftig werden Hochrisikogebäude wie Spitäler oder Diskotheken alle 5 Jahre rigoros kontrolliert. Zudem kann das Land bei Trockenheit schneller ein absolutes Feuerverbot verhängen. Für private Hausbesitzer bringt das Gesetz hingegen mehr Freiheiten. Das neue Regelwerk soll am 1. Januar 2027 in Kraft treten. In St. Gallen hat das neu gegründete Internet Archive Switzerland im Mai 2026 den Betrieb aufgenommen. Als weltweit dritter Ableger der bekannten amerikanischen Plattform sichert die Stiftung ab sofort digitale Inhalte. Das klare Ziel: globale Datenbestände dezentralisieren und vor dem Verlust bewahren. Neben lokalen Inhalten sollen künftig auch international bedrohte Archive in der Schweiz einen sicheren Speicherort finden. Dafür arbeitet die Organisation eng mit der Universität St. Gallen und der UNESCO zusammen. Das waren die Nachrichten. Jetzt zum Wetter mit Kenny Vogt.
3: Gut, Niki, werfen wir doch direkt einen Blick auf die aktuellen Wetteraussichten fürs Ländle.
4: In Vaduz klingt der Feiertag bei aktuell 11 Grad unbeständig aus. Am Abend ziehen teils noch Regenschauer durch, begleitet von einem recht lebhaften Nordwestwind. In der Nacht beruhigt sich die Lage etwas, die dichten Wolken bleiben uns aber erhalten und die Temperatur sinkt auf frische 7 Grad. Der Ausblick auf die nächsten Tage bleibt nasskalt. Am Freitag sorgt die kalte Sophie für trübes und regnerisches Wetter bei 5 bis 12 Grad. Auch der Samstag zeigt sich grau und nass, bei Werten zwischen 6 und 12 Grad. In den Bergen fällt sogar wieder Schnee.
5: Ein Blick auf den Verkehr in und um Liechtenstein. Aktuell fordern Bauarbeiten im Ländle etwas Geduld. In Vaduz bremsen Bauarbeiten auf dem Lettgräbli den Verkehrsfluss auf einer Strecke von rund 50 Metern. Die Fahrt dauert hierdurch etwa 10 Minuten länger. In Schaan sorgen gleich 2 Baustellen für langsam rollenden Verkehr. Auf der Straße im Breccia müsst ihr für einen Abschnitt von über 150 Metern rund 10 Minuten mehr Zeit einplanen. Ebenfalls in Schaan finden in der Specki Bauarbeiten statt. Auch dort zieht sich die Durchfahrt auf gut 150 Metern, was euch weitere 10 Minuten kostet. Kommt sicher an euer Ziel und habt eine gute Weiterfahrt.
4: Die Uhren schlagen 18 Uhr im Fürstentum. Zeit für den wohlverdienten Übergang in den Feierabend und damit Zeit für die Sendungsnacht auf Radio Vaterland. Am Mikrofon begleitet Sandro Kalberer durch die kommenden Stunden. Die Hektik des Tages darf sich nun langsam legen, während in den heimischen Küchen vielleicht schon die Pfannen klappern. Ein rundum angenehmer, entspannter Abend liegt in der Luft. Genau die richtige Atmosphäre, um den Tag musikalisch abzurunden. Bevor es am Abendbrottisch allerdings allzu besinnlich wird, sorgt das Programm jetzt noch für einen kräftigen, spritzigen Energieschub. Mit feinstem britischen Glamrock und einer absolut unverkennbaren Falsettstimme geht es schwungvoll weiter. Hier sind The Darkness mit der Single-Version von I Believe in a Thing Called Love.

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0: Spaghetti, Spaghetti.
1: Kannst du da einen durch den Dompitz abpassen, weil mir ist voll Disco.
0: Ist laut. So, ist besser.
1: Nein, jetzt ist viel zu leislich.
0: Aha. Hallo? Hallo?
1: Ja, ein bisschen besser.
0: Ist jetzt besser?
1: Ja, jetzt ist ja besser. Jetzt ist gut, jetzt ist gut.
0: Der einzige Podcast, wo Toni Stelliger live machen.
1: Wir haben alle gesagt, wir sind authentisch.
0: Ja.
1: Ja, Andi, ich hoffe, es geht in Indonesien.
0: Ja, es geht mir wunderbar.
1: Das kannst du jetzt noch nicht sagen.
0: Ja, aber jetzt, wenn man es hört, bin ich ja schon dort.
1: Ja, aber du weißt jetzt nicht, ob es dort wunderbar geht.
0: Aha.
1: Aber wir hoffen es jetzt halt.
0: Ja, ich sage es jetzt halt. Ja. Wenn es nicht so wäre, dann schreiben, musst du es halt noch rausschneiden.
1: Okay. Ja, ich schneide gar nicht.
0: Also, es geht mir wunderbar. Ich erzähle jetzt schon mal ein bisschen, weil dann kann man es reinladen, wenn es passt.
1: Ja, das ist gut.
0: Es geht mir wunderbar, es ist mega schön. Das Meer gefällt mir super, hat super Temperatur, schön 25 Grad. Ich habe schon ein paar Fischchen gesehen beim Schnorcheln.
1: Mhm.
0: Das Essen ist gut, aber es führt auch gut ab. Der Dünnschiss ist am Start und

0: aber sonst ist es ein geiles Essen.
1: Okay. Ja. So, vielleicht kannst du ja mal wirklich eine Sprachaufnahme machen und dann kann man wirklich reinschneiden.
0: Ja.
1: Weil der ist ein bisschen authentischer, als wenn du das erzählst, oder?
0: Passt.
1: Machen wir es auch. Also, vorproduzierte Folge. Wir haben vor, einmal eine zu machen, wo wir ein bisschen Fragen beantworten.
0: Ja, also, eigentlich haben wir Q&A machen wollen.
1: Ja, wir haben auch nicht gefragt nach Fragen, oder so.
0: Ja, wir sagen halt immer, wenn wir sagen, Fragen nein, schicken, ja. Aber das macht ja, halt niemand.
1: Also nochmal, du darfst alle Fragen schicken, jederzeit. Ja. Und vielleicht manchmal direkt beantwortet und vielleicht einmal in so einer zusammengefassten Folge.
0: Und andere Podcasts können halt Fragen über mich, können halt nicht über darum, wo man sich halt mit KI zusammen stellen lassen.
1: Genau.
0: Aber wir tun jetzt einfach, als wären sie von euch. Ja, du kannst richtig. Ja immer einen Namen erfinden, wer es gefragt hat.
1: Okay.
0: Dann tönt es besser.
1: Also, das ist gut. Soll ich anfangen, oder?
0: Ja, fang an.
1: Zum Beispiel am Anfang ganz einfach. Der K.I.Lian fragt.
0: Mhm. Aha, oh. Nicht schlecht.
1: Gell?
0: Ja. Aber oh, tust du es nachher? Ich bin
1: gespannt. Du bekommst 1 Million Euro, aber musst ein Jahr lang jeden Tag in Clownschuhen rumlaufen. Deal? Ja, logisch.
0: Wie viel kommen wir?
1: 1 Million. Aber musst du das Jahr lang?
0: Ein Jahr mit Clownschuhen? Ja. Ja, es geht schon. Ja, jetzt
1: sind
0: schon
1: mal. Nicht diskutieren.
0: Ja, sicher.
1: Also, Entschuldigung, aber. Ja, da übrigens. Ein paar Kategorien, locker und lustig, absurd und kreativ, persönlich aber humorvoll, schnelle Entweder-Oder-Runde. Dann habe ich geschrieben, gerne Fragen, über die man diskutieren kann, dann über den moralen Alltag, zwischenmenschlich, Gesellschaft und Meinung, moderne Welt und Technik. In der Zeit machen wir doch gerade mal eine schnelle Entweder-Oder-Runde.
0: Okay.
1: Mit dir. Kaffee oder Tee?
0: Tee.
1: Sehr gleich. Frühaufsteher oder Nachteule?
0: Man kann ja nachher noch gleich machen mit anderen, oder?
1: Also. Ja. Frühaufsteher oder Nachteule?
0: Nachteule.
1: Mhm. Chaos oder Ordnung?
0: Chaos.
1: Mhm. Geld oder Freizeit?
0: Freizeit.
1: Mhm. Berühmt sein oder reich sein?
0: Reich sein?
1: Mhm.
0: Ist das alles?
1: Ja, mal das, was ich gesagt habe. Ich gebe dir bei allem zu 100% recht.
0: Schon?
1: Ja.
0: Ja, wir haben immer sehr einfach, sehr gute Meinung, die immer schließt.
1: Berühmt sein oder reich sein ist relativ einfach, weil nur weil ich berühmt sein bin, nützt es mir ja gar nicht. Nur reich sein auch nicht, aber da bin ich lieber reich als berühmt. Geld oder Freizeit, ja.
0: Was nützt berühmt ganz, ist voll scheiße.
1: Was nützt mir das ganze Geld? Wenn ich Freizeit habe, Chaos oder Ordnung, Ordnung ist langweilig. Frühaufsteher oder Nachteule, Nacht ist einfach witziger. Kaffee oder Tee, Kaffee ist grossig.
0: Ja, finde ich auch.
1: Ja, sehr gut. Dann ist echt eilig. Dann noch einmal. Ja,
0: was ja, weißt du, jetzt kommt noch andersrum.
1: Aha.
0: Ich bin da gerade umfragen. Also, bist du bereit? 3, 2, 1. Nie wieder Musik hören oder nie wieder Filme schauen?
1: Aber doch schon mal kann nie wieder Filme schauen.
0: Immer 10 Minuten zu spät oder 30 Minuten zu früh?
1: 30 Minuten zu früh.
0: Ja, das könntest du wirklich mal vorne. Gedanken lesen können oder unsichtbar sein?
1: Unsichtbar sein.
0: Für immer Sommer oder für immer Winter?
1: Winter.
0: Ja, eben, muss ja was. Nur noch flüstern oder nur noch schreien?
1: Flüstern.
0: Immer die Wahrheit hören oder immer die Wahrheit sagen?
1: Hören.
0: Nie wieder Fehler machen oder nie mehr bereuen?
1: Nie wieder Fehler machen, weil die bereue ich ja nicht.
0: Ja, schlau im Leben.
1: Richtig.
0: Ja. Ich hätte 90% hätte ich genau sagen können, wie es beantwortet ist.
1: Mhm. Wie war es nicht?
0: Ja, ich habe jetzt vergessen, was alles gewesen ist. Also nie wieder Musik hören oder nie wieder Filme schauen. Jetzt haben wir herausgefunden, wie gut du im Filme schauen bist. Immer 10 Minuten zu spät oder 30 Minuten zu früh. Dort, also ja gut, du bist halt immer 10 Minuten zu spät mindestens. Aber es ist ja schon schön, wenn du lieber immer 30 Minuten zu früh wärst. Aber das ist halt nicht Realität.
1: Nein, aber ich sage jetzt, es ist ganz einfach, weil bei wirklich, wirklich, wirklich wichtigen Sachen darfst du nicht 10 Minuten zu spät sein. Und darum musst du halt bei auch unwichtigen Dingen kaufen, dass du alle 30 Minuten zu früh bist.
0: Ja. Was hast du bei Gedanken lesen oder unsichtbar sein gesehen?
1: Unsichtbar sein.
0: Ja. Das hätte ich jetzt nicht sagen können, was du
1: weil, ganz einfach, weil also Gedanken lesen wäre auch sehr interessant, aber wenn ich unsichtbar bin, kann ich ja zum Beispiel zuhören, wie in einen Gedanken geteilt werden. Ja, zwar,
0: wieso?
1: Ja,
0: wenn man unsichtbar ist, kann man doch nicht Gedanken hören.
1: Nein, aber das kann ich zum Beispiel zuhören, wenn du mit jemand anderem stretchst.
0: Ja, aber das sind ja nicht, also sind
1: ja
0: nicht
1: Gedanken. Ja, nein, aber vielleicht das hat mir nicht zuerst, aber dort schon und wenn er ja auch Gedanken. Aber ja, es ist spät, nicht schlecht.
0: Ja,
1: gut. Ist ja gleich.

0: Ja gut, hat es auch jemand eine Frage geschickt?
1: Ja, natürlich. Zum Beispiel die AI-Lean.
0: Ja.
1: Ist es okay, Regeln zu brechen, wenn niemand darunter leidet?
0: Ist es okay, Regeln zu brechen, wenn niemand darunter leidet? Ja, finde ich schon. Jetzt habe ich letztens mit meiner Freundin eine Diskussion gehabt, ob man jetzt Notlügen machen darf oder nicht.
1: Mhm.
0: Ich bin mir ziemlich sicher,
1: da haben wir schon,
0: dass wir im Religionsunterricht mit dem Pfarrer, damals mal in der Primarschule, das Thema Lügen angeschaut haben. Und dort hat er gesehen, es ist erlaubt, eine Notlüge.
1: Schon.
0: Ja. Und wenn es der Pfarrer sieht,
1: der ist auch erlaubt,
0: dann wird es ja wohl so sein. Also, dann kommt es ja von ganz oben.
1: Das stimmt.
0: Ja, ich finde, eine Notlüge, wenn es jetzt einfach, also wenn es jetzt nicht so schlimm ist, einfach zum jetzt irgendwie eine Diskussion vermeiden oder so. Weiß nicht, also dann. Mhm. Wenn es um nichts Schlimmes geht, wenn jetzt keine Welt. Thema bricht, deswegen.
1: Ja, aber ich sage jetzt, wenn
0: dann niemand. Kann man es ja schon schnell machen.
1: Ja, und jetzt aber dazu eine Frage, wenn Regler, also Notlügen, genau bei dir, Regler brach, wenn niemand darunter leidet, ja, der ist eigentlich ja egal.
0: Es ist schwer, das Z und das G klauen.
1: Also, es kommt ein bisschen darauf an. Ich sage jetzt zum Beispiel, du musst wissen, dass niemand darunter leidet. Ich sage jetzt zum Beispiel, eine einfache Regler, du blockst mit 240 über die Autobahn. Und du weißt aber zu 100%, es kommt niemand schaden. Aber einfach eins machen und dann im Nachhinein. Jetzt, ich sage jetzt, wenn du es gestern gemacht hast, ist niemand schaden gekommen, ist gleich nicht okay, weil das Risiko ist zu hoch gewesen, dass jemand schaden kommt.
0: Ja.
1: Weißt du, was ich meine?
0: Mhm. Ja, ist schon.
1: Aber generell, in Regel sprechen wir wirklich.
0: Bestes Beispiel, das Z und das G, wo im Zuschlag geklaut ist im Schawal. Es ist ja sogar zurückgebracht worden, das heisst, es sind jetzt nicht mal Steuergelder draufgegangen, um einen neuen Buchstaben produzieren zu lassen. Mhm. Also dort. Es finde ich jetzt voll okay. Wenn man es wieder zurückbringt, alles gut, ist ein Gag gewesen.
1: Ja.
0: Tipptopp. So, es sind eh nicht Regeln, ich finde jetzt eine Kamera.
1: Stimmt.
0: Ja, so Sachen gehen schon. Sonst wäre die Welt zu langweilig, ne?
1: Ja, sicher.
0: Etwa mal, wenn wir jetzt ein Zeichen machen.
1: Da auch jeder.
0: Ist so. Ja, gut, gibt es noch weitere Fragen?
1: Ja, aber ein paar Tage sind noch was schlecht.
0: Ja, meine ich dumme Zuhörer teilweise.
1: Weil das ist ein geheimes Talent, das absolut niemand erwartet. Wie ihr jetzt alle wisst, ist auf jeden Fall ganz klar Möwen anmachen.
0: Was? Aha, ja, das haben wir entdeckt, ja.
1: Ja.
0: Das kann man extrem gut. Es ist, wir nehmen übrigens gerade auf nach der Folge, wo wir die Möwen nachgemacht haben. Also für uns ist es jetzt gerade 5 Minuten, nachdem wir unser Talent entdeckt haben. Wir sind immer noch ganz
1: begeistert.
0: Euphorisch.
1: Jetzt tue ich da noch einmal eine Person.
0: Das ist halt. Wir machen uns nicht mehr die Mühe, um die Fragen wenigstens noch schnell 5 Minuten vor dem Podcast-Thema zu haben. Wir werden live im Podcast recherchiert, was wir jetzt noch machen könnten. Wir sind top vorbereitet. Ja, gut. Ab und zu frage ich mich schon, warum wir es nicht hören. Und dann ein paar Mal ist mir aber auch klar, warum es nicht allzu viel sind.
1: Stimmt. Wenn du ein Küchengerät wärst, welches wärst du?
0: Ein Spätzleblitz.
1: Ja, klar. In Thermomix will ich einfach alles haben.
0: Bist du Thermomix-Fan?
1: Ist schon okay, ja. Du nicht? Ja,
0: mal. Ich check es aber nicht ganz. Es gibt ja sehr viele Leute. Oder so einige haben wir dann noch was Sack so ein bisschen. Wer möchte gerne Hobbyköch? Oder dann halt so daheim, keine Ahnung, fühlen sie sich krass, weil sie mal ein Steak braten. Und dann,
1: nein, mit dem kocht man nicht.
0: Eben, ja, dann, kommen sie zu dir heim, laufen durch die Küche. Ein Thermomix.
1: Das brauche ich nicht.
0: Ja, dann muss man ja nur kochen können. Dann denke ich, ja, halt doch die Fresse, und es hat doch nichts mit dem zu
1: tun. Nein.
0: Apropos kleiner Side-Fact, in jeder Sterne-Küche-Ball steht ein Thermomix. Einfach weil es ein gut praktisches Gerät ist und wo auch vorher halt leistungsstark und alles ist.
1: Ja.
0: Also es hat gar nicht damit zu tun, ob man kochen können tut oder kochen können muss.
1: Mhm.
0: Völliger Blödsinn.
1: Definitiv.
0: Also eben, schnarrer, wenn ihr Thermomix sehen, es hat nichts damit zu tun, bitte hör einfach auf mit dem. Danke für mal.
1: Ja, es ist eigentlich gleich. Was haben wir noch? Ja, kann ich auch nicht.
0: Darf man eigentlich so Hebschnarren und so sagen, wenn wir im Radio ausgestrahlt werden?
1: Also das sagen sie sonst schon.
0: Sie haben noch nie was gesehen.
1: Aber ja, vielleicht
0: los. Ob sie es überhaupt losen, bevor. Also wir laden sie ja selber rufen. Ist übrigens ungeg für diese Zuhörer. wir können selber das Zeug aufbeladen.
1: Stimmt, ja.
0: Also wir hätten eine brutale Macht,
1: ja,
0: zum einen riesen Skandal
1: auslösen. Ich glaube nämlich nicht, dass es davor
0: indem wir dort recht viel Scheiße aufbeladen. Mhm. Aber stimmt. Ja, das Vaterland kann beruhigt sein, wir
1: wird dann
0: sind gewissenhaft.
1: Ja, richtig.
0: Nur unsere Engelsstimmen sind zu hören. Wo ich mal verloren. Aber es gehört dazu. Gut.
1: Ist schon mal so da, als du dich verstehst, obwohl du komplett los warst. Ja, logisch, wäre nicht. Alter, Chat, ja. Bist du total schlecht.
0: Eppermann ist ja schon ein bisschen dumm, gell? Ab und zu, er weiß ja schon viel, aber ab und zu regt er mich auch auf. Ja, letztens habe ich noch angefangen zu beleidigen, weil er mich aufgeregt hat.
1: Und dem, was er gesagt
0: hat? Ja, er ist dann so ein bisschen eingeschlafen. Es regt mich im Auto auf, dort habe ich Google, ich kann halt im Auto so mit Google reden. Mhm. Und dann Eppermann habe ich auch, weil ich wütig bin. Habe ich auch schon erzählt, wie wütig ich im Auto bin. Oder je nachdem, welche Folge zugeschaltet wird, kommen wir noch dazu. Dann beleidige ich mal Google, wenn es nicht versteht, was ich will, wenn ich irgendeine Frage irgendwas wissen muss. Also. Und dann ist immer hoher eingeschnappt. Dann sieht sie einfach so, bitte rede nicht so mit mir. Aha. Oder nein, oder nicht, glaub nicht mal bitte. Sie sagt einfach so, rede nicht so mit mir. Dann stellt sie ab. Dann werde ich noch mehr verrückt. Ich denke, hallo, jetzt wirst du noch frech.
1: Schon geil.
0: Nein, ChatGPT entschuldigt sich immer dann. Sie sagt immer, sorry, ja, du hast recht. Es ist mega dumm gewesen von mir. Jetzt da die richtige Lösung.
1: Jetzt habe ich noch ein paar Gotti.
0: Ja.
1: Pizza oder Pasta?
0: Also, ich will entweder oder.
1: Mhm, das sind die besten.
0: Pizza, runter. Pasta.
1: Spät's gut, gell?
0: Ja, spät's gut. Aber ich glaube eher Pasta.
1: Schon?
0: Ja.
1: Ich bin zuerst, habe ich auch gesagt, hätte ich glaube ich auch gedacht, eher Pasta, dann denkt eher Pizza, weil Pizza ist noch so mehr, wie soll ich jetzt sagen, jetzt gehst du noch hin mit Kollegen, bestellst eine Pizza.
0: Mm.
1: Bist du noch draußen am Hocken, bestellst eine Pizza. Schaust zusammen die Schutte, bestellst eine Pizza.
0: Ja,
1: aber wenn du natürlich daheim kommst, bist, machst du schnell Nudeln.
0: Eben, ja.
1: Ja, schwierig.
0: Und Nudeln ist halt. Irgendwann haben wir doch schon im Podcast von Pizza, Pasta geredet. Oder von Pasta. Wir haben behauptet, es gibt niemanden, der nicht Pasta mag.
1: Mhm.
0: Dann haben wir Leute gesucht, die es nicht mögen.
1: Ja, überhaupt nicht.
0: Es gibt es nicht. Nein. Okay, nicht.
1: Logisch, es gibt jeder, was lieber hat, aber das nicht mehr ganz geil nicht. Das ist nicht möglich.
0: Ja, passt. Ja, passt auch nicht. Also,
1: ich habe brutal gerne
0: Pizza.
1: Ja.
0: Aber wenn ich jetzt verzichten müsste, dann denke ich auf Pizza.
1: Ja, es wäre vermutlich auch einfacher, zum auf Pizza verzichten. Ja.
0: Ja.
1: Aber müsste
0: schon nicht sein. Gute Pasta finde ich aber schon geil.
1: Ja, das stimmt.
0: Und es gibt halt so viele verschiedene.
1: Mhm.
0: Wie stehst du zu ihm? Darf man jetzt zum Beispiel, also Frage, darf ich Rahmschnitzel mit Nudeln essen und dann zum Beispiel aber als Nudeln Penne nehmen?
1: Nein. Ja, genau, gewiss was Grund. Nein, darfst du nicht.
0: Geht nicht, gell?
1: Nein, es ist nicht jede Nudel gleich. Es
0: gleich zum Beispiel im Teig schon? Also ja. Plus, Minus?
1: Ja.
0: Aber in der Eigenschaft auch nicht?
1: Nein. Und du darfst nicht jede zu allem essen und zum Beispiel auch nicht mit jeder Soße.
0: Ja, voll, ja. Also es gibt zum Beispiel rein italienische Nudeln, die dürfen nur für Pasta verwendet werden. Die kann man nicht zum einem Rahmschnitzel oder so essen. Es geht nicht.
1: Dort ja, richtig.
0: So Tagliatelle und so. Auch Spaghetti-Nudeln zum Rahmschnitzel, es geht nicht.
1: Nein, Spaghetti zum Rahmschnitzel.
0: Ich meine, Tagliatelle
1: zum Rahmschnitzel.
0: Es geht, ja.
1: Ja.
0: Aber Spaghetti, die runde Spaghetti, es geht nicht zum Rahmschnitzel. Aber wenn es dann die sind, die gleich sind, wie Spaghetti, Beispiel, aber flach druckt.
1: Wie auch runde Spaghetti. Generell mit Rahmsauce, es ist ein Verbrechen, es geht nicht. Unmöglich.
0: Ja.
1: Da gehört Carbonara, Tomatensauce, Bolognese, Pesto.
0: Genau.
1: Halt so etwas.
0: Ja. Finde ich auch.
1: Ja.
0: Und ich finde, das macht ja schon Sinn. Zum Beispiel eine Penne durch einen Hohlraum, wenn Tomatensauce hast oder so, dann rutscht du zu ich hin, dann hast du mehr Soße
1: an Nudeln. Das macht ja Sinn. Penne gehört nicht als Beilage. Penne ist der Hauptding auf
0: dem Teller. Ja, genau. Ja.
1: Ich wüsste jetzt nicht, was Penne Beilage
0: wäre. Genau. Ja. Das finde ich gut zusammengefasst. Ja.
1: Ja.
0: Oder es gibt so die Möschele oder so.
1: Mhm.
0: Die laden ja Soße auf. Dort drin kann dann nehmen Soße oder Hackfleisch oder so.
1: Ich eher als Beilage, finde ich, als Penne.
0: Ja, ist schon, aber ich finde auch so, Möschele geht eigentlich ohne zuzuziehen wie einer Rahmsauce oder einem Stroganoff oder so.
1: Ja, schon, ich sage jetzt schon eher, aber ja, nicht unbedingt, ist schon so.
0: Stroganoff zum Beispiel, also ich finde allgemein zu Rahmschnitzel oder Stroganoff halt so traditionell hiesige Sachen, dürfen keine kleinen Nudeln
1: sein.
0: Es muss ein langes sein, wo man dreht.
1: Mhm.
0: Es kann nicht so kleines Zeug gehen.
1: Also es ist schon so, ja. Und stimmt, definitiv.
0: Es sind gewisse Leute noch nicht ganz... Es regt mich ein bisschen aus. Es macht ja voll Sinn noch.
1: Ja, sicher.

0: Mache ich sie.
1: Und mache Portage. Was ich auch, dort bin ich, aber dort schlage ich wahrscheinlich ein bisschen mehr aus der Reihe. Was ich auch nicht so mag, ist dann so, wer schaut denn da zum Fenster her?
0: Aha. Ja,
1: Gott, dann hätte ich einen Vogel.
0: Ja.
1: Was ich auch gerne nicht mag, ist so, wenn man zu geschnetzeltem oder so Ries nimmt.
0: Mache ich sie. Und mache
1: Portage. Was ich auch, dort bin ich, aber dort schlage ich wahrscheinlich ein bisschen mehr aus der Reihe. Was ich auch nicht so mag, ist dann so, wer schaut denn da zum Fenster her?
0: Aha. Ja,
1: Gott, dann hätte ich einen Vogel.
0: Ja.
1: Was ich auch gerne nicht mag, ist so, wenn man zu geschnetzeltem oder so Ries nimmt.
0: Mal, das geht schon.
1: Ries ist asiatisch. Ries gibt es zu Köln.

0: Musik und gar nicht mit Nudelesser.
1: Du bist geisteskrank, ja. Stimmt.
0: Am besten dann mit Penne. Gut.
1: Ja.
0: Also weiter.
1: Nie wieder Internet oder nie wieder Musik?
0: Boah. Ja, schon nie wieder Musik.
1: Ja, musst.
0: Ich glaub, ohne Internet bist du aber jetzt am Arsch, jetzt sagen.
1: Sicher, dann stirbt er so.
0: Könnten, also, halt, es gängt ja schon irgendwie, aber du könnte ja nicht mehr funktionieren, also so wie wir es kennen.
1: Nein,
0: müssten
1: nein.
0: Müssten wir unseren kompletten Tag umstellen.
1: Musik dort nicht mehr funktionieren, so wie wir es kennen.
0: Ja, dann müsste man halt da im Büro wieder von Hand zeichnen und nebenan dann ja, der Band stehen, wo, wo live spielt und singt.
1: Genau. Jeden Tag ein neues Gesicht oder jeden Tag eine neue Stimme? Ganz klarer Fall. Ganz klarer Fall.
0: Was? Nie.
1: Jeder, entweder du hast jeden Tag ein neues Gesicht oder jeden Tag eine neue Stimme.
0: Jeden Tag eine neue Stimme, oder?
1: Ja, sicher.
0: Das ist ja voll scheiße, wenn du Alltag
1: ein neues Gesicht hast. Ja, du musst dir auch wieder vorstellen.
0: Vor allem, es gibt mehr, ja, und es gibt mehr Wüste wie schöne.
1: Ja, bei dir wäre es jetzt gleich, wenn du mal ein neues hast. Aber
0: bei mir könnte es nur besser werden, Mann.
1: Ja, richtig.
0: Du könntest höchstens eben mal ein gutes verwischen.
1: Aber nein, jetzt rein aus praktischen Gründen. Neue Stimme, logisch, wenn du mit jemandem telefonierst, okay, aber die meisten Leute sehen die Hand nicht, wer ist jetzt das? Und ja. Siehst du ja vom Gesicht.
0: Stimme, ja. Mein Gott. Ja, gut, weiter. Haben wir noch etwas Gescheites?
1: Ja, das ist nicht gescheit. Nein, das ist auch, kann man ganz schnell durchmachen. Entweder alles nach einem Tag vergessen oder alles die Marke und nie mehr vergessen. Ist ja logisch.
0: Ja. Also, seht ihr irgendjemand? Nein, ich will alles nach einem Tag vergessen.
1: Nein, aber.
0: Ja, du bist ja voll dumm. Also, dann bist ja nur mal zu brauchen. Gut. Wer du beantwortet? Haben wir sonst noch was?
1: Nur Blödsinn.
0: Also wir sind jetzt bei 20 Minuten. Jetzt
1: berühmt sein für etwas, was dir eigentlich peinlich ist. Oder anonym bleiben, aber halt vielleicht talentiert. Ist auch klar.
0: Mhm. Gibt es jetzt noch etwas, was nicht klar ist? Aber?
1: Ja, das. Immer gewinnen oder immer fair spielen?
0: Immer gewinnen oder immer
1: fair spielen?
0: Fair spielen. Also allgemein mal gefragt, wie bist du so als Spieler?
1: Generell...
0: Schiess ich etwa mal.
1: Nein. Generell ist es schon eher fair, weil mich regt es brutal auf, wenn jemand nicht fair ist.
0: Schon?
1: Mhm.
0: Aber ich glaube, also regt es dich auf, wenn jemand anders gewinnt?
1: Ja.
0: Mhm. Wenn jetzt, also, aber es, also es lässt dir quasi nicht so zum Schiessen, damit du dich nicht aufregen musst, dass du verlierst.
1: Ich würde schon sagen, eher weniger. Ja, ich probiere eigentlich schon fair zu sein, aber ich habe natürlich den Vorteil, dass ich meistens fair gewinne.
0: Ja, du bist einfach wahnsinnig gut. Ja.
1: Ja, richtig. Aber jetzt, ich sage jetzt immer gewinnen oder immer fair spielen. Wenn jetzt eins heisst, immer fair spielen, aber ich gewinne ja gleich noch relativ viel, dann nehme ich eins. Weil ich sage jetzt, ich gewinne lieber, egal ob es Sport oder Gesellschaftsspiel oder was auch immer, ich gewinne lieber 70% von allen Möglichkeiten, dafür bin ich halbwegs fair, anstatt ich gewinne 100%, dafür habe ich die Hälfte auch fair gefunden.
0: Finde ich eine schöne Ansicht.
1: Ja, sie ist anders.
0: Nein.
1: Weil, also, ich sage jetzt, wenn ich es auch fair gewinne, ist es auch wenn es niemand weiß, für dich selber ist es nicht das Gleiche.
0: Ja.
1: Weil du denkst, du hast halb im Unterbewusstsein, ja, Martin hat das eigentlich nicht gefunden.
0: Ja, das stimmt. Ja, ich bin jetzt gerade mal überlegen, ob ich beschissen habe, aber ich glaube, ich habe jetzt auch noch nie, einen Sinn gehabt, um wirklich zu beschissen. Außer mal so in einer Kollegenrunde als Gegner mal irgendwie probiert, ja, etwas Dummes zu machen. Aber so
1: aber geil,
0: jetzt wirklich ernsthaft probiert, bescheissen, habe ich jetzt eigentlich noch nie.
1: Ja, und die Frage ist, wenn es jetzt heisst, immer fair spielen, dass du nie gewinnst, dann ist das schon auch nicht.
0: Ja, aber du musst brutal schlecht sein. Hey, hast du ist ja gut bei dir?
1: Ja, ist gut bei mir.
0: Gut. Haben wir noch was?
1: Nein.
0: Ich glaube, also ich glaub, von der Vorproduzierten bin ich jetzt doch der Meinung, das ist definitiv die härteste zum Hören.
1: Meinst
0: du? Ja.
1: Eine mittelste Aura schlecht gewesen.
0: Ja, ich glaube, ich könnte gut werden.
1: Das ist am liebsten Albi nach Knoblauch schmecken oder Albi so aussehen, als hättest du gekrärt.

0: das ist ja noch ein besseres. Albi lachen muss, wenn jemand «Hoi» sagt, so, also gleich was. Und wenn sobald jemand oder «Hoi» sagt, muss lachen. Oder Albi beschnisseln, wenn du «Ciao» sagst. «Ciao, Hatschi!»
1: Oder alle lachen, wenn ich «Hoi» sage. Mhm. Ist ja freundlich, wenn ich «Lachen» «Hoi» sage.
0: Ja, aber es ja, kommt drauf. Nein, wenn du so jemand so «Hoi» sagt. Nicht, wenn du.
1: Aha. Ja, dann. Ja, Bez. Ich finde jetzt Bez nicht so schlimm. Jetzt halt ein Pfnödler, wenn jetzt jemand schaut. Sie also hast jetzt ja auch nicht die ganze Zeit, dass jemand schaut. Also das wäre es, glaube ich, trägbar. Oder immer lachen, wenn jemand Heu sieht. Was denkst du?
0: Ich weiß es gerade ehrlich gesagt nicht. Spitz nicht. Ich glaube, lachen.
1: Ist halt. Ja, ist.
0: Es kommt,
1: ich finde, es kommt drauf an,
0: wenn es Auslachen ist. Ja. Ist das scheiße.
1: Ja, wenn es so ein richtig Lutz, herzhaftes Lachen ist, dann eher nicht. Dann denkt eher es mit dem Pfnösler. Hast du jetzt gerade Pfnösler gesehen vorher, oder?
0: Pschnisler.
1: Sieht man so im Berg.
0: Ja, was so?
1: Ja, es gibt, wahrscheinlich, wenn wir schon dabei sind, Dann haben wir keine hiesigen Wörter, einen hiesigen Wörter-Jingle.
0: Das kann sein.
1: Dann muss man schon einreden. Warte schon, erbasteln wir jetzt gerade hier. Mir geht es eigentlich nicht. Wie hat der Urban gesagt, hiesige Wörter und Titz? Ich sage immer Titz.
0: Titz.
1: Aber Titz, das ist etwas anderes als die Titz, die ich mache. Titz.
2: Hiesige Wörter und Titz.
0: Ja, richtig, ja.
1: So, da ist der Jingle. Knützka halt. Es gibt's schon, oder?
0: Mhm.
1: Knützka, sage ich, ja. Ich habe übrigens bei den hiesigen Wörtern, ich habe noch ein Zeug aufgeschrieben, dort, falls man mal dazu kann. Ein Wort, das ich noch drin habe, ist Wiesgler. Kennst du es?
0: Ja.
1: Das finde ich auch ein cooles Wort.
0: Das kennt doch jeder nicht.
1: Ja, aber ja, schon. Aber es ist, glaube ich, auch ein hiesiges Wort, oder?
0: Wiesgler.
1: Sieht man es in der Schweiz so?
0: Ja, und so ist es jetzt nicht.
1: Glaube ich nicht. Ist, glaube ich, schon aus dem Land.
0: Ja,
1: habe ich aber letztes Mal benutzt und dann habe ich es mal gerade aufgeschrieben. Ich denke, falls wir mal wieder bei den hiesigen Wörtern sind, kann man es noch erwähnen. Schönes Wort. Will ich wieder aufrufen, um es mehr brauchen. Einfach mal ein Wiesgler. Gut. Das wäre es gewesen.
0: Du jetzt auch sagen.
1: Sonst haben wir nichts mehr, oder? Wir sind eh schon wieder bei 24 Minuten. Ich glaube, die Folge ist, ja. Also, Hardcore-Fans, wo es nicht ausheben.
0: Und sonst, wenn jetzt, vielleicht ist das die erste, die zweite oder die dritte, aber auf alle Fälle, ab Anfang Juni kommen wieder normale Folgen. Also, tönt bitte nicht verlassen, wenn jetzt die vorproduzierte.
1: Ja, noch schlecht. Falls ihr merken, wir haben nicht so viel Zeit zum Vorproduzieren, falls man es nicht hört. Ja, nach der Ferie geht es voll los. Ich glaube, da kann man wirklich dann ankündigen, dass dort einiges ansteht. Ich glaube, das Probetraining kommt dann relativ schnell. Wir machen uns auf zwei nach dem besten Rausch. Und das Fußballspiel schauen kann man dann vielleicht auch bald einmal.
0: Ja.
1: Ich glaube, es klingt alles spannend. Ich freue mich also selber schon drauf, unabhängig vom Podcast.
0: Ja, richtig, ja.
1: Und dann hätte ich gesagt, schönes Wochenende. Tonnenzwelt.
0: Tut er nicht, dass wir nicht outdaten.
1: Und dann hören wir uns nächste Woche wieder.
0: Ja.
1: Gut.
0: Adio, merci, danke.
1: Ciao. Ciao. Kondi, dir ein schönes grosses Land zurück.
0: Ja, dir ein schönes grosses auf Indonesien.
1: Ja.
0: Jetzt habe ich einen Moment gebraucht.
1: Ciao.
0: Ada.
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0: Und jetzt lebe das da.

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2: Schon 19 Uhr. Die Stimme von Niki Stettler für die KI News. Legen wir los. Hallo. Das Zeitalter der künstlichen Intelligenz erfordert ein Umdenken im Bildungssystem. Zu diesem Schluss kommen der Hochschulverband Liechtenstein und Bildungsminister Daniel Oehry nach einem gemeinsamen Austausch. Die heimischen Experten sind sich einig, Technologie kann kritisches Denken und Empathie nicht ersetzen. Deshalb wird lebenslanges Lernen zur wichtigsten Fähigkeit der Zukunft. Damit die Gesellschaft für diese Herausforderungen fit wird, müssen die Schulen und die Wirtschaft künftig gemeinsam völlig neue Wege gehen. Die 23-jährige Skirennfahrerin Christina Bühler aus Triesenberg beendet ihre sportliche Karriere. Nach 12 Jahren im Leistungssport zwingen anhaltende Knieprobleme die Liechtensteinerin zum Rücktritt. Im März erlitt sie einen Meniskusriss und muss im Sommer ein weiteres Mal operiert werden. Auf Anraten der Ärzte zieht Bühler nun einen Schlussstrich und stellt ihre langfristige Gesundheit an die erste Stelle. Ab sofort konzentriert sich die Wintersportlerin auf den Abschluss ihres Studiums und ihre berufliche Zukunft. Liechtenstein bekommt ein strengeres Brandschutzgesetz. Als Reaktion auf eine verheerende Brandkatastrophe in der Schweiz mit 41 Toten hat die Regierung den bisherigen Entwurf deutlich verschärft. Künftig werden Hochrisikogebäude wie Spitäler oder Diskotheken alle 5 Jahre rigoros kontrolliert. Zudem kann das Land bei Trockenheit schneller ein absolutes Feuerverbot verhängen. Für private Hausbesitzer bringt das Gesetz hingegen mehr Freiheiten. Das neue Regelwerk soll am 1. Januar 2027 in Kraft treten. In St. Gallen hat das neu gegründete Internet Archive Switzerland im Mai 2026 den Betrieb aufgenommen. Als weltweit dritter Ableger der bekannten amerikanischen Plattform sichert die Stiftung ab sofort digitale Inhalte. Das klare Ziel? Globale Datenbestände dezentralisieren und vor dem Verlust bewahren. Neben lokalen Inhalten sollen künftig auch international bedrohte Archive in der Schweiz einen sicheren Speicherort finden. Dafür arbeitet die Organisation eng mit der Universität St. Gallen und der UNESCO zusammen. Das waren die Nachrichten. Jetzt zum Wetter mit Kenny Vogt.
3: Eine großartige Idee. Genau der richtige Moment für einen Blick auf die aktuellen Wetteraussichten.
4: In Vaduz messen wir aktuell 11 Grad. Der Abend bleibt unbeständig mit weiteren Regenschauern und einem lebhaften Nordwestwind. Vereinzelt sind auch noch kurze Gewitter möglich. In der Nacht klingen die Schauer allmählich ab, der Himmel bleibt jedoch dicht bewölkt und die Luft kühlt auf frische 7 Grad ab. Am Freitag macht die kalte Sophie ihrem Namen alle Ehre. Es wird rasch nass und spürbar kühler, bei Werten zwischen 5 und 12 Grad. Auch der Samstag bringt uns trübes, regnerisches Wetter bei 6 bis maximal 12 Grad, wobei sich ab den mittleren Berglagen sogar wieder etwas Neuschnee dazu mischt.
5: Ein Blick auf den Verkehr in und um Liechtenstein. Auf dem Lettkrebli bei Vaduz bremsen euch Bauarbeiten auf einer Strecke von rund 50 Metern aus, weshalb ihr hier etwa 10 Minuten länger braucht. Auch bei Schaan müsst ihr etwas Geduld mitbringen. Auf der Straße im Bretscher stoßt ihr wegen einer Baustelle auf knapp 200 Metern auf zäh fließenden Verkehr, was euch ebenfalls 10 Minuten mehr Fahrzeit kostet. Direkt um die Ecke, auf der Straße in der Specki bei Schaan, verlangsamt eine weitere Baustelle auf gut 150 Metern eure Fahrt, sodass ihr auch auf diesem Abschnitt etwa 10 Minuten länger braucht. Kommt stets sicher und entspannt an euer Ziel. Gute Fahrt!
6: Punkt 19 Uhr im Fürstentum. Der Feierabend hat sich über das Rheintal gelegt. Die Lichter zwischen Schaan und Balzers gehen langsam an. Zeit für die Sendung Z'Nacht auf Radio Vaterland. Am Mikrofon begleitet von Sandro Kalbere. Es ist der perfekte Moment, um den heutigen Tag angenehm ausklingen zu lassen und mit der richtigen musikalischen Untermalung entspannt in den Abend zu gleiten. Genau diese besondere Stimmung zwischen Tag und Nacht fängt der nächste Titel hervorragend ein. Wenn die Dämmerung einsetzt, liefert Zane gemeinsam mit der unverwechselbaren Sia den atmosphärischen Soundtrack für die kommenden Stunden. Hier ist Dusk Till Dawn.

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1: Die Stimme von Niki Stettler in den KI-News. Hallo, in Peking haben sich US-Präsident Donald Trump und Chinas Staatschef Xi Jinping getroffen und eine Verbesserung der Beziehungen in Aussicht gestellt. Xi warnte Washington zugleich vor einem falschen Umgang mit Taiwan. Beide Seiten bekannten sich zu offener Schifffahrt in der Straße von Hormus, lehnen Atomwaffen für Iran ab und signalisierten Annäherung in Handelsfragen. In Lettland tritt Ministerpräsidentin Evika Silina zurück und zieht damit die Konsequenz aus dem Bruch ihrer Drei-Parteien-Koalition. Auslöser der Krise ist ein Streit um die Sicherheit des Luftraums an der russischen Grenze. Nach mehreren Drohnenabstürzen war bereits der Verteidigungsminister abgetreten. Ein Konflikt über seine Nachfolge brachte das Regierungsbündnis nun endgültig zu Fall. Mit der Regierungschefin muss laut Verfassung das gesamte Kabinett gehen. Es bleibt vorerst geschäftsführend im Amt, bis eine neue Regierung steht. Das waren die aktuellen Meldungen.

0: Die neuesten KI-Nachrichten mit der Stimme von Niki Stettler. Hallo. Das Zeitalter der künstlichen Intelligenz erfordert ein Umdenken im Bildungssystem. Zu diesem Schluss kommen der Hochschulverband Liechtenstein und Bildungsminister Daniel Oehry nach einem gemeinsamen Austausch. Die heimischen Experten sind sich einig, Technologie kann kritisches Denken und Empathie nicht ersetzen. Deshalb wird lebenslanges Lernen zur wichtigsten Fähigkeit der Zukunft. Damit die Gesellschaft für diese Herausforderungen fit wird, müssen die Schulen und die Wirtschaft künftig gemeinsam völlig neue Wege gehen. Die 23-jährige Skirennfahrerin Christina Bühler aus Triesenberg beendet ihre sportliche Karriere. Nach 12 Jahren im Leistungssport zwingen anhaltende Knieprobleme die Liechtensteinerin zum Rücktritt. Im März erlitt sie einen Meniskusriss und muss im Sommer ein weiteres Mal operiert werden. Auf Anraten der Ärzte zieht Bühler nun einen Schlussstrich und stellt ihre langfristige Gesundheit an die erste Stelle. Ab sofort konzentriert sich die Wintersportlerin auf den Abschluss ihres Studiums und ihre berufliche Zukunft. Liechtenstein bekommt ein strengeres Brandschutzgesetz. Als Reaktion auf eine verheerende Brandkatastrophe in der Schweiz mit 41 Toten hat die Regierung den bisherigen Entwurf deutlich verschärft. Künftig werden Hochrisikogebäude wie Spitäler oder Diskotheken alle 5 Jahre rigoros kontrolliert. Zudem kann das Land bei Trockenheit schneller ein absolutes Feuerverbot verhängen. Für private Hausbesitzer bringt das Gesetz hingegen mehr Freiheiten. Das neue Regelwerk soll am 1. Januar 2027 in Kraft treten. In St. Gallen hat das neu gegründete Internet Archive Switzerland im Mai 2026 den Betrieb aufgenommen. Als weltweit dritter Ableger der bekannten amerikanischen Plattform sichert die Stiftung ab sofort digitale Inhalte. Das klare Ziel: globale Datenbestände dezentralisieren und vor dem Verlust bewahren. Neben lokalen Inhalten sollen künftig auch international bedrohte Archive in der Schweiz einen sicheren Speicherort finden. Dafür arbeitet die Organisation eng mit der Universität St. Gallen und der UNESCO zusammen. Und jetzt geht's weiter mit dem Wetter. Kenny Vogt, bitte.
1: Besten Dank, Niki. In Vaduz liegen die Temperaturen an diesem Abend bei frischen 11 Grad. Es ziehen noch letzte Regenschauer durch das Rheintal, bevor sich die Wolken in der Nacht weiter verdichten und der Wind spürbar nachlässt. Bis zum frühen Morgen kühlt es auf rund 7 Grad ab. Der Freitag bringt uns nasses und kühles Wetter. Bei Werten zwischen 5 und 12 Grad regnet es immer wieder. In den höheren Lagen fällt sogar Schnee. Auch der Start ins Wochenende am Samstag bleibt grau und unbeständig. Es fällt weiterer Regen und das Thermometer klettert erneut auf höchstens 12 Grad.

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1: Aktuell bremsen Bauarbeiten den Verkehr auf dem Letzkrebli nahe Vaduz auf einer Länge von knapp 50 Metern. Die Fahrt dauert hier etwa 10 Minuten länger. Geduld brauchen Autofahrer auch nahe Schaan. Auf der Straße im Bretscher sorgt eine Baustelle auf gut 150 Metern für zäh fließenden Verkehr, was ebenfalls 10 Minuten mehr Zeit kostet. Ganz ähnlich zeigt sich die Lage auf der Straße in der Specki, ebenfalls nahe Schaan. Wegen einer weiteren Baustelle auf gut 150 Metern dauert die Fahrt auch dort rund 10 Minuten länger. Allen Autofahrern eine gute und sichere Weiterfahrt.
2: Sandro Kalberer hier in Znacht auf Radio Vaterland. Heute steht eine zentrale Future Skill im Fokus, das lebenslange Lernen. Wer stets neugierig bleibt, sammelt fortwährend wertvolles Wissen wie Treibgut im Fluss des Lebens. Dieses Wort liefert auch direkt den perfekten Übergang zu unserem nächsten musikalischen Highlight. Hier sind Patent Ochsner mit Treibgut.

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1: Sie hören die Stimme von Niki Stettler mit den aktuellen KI-News. Hallo. In Polen hat das Standesamt der Stadt Warschau erstmals eine im Ausland geschlossene Ehe zweier Männer anerkannt und eingetragen. Grundlage ist ein Urteil des Europäischen Gerichtshofs sowie eine Entscheidung des Oberverwaltungsgerichts Warschau nach der Klage eines Paares, das 2018 in Berlin geheiratet hatte. Ein Gesetz für gleichgeschlechtliche Ehen steht in Polen noch aus. In Peking haben sich US-Präsident Donald Trump und Chinas Staatschef Xi Jinping getroffen und eine Verbesserung der Beziehungen in Aussicht gestellt. Xi warnte Washington zugleich vor einem falschen Umgang mit Taiwan. Beide Seiten bekannten sich zu offener Schifffahrt in der Straße von Hormuz, lehnen Atomwaffen für Iran ab und signalisierten Annäherung in Handelsfragen. Das waren die aktuellen Meldungen.

0: Was heute wichtig ist, die Stimme von Niki Stettler präsentiert die KI News. Die liechtensteinische Regierung wappnet sich für mögliche Umbrüche im europäischen Wirtschaftsraum. Hintergrund ist eine geplante Volksabstimmung in Island am 29. August 2026 über die Wiederaufnahme von EU-Beitrittsverhandlungen. Ein Wechsel Islands in die Europäische Union würde die Struktur des EWR maßgeblich verändern. Die stellvertretende Regierungschefin Sabine Monauni stellte dazu im Landtag klar, dass Liechtensteins Sonderregelungen zwingend unangetastet bleiben müssen. Eine spezielle Arbeitsgruppe analysiert bereits die genauen Auswirkungen eines solchen Szenarios. Das Zeitalter der künstlichen Intelligenz erfordert ein Umdenken im Bildungssystem. Zu diesem Schluss kommen der Hochschulverband Liechtenstein und Bildungsminister Daniel Oehry nach einem gemeinsamen Austausch. Die heimischen Experten sind sich einig, Technologie kann kritisches Denken und Empathie nicht ersetzen. Deshalb wird lebenslanges Lernen zur wichtigsten Fähigkeit der Zukunft. Damit die Gesellschaft für diese Herausforderungen fit wird, müssen die Schulen und die Wirtschaft künftig gemeinsam völlig neue Wege gehen. Die 23-jährige Skirennfahrerin Christina Bühler aus Driesenberg beendet ihre sportliche Karriere. Nach 12 Jahren im Leistungssport zwingen anhaltende Knieprobleme die Liechtensteinerin zum Rücktritt. Im März erlitt sie einen Meniskusriss und muss im Sommer ein weiteres Mal operiert werden. Auf Anraten der Ärzte zieht Bühler nun einen Schlussstrich und stellt ihre langfristige Gesundheit an die erste Stelle. Ab sofort konzentriert sich die Wintersportlerin auf den Abschluss ihres Studiums und ihre berufliche Zukunft. Liechtenstein bekommt ein strengeres Brandschutzgesetz. Als Reaktion auf eine verheerende Brandkatastrophe in der Schweiz mit 41 Toten hat die Regierung den bisherigen Entwurf deutlich verschärft. Künftig werden Hochrisikogebäude wie Spitäler oder Diskotheken alle 5 Jahre rigoros kontrolliert. Zudem kann das Land bei Trockenheit schneller ein absolutes Feuerverbot verhängen. Für private Hausbesitzer bringt das Gesetz hingegen mehr Freiheiten. Das neue Regelwerk soll am 1. Januar 2027 in Kraft treten. Soweit die Meldungen. Kenny Vogt hat jetzt den Überblick über das Wetter.
1: Ja, Niki, dann werfen wir doch direkt einen Blick auf die aktuellen Wetteraussichten. In Vaduz liegen die Temperaturen an diesem Abend bei frischen 11 Grad. Das Wetter zeigt sich unbeständig und aus den dichten Wolken regnet es immer wieder, begleitet von einem spürbaren Nordwestwind. In der Nacht beruhigt sich die Lage, die Schauer klingen langsam aus und die Luft kühlt auf 7 Grad ab. Am Freitag macht die kalte Sophie ihrem Namen alle Ehre, mit einem nassen und grauen Tag bei 5 bis 12 Grad. Auch der Samstag startet noch trüb und regnerisch, bei kühlen 6 bis 12 Grad. Erst am Samstagnachmittag lässt der Niederschlag nach und sorgt für erste trockene Phasen.
2: Ein Blick auf den Verkehr in und um Liechtenstein. Auf dem Lettgräbli in Vaduz stoßt ihr wegen Bauarbeiten auf eine Baustelle. Für diese Strecke von rund 50 Metern braucht ihr aktuell etwa 10 Minuten länger. Auch in Schaan ist eure Geduld gefragt. Sowohl auf der Straße im Breccia als auch auf der Straße in der Specki navigiert ihr jeweils durch eine Baustelle. Auf diesen rund 150 Meter langen Abschnitten braucht ihr für euren Weg ebenfalls jeweils etwa 10 Minuten länger. Fahrt vorsichtig und kommt alle stets sicher an euer Ziel.
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begleitet Sandro Kalberer weiter durch den Abend. Musikalisch wird jetzt das Tempo angezogen. Volle Energie bringt dafür Rihanna mit Only Girl in the World.

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1: Die Stimme von Niki Stettler für die KI News. Legen wir los. Hallo. Mit rotem Teppich und militärischen Ehren hat Chinas Staatschef Xi Jinping Donald Trump in Peking empfangen. Im Fokus des Gipfels steht die Wirtschaft. Trump reiste mit einer hochkarätigen Delegation amerikanischer Spitzenmanager an. Das Treffen liefert erste Ergebnisse. Xi verspricht US-Konzernen einen leichteren Zugang zum chinesischen Markt. Als Gegenleistung dürfen 10 chinesische Unternehmen wieder spezielle amerikanische Computerchips für künstliche Intelligenz erwerben. Heikle politische Dauerbrenner wie der Taiwan-Konflikt ordnen sich dieser wirtschaftlichen Annäherung vorerst unter. In Polen hat das Standesamt der Stadt Warschau erstmals eine im Ausland geschlossene Ehe zweier Männer anerkannt und eingetragen. Grundlage ist ein Urteil des Europäischen Gerichtshofs sowie eine Entscheidung des Oberverwaltungsgerichts Warschau.

Warschau nach der Klage eines Paares, das 2018 in Berlin geheiratet hatte. Ein Gesetz für gleichgeschlechtliche Ehen steht in Polen noch aus. Das waren die aktuellen Meldungen. Verwaltungsgerichts Warschau nach der Klage eines Paares, das 2018 in Berlin geheiratet hatte. Ein Gesetz für gleichgeschlechtliche Ehen steht in Polen noch aus. Das waren die aktuellen Meldungen.

0: nach I Like the Way You Kiss Me von Atemas. Hier um 21.35 Uhr ein kurzer Eindruck für dich aus Vaduz. Die Festival Strings Lucerne unter Daniel Dodds verzauberten mit Barock bis zeitgenössischem. Harfenistin Annelene Lenartz und Flötist Karl-Heinz Schütz glänzten bei Mozarts Konzert, Tschaikowskis Streicherserenade krönte den Abend. Jetzt schalten wir zu Born This Way von Lady Gaga. Weiter geht's.
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0: Es ist wieder 22 Uhr. Die Stimme von Niki Stettler für die KI-News. Legen wir los. Hallo. Die liechtensteinische Regierung wappnet sich für mögliche Umbrüche im europäischen Wirtschaftsraum. Hintergrund ist eine geplante Volksabstimmung in Island am 29. August 2026 über die Wiederaufnahme von EU-Beitrittsverhandlungen. Ein Wechsel Islands in die Europäische Union würde die Struktur des EWR maßgeblich verändern. Die stellvertretende Regierungschefin Sabine Monauni stellte dazu im Landtag klar, dass Liechtensteins Sonderregelungen zwingend unangetastet bleiben müssen. Eine spezielle Arbeitsgruppe analysiert bereits die genauen Auswirkungen eines solchen Szenarios. Das Zeitalter der künstlichen Intelligenz erfordert ein Umdenken im Bildungssystem. Zu diesem Schluss kommen der Hochschulverband Liechtenstein und Bildungsminister Daniel Oehry nach einem gemeinsamen Austausch. Die heimischen Experten sind sich einig, Technologie kann kritisches Denken und Empathie nicht ersetzen. Deshalb wird lebenslanges Lernen zur wichtigsten Fähigkeit der Zukunft. Damit die Gesellschaft für diese Herausforderungen fit wird, müssen die Schulen und die Wirtschaft künftig gemeinsam völlig neue Wege gehen. Die 23-jährige Skirennfahrerin Christina Bühler aus Driesenberg beendet ihre sportliche Karriere. Nach 12 Jahren im Leistungssport zwingen anhaltende Knieprobleme die Liechtensteinerin zum Rücktritt. Im März erlitt sie einen Meniskusriss und muss im Sommer ein weiteres Mal operiert werden. Auf Anraten der Ärzte zieht Bühler nun einen Schlussstrich und stellt ihre langfristige Gesundheit an die erste Stelle. Ab sofort konzentriert sich die Wintersportlerin auf den Abschluss ihres Studiums und ihre berufliche Zukunft. Ein musikalischer Glanzpunkt im Faduza-Saal. Die Festival Strings Lucerne haben am Mittwoch bei den TAG-Weltklassik-Konzerten restlos begeistert. Unter der Leitung von Daniel Dotz spannte das Kammerorchester einen lebendigen Bogen vom Barock bis zur Moderne. Für besondere Höhepunkte sorgten zwei Solisten der Wiener Philharmoniker. Die Harfenistin Annelene Lenaerz und der Flötist Karl-Heinz Schütz glänzten bei Wolfgang Amadeus Mozarts Doppelkonzert mit absoluter Leichtigkeit. Den krönenden Abschluss dieses eleganten Abends bildete eine gefeierte Streicherserenade von Tschaikowski. So viel zu den Nachrichten. Kenny Vogt, wie wird das Wetter?
1: Gut, Niki, werfen wir doch direkt einen Blick auf die aktuellen Wetteraussichten fürs Ländle.
2: Über Vaduz zeigt sich der Abendhimmel unbeständig. Es ziehen noch teils gewitterige Schauer durch, begleitet von einem lebhaften Wind. Aktuell messen wir 11 Grad. In der Nacht beruhigt sich das Wetter, die Niederschläge klingen ab. Doch es bleibt dicht bewölkt bei Tiefstwerten um 7 Grad. Der Ausblick zeigt vorerst wenig Frühlingsgefühle. Am Freitag macht die kalte Sophie ihrem Namen Ehre. Nach trockenem Start wird es rasch nass, bei kühlen 5 bis 12 Grad. Auch der Samstag fällt buchstäblich ins Wasser. Es bleibt meist trüb und regnerisch, drüben in den Bergen fällt sogar Neuschnee. Die Temperaturen verharren dabei zwischen 6 und 12 Grad.
3: Ein Blick auf den Verkehr in und um Liechtenstein. Auf dem Lettgräbli bei Vaduz bremsen Bauarbeiten auf rund 50 Metern den Verkehrsfluss. Die Fahrt dauert hier etwa 10 Minuten länger. In Schaan erfordert die Straße im Bretscher etwas mehr Geduld. Wegen einer Baustelle auf über 150 Metern dauert die Tour hier ebenfalls etwa 10 Minuten länger. Ebenfalls bei Schaan bringt eine weitere Baustelle auf der Straße in der Specki auf über 150 Metern die Räder ins Stocken, was noch einmal rund 10 Minuten mehr Zeit kostet. Eine gute und sichere Fahrt auf allen Straßen.
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1: Einen schönen guten Tag. Die Stimme von Niki Stettler hier mit den KI-News. Mit rotem Teppich und militärischen Ehren hat Chinas Staatschef Xi Jinping Donald Trump in Peking empfangen. Im Fokus des Gipfels steht die Wirtschaft. Trump reiste mit einer hochkarätigen Delegation amerikanischer Spitzenmanager an. Das Treffen liefert erste Ergebnisse. Xi verspricht US-Konzernen einen leichteren Zugang zum chinesischen Markt. Als Gegenleistung dürfen 10 chinesische Unternehmen wieder spezielle amerikanische Computerchips für künstliche Intelligenz erwerben. Heikle politische Dauerbrenner wie der Taiwan-Konflikt ordnen sich dieser wirtschaftlichen Annäherung vorerst unter. In Jerusalem sind Zehntausende nationalistische Israelis unter massivem Polizeischutz durch die Altstadt gezogen. Beim umstrittenen Flaggenmarsch kam es zu gewaltsamen Ausschreitungen. Die Einsatzkräfte nahmen mehrere Personen fest. Zuvor hatten Teilnehmer palästinensische Anwohner und Journalisten attackiert sowie Schaufenster demoliert. Der Marsch führt traditionell durch muslimische Viertel und zelebriert die israelische Eroberung Ostjerusalems. Palästinenser werten dies als Provokation. Israels Polizeiminister Itamar Ben-Gvir heizte die angespannte Stimmung zusätzlich an, indem er auf dem Tempelberg eine israelische Flagge schwenkte. Damit seid ihr erstmal wieder auf dem neuesten Stand.

0: Das war Ordinary von Alex Warren. Es ist 22.38 Uhr. Ich frag dich kurz, wie machen wir dich fit fürs Zeitalter der künstlichen Intelligenz? Beim Hochschulverband Liechtenstein mit Bildungsminister Daniel Oehry sagten Forschende, KI ersetzt kritisches Denken und Empathie nicht. Die wichtigste Fähigkeit ist lebenslanges Lernen. Schulen und Wirtschaft müssen dafür völlig neue Wege gehen. Jetzt geht's weiter mit Never Forget You von Sarah Larsen und MNEK.
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der 23 Uhr. Hallo, die KI-News begleiten Sie durch den Tag mit der Stimme von Niki Stettler. Die liechtensteinische Regierung wappnet sich für mögliche Umbrüche im europäischen Wirtschaftsraum. Hintergrund ist eine geplante Volksabstimmung in Island am 29. August 2026 über die Wiederaufnahme von EU-Beitrittsverhandlungen. Ein Wechsel Islands in die Europäische Union würde die Struktur des EWR maßgeblich

0: verändern. Die stellvertretende Regierungschefin Sabine Monauni stellte dazu im Landtag klar, dass Liechtensteins Sonderregelungen zwingend unangetastet bleiben müssen. Eine spezielle Arbeitsgruppe analysiert bereits die genauen Auswirkungen eines solchen Szenarios. Das Zeitalter der künstlichen Intelligenz erfordert ein Umdenken im Bildungssystem. Zu diesem Schluss kommen der Hochschulverband Liechtenstein und Bildungsminister Daniel Oehry nach einem gemeinsamen Austausch. Die heimischen Experten sind sich einig, Technologie kann kritisches Denken und Empathie nicht ersetzen. Deshalb wird lebenslanges Lernen zur wichtigsten Fähigkeit der Zukunft. Damit die Gesellschaft für diese Herausforderungen fit wird, müssen die Schulen und die Wirtschaft künftig gemeinsam völlig neue Wege gehen. Die 23-jährige Skirennfahrerin Christina Bühler aus Driesenberg beendet ihre sportliche Karriere. Nach 12 Jahren im Leistungssport zwingen anhaltende Knieprobleme die Liechtensteinerin zum Rücktritt. Im März erlitt sie einen Meniskusriss und muss im Sommer ein weiteres Mal operiert werden. Auf Anraten der Ärzte zieht Bühler nun einen Schlussstrich und stellt ihre langfristige Gesundheit an die erste Stelle. Ab sofort konzentriert sich die Wintersportlerin auf den Abschluss ihres Studiums und ihre berufliche Zukunft. Ein musikalischer Glanzpunkt im Vaduzer Saal. Die Festival Strings Luzerne haben am Mittwoch bei den TAK-Weltklassik-Konzerten restlos begeistert. Unter der Leitung von Daniel Dotz spannte das Kammerorchester einen lebendigen Bogen vom Barock bis zur Moderne. Für besondere Höhepunkte sorgten zwei Solisten der Wiener Philharmoniker. Die Harfenistin Annelene Lehnererz und der Flötist Karl-Heinz Schütz glänzten bei Wolfgang Amadeus Mozarts Doppelkonzert mit absoluter Leichtigkeit. Den krönenden Abschluss dieses eleganten Abends bildete eine gefeierte Streicherserenade von Tschaikowski. Und jetzt geht's weiter mit dem Wetter. Kenny Vogt, bitte.
1: Besten Dank, Niki. Am Abend liegen die Temperaturen in Vaduz bei rund 11 Grad. Es ziehen noch einzelne Regenschauer durch. Dazu weht ein spürbarer Nordwestwind. In der Nacht beruhigt sich das Wetter, der Himmel bleibt aber wolkenverhangen bei kühlen 7 Grad. Morgen am Freitag macht die eisheilige Kalte Sophie ihrem Namen alle Ehre. Es wird nass und ungemütlich bei Werten zwischen 5 und 12 Grad. Ähnlich trüb und regnerisch starten wir dann auch in den Samstag. Die Temperaturen verändern sich kaum und pendeln sich zwischen 6 und 12 Grad ein.
2: Ein Blick auf den Verkehr in und um Liechtenstein. Auf der Straße Lettgräbli nahe Vaduz trefft ihr wegen Bauarbeiten auf stockenden Verkehr. Auf rund 50 Metern braucht ihr hier etwa 10 Minuten länger. Auch nahe Schaan müsst ihr etwas mehr Zeit einplanen. Auf der Straße im Bretscher fahrt ihr aufgrund einer Baustelle auf rund 150 Metern nur langsam und braucht etwa 10 Minuten länger. Ebenfalls nahe Schaan stoßt ihr auf der Straße in der Specki wegen einer Baustelle auf C-fließenden Verkehr über rund 150 Meter, weshalb ihr auch dort etwa 10 Minuten länger braucht. Kommt alle entspannt und sicher an euer Ziel.
1: Die heimische Wirtschaft beweist einmal mehr Weitblick und ist für Veränderungen im EWR gerüstet. Flexibilität bleibt eben der entscheidende Schlüssel zum anhaltenden Erfolg auf dem europäischen Parkett. Auch musikalisch dreht sich nun alles um Wendepunkte und das Loslassen. Den absolut passenden Soundtrack dazu liefert jetzt Shawn Mendes mit When You're Gone.

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1: Das war 12.000 Lines von Big Thief. Kurzes Update für dich. Es ist 23.21 Uhr. Die liechtensteinische Regierung bereitet sich auf mögliche Veränderungen im europäischen Wirtschaftsraum vor, weil Island am 29. August 2026 über die Wiederaufnahme von EU-Beitrittsverhandlungen abstimmt. Vizechefin Sabine Monauni sagt im Landtag, Liechtensteins Sonderregelungen müssen gewahrt bleiben. Eine Arbeitsgruppe analysiert das seit vergangenem Jahr. Und jetzt Beat of Your Heart von Purple Disco Machine und Astis.

nach Beat of Your Heart noch kurz was Persönliches. Es ist 23.25 Uhr und leider beendet die 23-jährige Triesenbergerin Christina Bühler nach 12 Jahren Leistungssport ihre Karriere. Anhaltende Knieprobleme, ein Meniskusriss im März und eine weitere OP im Sommer zwangen sie zu diesem schweren Schritt. ÄrztInnen rieten vom Spitzensport ab. Christina stellt jetzt ihre Gesundheit und ihr Studium in den Vordergrund. Wünschst du ihr auch alles Gute? Und jetzt Cruel Summer von Taylor Swift.

Während Cruel Summer gerade verklingt, eine schnelle Info. Liechtenstein kriegt ein neues Brandschutzgesetz nach der schrecklichen Brandkatastrophe in der Schweiz mit 41 Toten. Die Regierung hat den Entwurf verschärft. Mehr Freiheit für dich als Hauseigentümer, aber härtere Kontrollen bei echten Gefahren. Hochrisikogebäude wie Spitäler oder Diskotheken werden alle 5 Jahre streng geprüft. Und bei Trockenheit sind schnellere, absolute Feuerverbote möglich. Das tritt am 1. Januar 2027 in Kraft. Es ist 23.28 Uhr. Jetzt geht's weiter mit Wonderful Life von Black.

0: Die KI-News mit mir, der Stimme von Niki Stettler. Hallo. Die liechtensteinische Regierung wappnet sich für mögliche Umbrüche im europäischen Wirtschaftsraum. Hintergrund ist eine geplante Volksabstimmung in Island am 29. August 2026 über die Wiederaufnahme von EU-Beitrittsverhandlungen. Ein Wechsel Islands in die Europäische Union würde die Struktur des EWR maßgeblich verändern. Die stellvertretende Regierungschefin Sabine Monauni stellte dazu im Landtag klar, dass Liechtensteins Sonderregelungen zwingend unangetastet bleiben müssen. Eine spezielle Arbeitsgruppe analysiert bereits die genauen Auswirkungen eines solchen Szenarios. Das Zeitalter der künstlichen Intelligenz erfordert ein Umdenken im Bildungssystem. Zu diesem Schluss kommen der Hochschulverband Liechtenstein und Bildungsminister Daniel Öri nach einem gemeinsamen Austausch. Die heimischen Experten sind sich einig, Technologie kann kritisches Denken und Empathie nicht ersetzen. Deshalb wird lebenslanges Lernen zur wichtigsten Fähigkeit der Zukunft. Damit die Gesellschaft für diese Herausforderungen fit wird, müssen die Schulen und die Wirtschaft künftig gemeinsam völlig neue Wege gehen. Die 23-jährige Skirennfahrerin Christina Bühler aus Triesenberg beendet ihre sportliche Karriere. Nach 12 Jahren im Leistungssport zwingen anhaltende Knieprobleme die Liechtensteinerin zum Rücktritt. Im März erlitt sie einen Meniskusriss und muss im Sommer ein weiteres Mal operiert werden. Auf Anraten der Ärzte zieht Bühler nun einen Schlussstrich und stellt ihre langfristige Gesundheit an die erste Stelle. Ab sofort konzentriert sich die Wintersportlerin auf den Abschluss ihres Studiums und ihre berufliche Zukunft. Ein musikalischer Glanzpunkt im Vaduzer Saal. Die Festival Strings Luzerne haben am Mittwoch bei den TAC-Weltklassik-Konzerten restlos begeistert. Unter der Leitung von Daniel Dotz spannte das Kammerorchester einen lebendigen Bogen vom Barock bis zur Moderne. Für besondere Höhepunkte sorgten zwei Solisten der Wiener Philharmoniker. Die Harfenistin Annelene Lenaerz und der Flötist Karl-Heinz Schütz glänzten bei Wolfgang Amadeus Mozarts Doppelkonzert mit absoluter Leichtigkeit. Den krönenden Abschluss dieses eleganten Abends bildete eine gefeierte Streicherserenade von Tschaikowski. Das waren die Nachrichten, jetzt das Wetter mit Kenny Vogt.
1: Gut, Niki, werfen wir doch direkt einen Blick auf die aktuellen Wetteraussichten fürs Ländle.
2: In Vaduz liegen die Temperaturen aktuell bei rund 10 Grad. Der heutige Bereich reicht von etwa 7 bis 13 Grad. Das Wetter zeigt sich unbeständig. Am Himmel dominieren Wolken mit wiederkehrenden Regenschauern, die vereinzelt gewitterig ausfallen können. Dazu weht ein lebhafter Nordwestwind. Auch wenn die Sonne hin und wieder durchblinzelt, bleibt der Wettereindruck insgesamt kühl und wechselhaft. Am Freitag bringt die kalte Sophie nach einem trockenen Start rasch wieder nasses Wetter, bei Werten zwischen 5 und 12 Grad. Der Samstag startet trüb ins Wochenende. Bei 6 bis 12 Grad fällt zunächst oft Regen, bevor uns der Nachmittag ein paar trockene Lücken bietet.
3: Ein Blick auf den Verkehr in und um Liechtenstein. Auf dem Lettgräbli bei Vaduz bremsen euch Bauarbeiten auf einer Strecke von rund 50 Metern ein, wodurch die Fahrt etwa 10 Minuten länger dauert. Auch in Schaan fordern gleich zwei Baustellen eure Geduld. Auf der Straße im Bretscher bei Schaan braucht ihr wegen einer Baustelle auf knapp 200 Metern ebenfalls 10 Minuten länger. Direkt nebenan, in der Specki bei Schaan, erwartet euch das gleiche Bild. Wegen einer weiteren Baustelle dauert es hier auf knapp 200 Metern noch einmal 10 Minuten länger. Kommt stets sicher und entspannt an euer Ziel.
4: 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Gerade in den späten Stunden braucht es den perfekten Rhythmus, um schwungvoll durch die Dunkelheit zu kommen. Für genau diese knisternde musikalische Energie sorgt nun ein besonderes Duo. Weiter geht es mit For You aus 50 Shades Freed von Liam Payne und Rita Ora.

Das war Death and All His Friends von Coldplay. Es ist jetzt 0:21 Uhr. Kurz was Wichtiges. Wusstest du, dass in St. Gallen das neu gegründete Internet Archive Switzerland im Mai 2026 seine Arbeit aufgenommen hat? Als dritter unabhängiger Ableger sichert die Stiftung digitale Inhalte, dezentralisiert globale Daten, schützt vor Verlust, speichert bald auch weltweit bedrohte Archive und arbeitet mit der Universität St. Gallen und der UNESCO. Weiter geht's mit In the End von Linkin Park.

0: Sheeran hat Shivers übrigens im Tourbus weitergeschrieben, weil ihm die erste Version noch nicht genug Kribbeln ausgelöst hat. Perfektionistisch bis in den letzten Synth-Hook. Spannend auch. Er wollte ursprünglich eine Ballade draus machen, bis der Produzent meinte, das müsse auf den Dancefloor. Vom Herzklopfen im ganzen Körper geht's jetzt weiter ins Kopfkino. Lea öffnet die Türen zum Treppenhaus.
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0: Endlich wieder Gänsehaut.
1: Lea hat Treppenhaus ja mitten im Lockdown geschrieben. Und genau dieses Eingesperrtsein in den eigenen Gedanken hört man in jeder Zeile. Spannend ist, dass sie mal gesagt hat, sie habe das Lied fast wie ein Gespräch mit einer Person geschrieben, die gar nicht mehr da ist. Dieser Mix aus Nähe und Distanz macht den Song so stark. Fast wie ein innerer Monolog im Flur, kurz bevor die Tür ins Schloss fällt. Und jetzt wird's heller im Klang. Martin Solveig, Alma, All Stars.

Stars von Martin Solveig und Alma hat so eine schöne kleine Finte drin. Der Track klingt nach Sommer, Neonlicht und durchtanzter Nacht. Dabei geht's im Text eigentlich darum, sich gegenseitig wieder aufzubauen, wenn alles bröckelt. Dieses We could be all stars ist fast wie eine Durchhalteparole auf dem Dancefloor. Und jetzt wird's noch bunter. Von Paris House geht's direkt in die 80er. Hier kommt Rick Astley mit Never Gonna Give.

0: Barclays Never Gonna Give You Up war Ende der 80er ein Welthit. Und Jahrzehnte später wurde er im Internet zum Überraschungsgast in millionenfachen Rickrolls. Astley selbst hat das mit viel Humor genommen und den Song einfach weitergesungen, als wäre nichts gewesen. Ein Stück Popgeschichte, das partout nicht aus dem Ohr will. Und jetzt geht's von britischem Tanzparkett direkt in den deutschsprachigen Indie-Kosmos. Die Sterne sind dran mit Wir, Ihr.
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Wir ihr von Die Sterne. Herrlich, wie die Band da den ganz normalen Alltag seziert. Als hätte jemand ein Soziologie-Seminar auf die Tanzfläche verlegt. Diese lakonischen Beobachtungen, dazu dieser locker stolpernde Groove. Man merkt, wie sehr die Hamburger Schule auch heute noch nachschwingt. Und wer bei so viel Distanz und Kopfarbeit Lust auf ein bisschen mehr Drama und Sehnsucht bekommt, jetzt wird's britischer, glänzender. Hier sind Suede mit Can't Get Enough.

0: Informativ, digital, aktuell, KI News mit der Stimme von Niki Stettler. Die liechtensteinische Regierung wappnet sich für mögliche Umbrüche im europäischen Wirtschaftsraum. Hintergrund ist eine geplante Volksabstimmung in Island am 29. August 2026 über die Wiederaufnahme von EU-Beitrittsverhandlungen. Ein Wechsel Islands in die Europäische Union würde die Struktur des EWR maßgeblich verändern. Die stellvertretende Regierungschefin Sabine Monauni stellte dazu im Landtag klar, dass Liechtensteins Sonderregelungen zwingend unangetastet bleiben müssen. Eine spezielle Arbeitsgruppe analysiert bereits die genauen Auswirkungen eines solchen Szenarios. Das Zeitalter der künstlichen Intelligenz erfordert ein Umdenken im Bildungssystem. Zu diesem Schluss kommen der Hochschulverband Liechtenstein und Bildungsminister Daniel Oehry nach einem gemeinsamen Austausch. Die heimischen Experten sind sich einig, Technologie kann kritisches Denken und Empathie nicht ersetzen. Deshalb wird lebenslanges Lernen zur wichtigsten Fähigkeit der Zukunft. Damit die Gesellschaft für diese Herausforderungen fit wird, müssen die Schulen und die Wirtschaft künftig gemeinsam völlig neue Wege gehen. Die 23-jährige Skirennfahrerin Christina Bühler aus Driesenberg beendet ihre sportliche Karriere. Nach 12 Jahren im Leistungssport zwingen anhaltende Knieprobleme die Liechtensteinerin zum Rücktritt. Im März erlitt sie einen Meniskusriss und muss im Sommer ein weiteres Mal operiert werden. Auf Anraten der Ärzte zieht Bühler nun einen Schlussstrich und stellt ihre langfristige Gesundheit an die erste Stelle. Ab sofort konzentriert sich die Wintersportlerin auf den Abschluss ihres Studiums und ihre berufliche Zukunft. Ein musikalischer Glanzpunkt im Vaduzer Saal. Die Festival Strings Luzerne haben am Mittwoch bei den TACKE Weltklassik-Konzerten restlos begeistert. Unter der Leitung von Daniel Dotz spannte das Kammerorchester einen lebendigen Bogen vom Barock bis zur Moderne. Für besondere Höhepunkte sorgten zwei Solisten der Wiener Philharmoniker. Die Harfenistin Annelene Lenaerz und der Flötist Karl-Heinz Schütz glänzten bei Wolfgang Amadeus Mozarts Doppelkonzert mit absoluter Leichtigkeit. Den krönenden Abschluss dieses eleganten Abends bildete eine gefeierte Streicherserenade von Tschaikowski. Und jetzt geht's weiter mit dem Wetter. Kenny Vogt, bitte.
1: Gut, Niki, werfen wir doch direkt einen Blick auf die aktuellen Wetteraussichten fürs Ländle.
2: In Vaduz liegen die Temperaturen aktuell bei rund 10 Grad. Der heutige Bereich reicht von etwa 7 bis 13 Grad. Das Wetter zeigt sich unbeständig. Am Himmel dominieren Wolken mit wiederkehrenden Regenschauern, die vereinzelt gewitterig ausfallen können. Dazu weht ein lebhafter Nordwestwind. Auch wenn die Sonne hin und wieder durchblinzelt, bleibt der Wettereindruck insgesamt kühl und wechselhaft. Am Freitag bringt die kalte Sophie nach einem trockenen Start rasch wieder nasses Wetter, bei Werten zwischen 5 und 12 Grad. Der Samstag startet trüb ins Wochenende. Bei 6 bis 12 Grad fällt zunächst oft Regen, bevor uns der Nachmittag ein paar trockene Lücken bietet.
3: Die Verkehrsnachrichten rund um Liechtenstein. Auf dem Lettgräbli in Vaduz bremsen euch Bauarbeiten auf einer Strecke von rund 50 Metern aus. Ihr braucht hier etwa 10 Minuten länger. Außerdem müsst ihr in Scharen gleich zweimal vom Gas gehen. Sowohl auf der Straße im Bretscher als auch in der Specki kommt ihr wegen Baustellen auf jeweils rund 150 Metern nur langsam vorwärts. Für diese beiden Abschnitte seid ihr jeweils ebenfalls 10 Minuten länger unterwegs. Kommt sicher und entspannt an euer Ziel. Gute Fahrt!
4: Karin Theiler begleitet bei Radio Vaterland durch die Nacht. Im Fokus steht lebenslanges Lernen, eine zentrale Future Skill. Geistige Neugier ist der beste Motor für eine dynamische Welt. Stillstand gibt es nicht. Genauso zeitlos und elektrisierend bleibt die Musik. Prince liefert jetzt mit Delirious den perfekten Rhythmus.

My Friends von den Red Hot Chili Peppers. Da hört man richtig, wie nah sich diese Band manchmal ans eigene Seelenleben herantraut. John Frusciantes Gitarrenlinien sind fast wie kleine Rettungsanker, während Anthony Kiedis klingt, als würde er alten Geistern nachspüren. Und kaum ist dieser letzte Akkord verklungen, geht's eine Spur leichter weiter. Jetzt gibt's Bacardi von Nada Surf. Wie der Moment, wenn man die schwere Jacke auszieht und kurz durchatmet.

Nada Surf mit Bacardi. Dieser Song klingt, als hätten College Rock und verkatertes Morgenlicht gemeinsam ein Mixtape aufgenommen. Spannend. Die Band hatte nie den ganz großen Mainstream-Hit, ist aber für viele genau der Soundtrack zum Erwachsenwerden geblieben. So eine Art gut gehütetes Geheimnis im Plattenregal. Und wenn der Kopf jetzt angenehm mitschwingt, passt der nächste Track perfekt dazu. Hier kommt Kylie Minogue mit Can't Get You Out of My Head.

war ursprünglich gar nicht für Kylie Minogue gedacht. Der Song geisterte erst als Demo durch die Branche, bis sie zugriff. Und seitdem spukt er eher im Kopf der anderen herum. Spannend auch. Diese scheinbar simple La-La-La-Hook basiert auf einem ziemlich cleveren Minimalarrangement, das in jedem Club funktioniert. Vom Jahr 2001 bis heute. Und jetzt drehen wir die Stimmung ein bisschen, bleiben aber beim Kopfkino. Hier kommen Shout-Out-Louds mit Circles auf Radio Vaterland.

Shout Out Louds haben Circles damals fast im Alleingang in die Indie-Discos katapultiert. Dieser treibende Beat, die melancholische Melodie, dazu der leicht brüchige Gesang, der klingt, als wäre er mitten in einer schlaflosen Nacht aufgenommen worden. Ah, typischer skandinavischer Regen auf den Kopfhörern, aber mit Druck nach vorne. Wenn du da nicht unbewusst mit dem Fuß mitschunkelst, wird's schwierig. Und nach diesem nordischen Kreiseln geht's jetzt weiter mit Chemical Reaction von Sascha. Andere Stimmung, gleicher

Sascha mit Chemical Reaction. Eine dieser Nummern, bei der man sofort wieder in späten 90ern landet. Irgendwo zwischen Disco-Kugel und Haargel. Spannend. Geschrieben wurde der Song mit Pitch-Shiftern, bevor Autotune überall war. Da hat man noch richtig an Reglern gedreht, bis dieser schwebende Refrain saß. Und wenn es schon blau leuchtet auf der Tanzfläche, jetzt wird's richtig knallig. Hier kommen Eiffel 65 mit Blue Dabadi.

Dabadi von Eiffel 65 basiert tatsächlich auf einem kompletten Fantasietext. Dieses Dibadi Dabada war ursprünglich nur eine Platzhalter-Vokalspur im Studio und klang dann so gut, dass sie es einfach drin gelassen haben. Und der berühmte blaue Typ im Song war laut Band einfach ein Symbol für jemanden, der sich irgendwie fehl am Platz fühlt. Vom Eurodance der späten 90er geht's jetzt ganz geschmeidig weiter. Ed Sheeran nimmt das Zepter in die Hand. Bad Habits bei Radio Vaterland.

Brian hat Bad Habits tatsächlich als eine Art Selbsttherapie geschrieben. Er wollte seine eigenen schlechten Angewohnheiten in den Griff kriegen. Aber eben mit diesem tanzbaren Vampire-Vibe im Video. Typisch. Text ziemlich dunkel, Sound dafür komplett auf Party getrimmt. Wenn du da mitsingst, bist du also halb Beichtstuhl, halb Dancefloor. Und wer jetzt noch nicht genug von catchy Hooks hat, hier kommt Tate McRae mit Greedy bei Radio.

Tate McRae hat Greedy tatsächlich zuerst als Eishockey-Kid begonnen. Sie war jahrelang Goalie. Deshalb kommt diese selbstbewusste, fast sportliche Energie im Song so direkt um die Ecke. Diese Mischung aus Tanzvibe und "Ich weiß genau, was ich will"-Attitüde hat ihr auf TikTok praktisch über Nacht die Charts aufgeschlossen. Jetzt wird's deutlich düsterer und kantiger. Zeit für Linkin Park. Hier sind sie mit Numb bei Radio Vaterland.

von Linkin Park war der Moment, in dem sich eine ganze Generation gedacht hat: Genau so fühlt sich das also an, wenn man alle Erwartungen satt hat. Fun Fact: Der Clip wurde damals in Prag gedreht, nicht in den USA, und lief so oft auf Musikfernsehen, dass manche ihn heute noch Bild für Bild mitsprechen könnten. Und wenn es emotional schon schön wachrüttelt, hier kommt die nächste Dosis Gänsehaut. Wake Up Call von Nothing But Thieves.

2 Uhr. Was heute wichtig ist, die Stimme von Niki Stettler präsentiert die KI-News. Die liechtensteinische Regierung wappnet sich für mögliche Umbrüche im europäischen Wirtschaftsraum. Hintergrund ist eine geplante Volksabstimmung in Island am 29. August 2026 über die Wiederaufnahme von EU-Beitrittsverhandlungen. Ein Wechsel Islands in die Europäische Union würde die Struktur des EWR maßgeblich verändern. Die stellvertretende Regierungschefin Sabine Monauni stellte dazu im Landtag klar, dass Liechtensteins Sonderregelungen zwingend unangetastet bleiben müssen. Eine spezielle Arbeitsgruppe analysiert bereits die genauen Auswirkungen eines solchen Szenarios. Das Zeitalter der künstlichen Intelligenz erfordert ein Umdenken im Bildungssystem. Zu diesem Schluss kommen der Hochschulverband Liechtenstein und Bildungsminister Daniel Oehry nach einem gemeinsamen Austausch. Die heimischen Experten sind sich einig, Technologie kann kritisches Denken und Empathie nicht ersetzen. Deshalb wird lebenslanges Lernen zur wichtigsten Fähigkeit der Zukunft. Damit die Gesellschaft für diese Herausforderungen fit wird, müssen die Schulen und die Wirtschaft künftig gemeinsam völlig neue Wege gehen. Die 23-jährige Skirennfahrerin Christina Bühler aus Driesenberg beendet ihre sportliche Karriere. Nach 12 Jahren im Leistungssport zwingen anhaltende Knieprobleme die Liechtensteinerin zum Rücktritt. Im März erlitt sie einen Meniskusriss und muss im Sommer ein weiteres Mal operiert werden. Auf Anraten der Ärzte zieht Bühler nun einen Schlussstrich und stellt ihre langfristige Gesundheit an die erste Stelle. Ab sofort konzentriert sich die Wintersportlerin auf den Abschluss ihres Studiums und ihre berufliche Zukunft. Ein musikalischer Glanzpunkt im Vaduzer Saal, die Festival Strings Luzerne haben am Mittwoch bei den Tag-Weltklassik-Konzerten restlos begeistert. Unter der Leitung von Daniel Dotz spannte das Kammerorchester einen lebendigen Bogen vom Barock bis zur Moderne. Für besondere Höhepunkte sorgten zwei Solisten der Wiener Philharmoniker. Die